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6: 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Es ist 3 Uhr. 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
7: Ich bin Dirk Zeitler. Bundeskanzler Merz ist an diesem Mittwoch ein Jahr im Amt und steht mit seiner schwarz-roten Koalition akut unter Druck. Belastet von schlechten Umfragewerten ringen Union und SPD mühsam um einen gemeinsamen Weg. Merz forderte von der SPD in der ARD-Sendung Karin Mioska mehr Kompromissbereitschaft.
8: Es gebe in der Union einen größer werdenden Unmut über Kompromisse, sagt der Kanzler. Aber Kompromisse seien keine Einbahnstraße. Deshalb fordert Merz von der SPD, sich bei den Steuerplänen zu mäßigen. Höhere Einkommen stärker zu besteuern, das sei mit der Union nicht zu machen. Klingt also nicht danach, dass es demnächst ruhiger wird in der Koalition. In einer Umfrage für die Bild am Sonntag äußerten sich 3/4 der Befragten unzufrieden mit der Bundesregierung. Dass die Koalition bis zum Ende der Wahlperiode durchhalten wird, glaubt nur noch jeder Vierte. Thomas Bremser, Nachrichtenredaktion.
7: Auf einem kleinen Kreuzfahrtschiff im Atlantik sind laut Weltgesundheitsorganisation 3 Menschen mutmaßlich nach einer Infektion mit dem Hunter-Virus gestorben. Weitere 3 Personen seien infiziert. Eine von ihnen werde in Südafrika intensivmedizinisch betreut, teilte die WHO mit. Der Hunter-Virus kann bei Menschen zu Fieber und schweren Atemwegserkrankungen führen. Infektionen können bei Kontakt mit den Ausscheidungen von Nagetieren passieren. In seltenen Fällen wird der Erreger auch von Mensch zu Mensch übertragen. Die Vereinigten Arabischen Emirate haben ihren Luftraum wieder vollständig freigegeben. Wegen des Irankriegs hatte es wochenlange Einschränkungen, unter anderem am Flughafen Dubai, gegeben, auch mit Folgen für Fernreisen.
9: Abu Dhabi und Dubai sind nicht nur selbst Urlaubsziele, die Flughäfen dort sind auch wichtige Drehkreuze für Reisende in Richtung Asien und Australien. Als der Irankrieg Ende Februar losging und es Angriffe in der Region gab, ging in Sachen Reisen erstmal fast gar nichts mehr. Dann gab es nur begrenzt Sonderflüge. Jetzt soll alles wieder normal laufen. Die Luftfahrtbehörde der Vereinigten Arabischen Emirate hat dafür die Freigabe erteilt und sagt, der Luftraum werde ständig überwacht, um die Sicherheit zu gewährleisten. Jan-Henner Reitzer, Nachrichtenredaktion.
7: Zum Sport. In den Sonntagsspielen der Fußball-Bundesliga haben Gladbach und Mainz den Klassenerhalt klar gemacht. Gladbach gewann zu Hause.

0: 1:0 gegen Borussia Dortmund, Mainz 2:1 beim FC St. Pauli. Am Abend trennten sich der SC Freiburg und der VfL Wolfsburg 1:1 unentschieden.
1: Hier ist euer Wetter auf Antenne Thüringen. Viele Wolken leisten euch da eine Nachtschicht Gesellschaft und die Temperatur zum Teil zweistellig. 11 bis 8 Grad die Tiefstwerte heute Nacht. Heute bekommen wir tagsüber viele Wolken und Regenwolken ab. Die Sonne bleibt uns am längsten im Osten Thüringens erhalten. Bei Top-Temperaturen von 19 bis 21 Grad. Kühler wird das Wetter und auch verregnet am Dienstag bei 15 bis 18 Grad. Und da braucht es die Übergangsjacke.
2: Antenne Thüringen, der schnellste Verkehrsservice mit Kari. Auf der A9 Richtung Berlin steht zwischen Dittersdorf und Triptis ein kaputtes Auto auf dem Standstreifen. Auf der B4 bei Nordhausen zwischen Nordhausen und Hain gibt es dichten Verkehr. Ihr verliert dort etwa 14 Minuten. Wir wünschen eine gute Fahrt.
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1: Ich bin Dirk Zeitler. Bundeskanzler Merz ist an diesem Mittwoch ein Jahr im Amt und steht mit seiner schwarz-roten Koalition akut unter Druck. Belastet von schlechten Umfragewerten ringen Union und SPD mühsam um einen gemeinsamen Weg. Merz forderte von der SPD in der ARD-Sendung Karin Mioska mehr Kompromissbereitschaft.
2: Es gebe in der Union einen größer werdenden Unmut über Kompromisse, sagt der Kanzler. Aber Kompromisse seien keine Einbahnstraße. Deshalb fordert Merz von der SPD, sich bei den Steuerplänen zu mäßigen. Höhere Einkommen stärker zu besteuern, das sei mit der Union nicht zu machen. Klingt also nicht danach, dass es demnächst ruhiger wird in der Koalition. In einer Umfrage für die Bild am Sonntag äußerten sich 3/4 der Befragten unzufrieden mit der Bundesregierung. Dass die Koalition bis zum Ende der Wahlperiode durchhalten wird, glaubt nur noch jeder Vierte. Thomas Bremser, Nachrichtenredaktion.
1: Auf einem kleinen Kreuzfahrtschiff im Atlantik sind laut Weltgesundheitsorganisation 3 Menschen mutmaßlich nach einer Infektion mit dem Hunter-Virus gestorben. Weitere 3 Personen seien infiziert, eine von ihnen werde in Südafrika intensivmedizinisch betreut, teilte die WHO mit. Der Hunter-Virus kann bei Menschen zu Fieber und schweren Atemwegserkrankungen führen. Infektionen können bei Kontakten mit den Ausscheidungen von Nagetieren passieren. In seltenen Fällen wird der Erreger auch von Mensch zu Mensch übertragen. Die Vereinigten Arabischen Emirate haben ihren Luftraum wieder vollständig freigegeben. Wegen des Iran-Kriegs hatte es wochenlange Einschränkungen, unter anderem am Flughafen Dubai, gegeben, auch mit Folgen für Fernreisen.
3: Abu Dhabi und Dubai sind nicht nur selbst Urlaubsziele, die Flughäfen dort sind auch wichtige Drehkreuze für Reisen in Richtung Asien und Australien. Als der Iran-Krieg Ende Februar losging und es Angriffe in der Region gab, ging in Sachen Reisen erstmal fast gar nichts mehr. Dann gab es nur begrenzt Sonderflüge. Jetzt soll alles wieder normal laufen. Die Luftfahrtbehörde der Vereinigten Arabischen Emirate hat dafür die Freigabe erteilt und sagt, der Luftraum werde ständig überwacht, um die Sicherheit zu gewährleisten. Jan-Henner Reitzer, Nachrichtenredaktion.
1: Zum Sport. In den Sonntagsspielen der Fußball-Bundesliga haben Gladbach und Mainz den Klassenerhalt klar gemacht. Gladbach gewann zu Hause 1:0 gegen Borussia Dortmund, Mainz 2:1 beim FC St. Pauli. Am Abend trennten sich der SC Freiburg und der VfL Wolfsburg 1:1 unentschieden.
4: Hier ist euer Wetter auf Antenne Thüringen. 10 Grad sind es aktuell in Nordhausen, 11 rund um Jena, 10 Grad auch im Süden Thüringens zwischen Schleiz, Saalfeld und Sonneberg. Heute bekommen wir den ganzen Tag viele Wolken ab, darunter auch etliche Regenwolken, die sich da bemerkbar machen. Es ist kühler am Montag tagsüber bei 19 bis 21 Grad. Am längsten sonnig ist es im Osten Thüringens. Am Dienstag dann wechselhaftes, kälteres Wetter bei 14 bis 17 Grad und auch da immer wieder Regen.
5: Antenne Thüringen, der schnellste Verkehrsservice mit KI. Auf der B4 in Sondershausen zwischen Schachtstraße und Neuheide gibt es dichten Verkehr. Ihr müsst dort mit rund 15 Minuten Zeitverlust rechnen. Wir wünschen eine gute Fahrt.
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0: Schönen guten Morgen. Die Kritik an der schwarz-roten Bundesregierung wächst. Jetzt hat sich Bundeskanzler Friedrich Merz dazu geäußert. Mehr dazu jetzt in den Nachrichten mit Christoph Wötzel. Es ist 6 Uhr.
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2: Guten Morgen. Fast ein Jahr lang ist die schwarz-rote Bundesregierung im Amt. Aktuell steht die schwarz-rote Koalition mehr denn je unter Druck. In einer aktuellen Umfrage des Instituts INSA haben sich 3/4 der Befragten unzufrieden mit der Arbeit der Bundesregierung gezeigt. In der ARD-Sendung Karin Mioska hat Bundeskanzler Friedrich Merz gestern Abend wachsenden Unmut eingeräumt. Er möchte die Koalition mit der SPD weiterführen. Allerdings fordert Merz auch mehr Kompromissbereitschaft.
3: Ich hoffe, dass wir noch vor den Sommerferien die Gesundheitsreform im Parlament verabschieden können. Und ich erwarte von der SPD die gleiche Kompromissbereitschaft, wie wir sie zeigen. Wir zeigen sie. Ich bin bis jetzt sehr geduldig gewesen, auch im Umgang mit der SPD. Die SPD muss allerdings auch wissen, Kompromisse sind keine Einbahnstraße. Die müssen wir beide machen.
2: Buckelwald Timmy ist freigelassen worden. Jetzt sind auch einige Helfer der privaten Rettungsmission wieder an Land. In Cuxhaven ist in der Nacht der Schlepper Fortuna B eingelaufen. Viele Fragen sind aber noch unklar. Ein Sprecher von Greenpeace sagte, dass die Überlebenschance des Wals sehr gering ist, denn er ist mehrfach gestrandet. Das sei ein klares Anzeichen dafür, dass das Tier krank war. Weil das Tier so geschwächt ist, könne man noch nicht von einer Rettung sprechen, so Greenpeace. Vor der Freisetzung von Kimi in der Nordsee gibt es zudem keine Videoaufnahmen. Manche Mitglieder der privaten Rettungsmission kritisieren, die Schiffsbesatzung sei bei der Freilassung grob vorgegangen. In Eisenach war die Feuerwehr gestern wegen einer brennenden Lagerhalle in der Nähe des Bahnhofs im Einsatz. Laut Polizei ist der Brand mittlerweile vollständig gelöscht. Bis in den Nachmittag hinein hatten die Feuerwehrleute gestern noch Glutnester bekämpft. Das Feuer war erst auf einem Carport ausgebrochen und hat dann auf die Lagerhalle übergegriffen. Der Carport brannte komplett nieder, die Halle wurde fast vollständig zerstört. Die Polizei schätzt die Höhe des Schadens auf 300.000 bis 400.000.
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2: Die Fußballerinnen von Carl Zeiss Jena sind aus der Bundesliga abgestiegen. Gegen den SC Freiburg gab es gestern im Ernst-Abbe-Sportfeld eine deutliche 1:5 Heimniederlage für Jena. Vor 2 Jahren waren die Thüringerinnen in die Bundesliga aufgestiegen. Antenne Thüringen Sportreporter Kim Wenzel.
4: Na, man muss doch schon ehrlich genug sein. Die Qualität im Kader, sie reicht einfach nicht. Wenn man in einem Alles-oder-Nichts-Spiel schon zur Halbzeit 0:3 zurückliegt, dann sagt das einiges. Klar, meinen jetzt einige, man hätte da doch schon zur Winterpause nochmal nachlegen können. Doch woher nehmen, wenn nicht stehlen? So viel Geld ist eben nicht vorhanden. Die Verantwortlichen des FCC werden jetzt alles dringend auf den Prüfstand stellen müssen, um wenigstens in der kommenden Saison ein Team zusammenzustellen, das in der zweiten Bundesliga mit attraktivem Fußball oben in der Tabelle mitmischen kann.
0: Das Wetter auf Antenne Thüringen und da starten wir die neue Woche aktuell an vielen Orten mit Petrichor. Ach ja, dem Geruch nach Regen. So schön. Jena 13 Grad, Reußen 14 Grad und Schwarza aktuell 11 Grad. Die neue Woche startet unbeständig. Tagsüber lockert es dann allerdings auf bei Temperaturen von 21 bis 24 Grad maximal heute. Dazu mal Sonne, mal Wolken und heute Nachmittag, da sind dann auch wieder Schauer möglich. Morgen der Dienstag dann sehr wechselhaft mit vielen Wolken und auch Regen und dazu wird es auch kühler, maximal 21 Grad. 6:03, hier ist Antenne Thüringen, der schnellste Verkehrsservice mit der A4 Richtung Dresden. Zwischen Gera Langenberg und Gera, Achtung, hier ein kaputter LKW. Dann die Gegenrichtung A4 Richtung Frankfurt, zwischen Eisenach Ost und Eisenach West, Achtung, hier eine ungesicherte Unfallstelle. Polizei und Rettungswagen sind schon unterwegs dorthin. Und noch eine Meldung von der A9 Richtung München, zwischen Bad Lobenstein und Rudolfstein, Behinderung nach einem Unfall hier auf der linken Spur. Blitzer kennen wir heute Morgen noch keinen. Falls ihr den ersten gesehen habt diese Woche, dann sagt uns gern Bescheid. Eine Nummer für alles, WhatsApp, Verkehr und mehr. Das ist die 0800 3x5 2550. Dankeschön schon mal und euch allen eine gute Fahrt.
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0: Ja, schönen guten Morgen. Also fast, Anna und Alex. Die beiden sind im verlängerten Wochenende, deswegen

Niklas Fuchs hier für euch am Start. Schönen guten Morgen, schön, dass ihr da seid nach dem langen Wochenende wieder zurück. Und das wird heute dann schon so ein bisschen ein Kickstart, ne, in die neue Woche. Wir sind in Möhrenbach im Ilmkreis unterwegs. Da ist die Ortsdurchfahrt gesperrt, auch für LKW. Und trotzdem verfransen sich fast täglich LKW in Möhrenbach und kommen dort aus den kleinen Nebenstraßen alleine gar nicht mehr raus, ohne die Hilfe der Anwohner. Was da los ist in Möhrenbach, das machen wir heute früh. Und natürlich reden wir über Joko und Klaas. Die waren ja gestern Abend mit ihrer Quizshow live auf dem Wertstoffhof in Erfurt. Was da los war, auch das gibt's bei uns heute Morgen. Und natürlich noch viel, viel mehr. Einfach die beste Musik. Michael Patrick Kelly ist natürlich auch mit am Start. Gleich noch Pink. Hier ist aber erstmal Traces. Schönen guten Morgen, schön, dass ihr mit dabei seid.

0: 10 Minuten nach um 6, das ist Pink hier auf Antenne Thüringen. Schönen guten Morgen. Ihr hört die Morning Show. Anna und Alex, die beiden, die haben frei. Niklas Fuchs hier für euch am Start. Schön, dass ihr mit dabei seid. Auch wenn es zugegeben nach dem langen Wochenende doch bestimmt bei euch auch noch so ein bisschen schwergängig ist. Aber hey, nächste Woche ist schon wieder kurze Woche. Und deswegen mal die Frage in die Runde heute Morgen. Was geht denn so bei euch? Wieso wie jeden Morgen? Der Blick hier in unser WhatsApp-Fach.
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0: Die Susi aus Bad Langensalza hat geschrieben, ist eben gerade die Ketchupflasche aus dem Kühlschrank gefallen. Oh nein, Tür auf, rums, lag die Flasche unten und war natürlich kaputt. Der Ketchup vom Grillen am Wochenende, der klebt jetzt überall an der Wand, an den Schränken, am Fußboden. Und jetzt ist sie deswegen natürlich auch noch in Zeitverzug, weil eigentlich darf ja am Morgen nichts schiefgehen. Ne? Das kommt ja da wirklich auf Minuten an. Marie aus Saalfeld hat noch geschrieben, die war am Donnerstag beim Walpurgisfeuer in Gorndorf und ihre Jacke, die stinkt einfach immer noch nach Rauch. War wirklich ein super toller Abend, schreibt sie, aber sie fragt, ob irgendwer vielleicht mal einen Tipp hat, wie man diesen Gestank da wieder rausbekommt. Auslüften übers Wochenende hat leider nicht so viel geholfen. Und Daniel aus Greiz kriegen wir auch noch mit rein. Er hat den ersten Sonnenbrand des Jahres am Rücken. Er hat sich Samstag in die Sonne gelegt und ist dabei leider eingeschlafen. Seine Freundin hat ihn dann geweckt, allerdings war es da schon zu spät. Anlehnen im Auto ist heute Morgen leider ein kleines bisschen schmerzhaft.
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0: 6.17 Uhr. Schönen guten Morgen, ihr hört die Antenne Thüringen Morning Show. Heute mal mit Niklas. Und was war denn da bitte schön gestern Abend los in Erfurt? Plötzlich stehen da Joko und Klaas auf dem Wertstoffhof in Gispersleben und senden von da live ihre Quizshow. Ein sehr gutes Quiz mit hoher Gewinnsumme. Ivo Prokop aus der Antenne Thüringen Redaktion ist da gestern natürlich, als es rauskam, sofort hingefahren und war mit dabei gestern Abend. Was war denn da los?
1: Ja, also das war wirklich ein Abend für die Geschichtsbücher, dass so eine große ProSieben-Show wie ein sehr gutes Quiz mit hoher Gewinnsumme mit Joko und Klaas nach Erfurt kommt und auf so einem abstrusen, absurden Ort wie einem Wertstoffhof veranstaltet wird. Das ist wirklich eine so große Überraschung für viele gewesen und es waren etwa 2.500, 3.000 Gäste da. Es hat super viel Spaß gemacht und jeder konnte mitquizzen und am Ende hat Grundschullehrerin Julia gewonnen und ich habe noch mit ihrem Partner gesprochen, der hat gesagt, ja, als Grundschullehrerin, da muss ich morgen wieder früh raus, aber sie freuen sich natürlich riesig und da wird natürlich gefeiert.
0: Das ist ja wirklich schon krass, also Gerüchte gab es ja schon so ein paar Tage, dass die Show nach Erfurt kommen könnte, weil es ist ja schon immer so ein bisschen Glücksspiel, wo die Sendung dann am Ende wirklich hinkommt, ne?
1: Das ist jetzt die zweite oder dritte Staffel, müsste das sein. Wie ein Wanderzirkus gibt es jede Woche eine Ausgabe von einem ganz neuen Ort, der erst in der Show verkündet wird. Meistens bekommen die Anwohner und die Leute von dort natürlich mit, ah okay, ProSieben kommt. Aber in dem Moment, wo die Show um 20.15 Uhr am Sonntag beginnt, dort wird erst offenbart, was genau wo stattfindet.
0: Ja, und dieses Mal war es eben der Wertstoffhof in Erfurt-Gispersleben. Deswegen war der auch seit Donnerstag schon zu. Also was für eine irre Geschichte. Habt ihr es vielleicht im Fernsehen gesehen gestern Abend oder wart vielleicht sogar live mit dabei in Erfurt? Joko und Klaas bei ihrem Quiz gestern Abend in Erfurt im Wertstoffhof, dann meldet euch doch gerne mal per WhatsApp. Schickt uns eine Sprachnachricht rein, wie ihr es so fandet, direkt hier zu Antenne Thüringens Studio. Das ist die 0800 3x5 2550.
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0: Es ist jetzt 6.30 Uhr.
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2: Guten Morgen. In der Straße von Hormuz stecken weiterhin einige Schiffe fest. Die USA wollen nach eigenen Angaben jetzt helfen. US-Präsident Trump hat auf der Plattform Truth Social die Initiative Projekt Freiheit angekündigt. Länder aus aller Welt hätten die USA darum gebeten, die Schiffe zu befreien, sagt Trump. Das Projekt Freiheit soll heute Vormittag beginnen. Was genau die USA bei der Befreiung der Schiffe vorhaben, ist aber noch unklar. Der Iran warnte vor Aktionen in der Straße von Hormuz. Buckelwald Timmy ist freigelassen worden. Jetzt sind auch einige Helfer der privaten Rettungsmission wieder an Land. In Cuxhaven ist in der Nacht der Schlepper Fortuna B eingelaufen. Viele Fragen sind noch unklar. Ein Sprecher von Greenpeace sagte, dass die Überlebenschance des Wals sehr gering ist, denn er ist mehrfach gestrandet. Das sei ein klares Anzeichen dafür, dass das Tier krank war. Weil das Tier so geschwächt ist, könne man noch nicht von einer Rettung sprechen, so Greenpeace. Von der Freisetzung von Timmy in der Nordsee gibt es zudem keine Videoaufnahmen. Manche Mitglieder kritisieren, die Schiffsbesatzung sei bei der Freilassung grob vorgegangen. Die Frauenfußballmannschaft des FC Carl Zeiss Jena ist aus der Bundesliga abgestiegen. Gegen den SC Freiburg gab es gestern eine deutliche 1:5 Heimniederlage. Diese Saison konnten die FCC-Frauen nur 2 Spiele gewinnen. Vor 2 Jahren waren die Thüringerinnen in die Bundesliga aufgestiegen. In der Handball-Bundesliga der Frauen hat der Thüringer HC im Halbfinale ein Entscheidungsspiel erzwungen. In Bad Langensalza konnte der THC gestern gegen die HSG Blomberg-Lippe mit 29:28 gewinnen. Damit konnten sie die Playoff-Serie 1:1 ausgleichen. Das entscheidende dritte Spiel um den Finaleinzug findet dann am kommenden Samstag in Blomberg statt.
0: Das Wetter hier auf Antenne Thüringen um kurz nach 6:30. Aktuell haben wir in Altenburg 16 Grad, Herbert Heiligenstadt meldet 12 Grad und in Suhl aktuell 10 Grad. Gerade ziehen noch die allerletzten Regenschauer ab. Tagsüber lockert es dann heute vorerst auf, bevor es dann heute Nachmittag doch wieder die ein oder anderen Schauer oder sogar Gewitter geben kann. Tagsüber heute maximal 21 bis 24 Grad. Morgen der Dienstag, der wird dann unbeständig, viele Wolken und immer auch wieder Regen möglich. Dazu wird es morgen dann auch noch ein Ticken kühler, dann 16 bis 21 Grad. 6.33 Uhr, hier ist Antenne Thüringen, der schnellste Verkehrsservice und da wird es langsam voll auf den Straßen. Wir starten auf der A4 Richtung Dresden. Zwischen Gera Langenberg und Gera, Achtung, hier steht ein kaputter LKW. Dann die A4 Richtung Frankfurt, zwischen Eisenach Ost und Eisenach West, ungesicherte Unfallstelle. Hier ist mittlerweile die rechte und die mittlere Spur nach dem Unfall gesperrt, außerdem liegen Gegenstände auf der Fahrbahn. A9 Richtung München, zwischen Bad Lobenstein und Rudolfstein, Behinderung hier nach einem Unfall auf der linken Spur. Dann die A71 Richtung Schweinfurt zwischen Sömmerda Ost und Sömmerda Süd. Achtung Behinderung, auch hier nach einem Unfall. Und die B7 ist in beiden Richtungen zwischen Nora und Ulla gesperrt nach einem Unfall. Geblitzt wird in Gera in der Berliner Straße stadteinwärts. Da sind 50 erlaubt. Dankeschön an Ronald fürs Melden. Und habt ihr noch mehr gesehen? Dann sagt's uns gern. Eine Nummer für alles. WhatsApp, Verkehr und mehr. Das ist die 0800 3x5 2550. Dankeschön fürs Melden und euch allen eine gute Fahrt.
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0: Ja, schönen guten Morgen. Ganz Thüringen ist wieder auf den Beinen. Die üblichen Leute sind wieder auf den Straßen unterwegs nach dem langen Wochenende. Nur bei uns, da gibt's heute Morgen eine kleine Änderung. Anna und Alex, die haben ihr Wochenende doch ein bisschen verlängert. Dafür Niklas Fuchs hier für euch im Studio. Schönen guten Morgen. Und wir kurbeln jetzt gleich mal die Herzfrequenz so ein bisschen an mit Beats. Ihr zieht euch währenddessen vielleicht nochmal ein kleines Käffchen, das erste heute Morgen. Und ja, gute Nachrichten gibt's da wirklich von einer Studie, dass wir schon durch 2 Minuten Training hier Herzfrequenz anheben, fitter werden können. Also es muss nicht immer das Mega Workout sein. Ich finde, das sind ja auch schon mal gute Nachrichten, so zum Start in die neue Woche. Ne? Wie ihr jetzt auf dem Weg zur Arbeit zum Beispiel mit einfach 2 Minuten ein kleines bisschen fitter werden könnt, das machen wir gleich nach 2 Songs, nach Banners und nach Selena Gomez. Schönen guten Morgen.

0: Bananas auf Antenne Thüringen. Schönen guten Morgen, 6.41 Uhr haben wir es. Die Antenne Thüringen Morning Show heute mal mit Niklas, Anna und Alex sind heute nochmal im langen Wochenende quasi. Frisch geht's in diese neue Woche rein. Und wir haben eben schon gehört, nur 2 Minuten am Tag sollen wohl helfen, dass man fitter wird. Ich finde, das sind sehr, sehr gute Nachrichten, weil 2 Minuten könnte man jetzt in seinen Tagesablauf sicherlich irgendwo besser einbauen als so 1,5 Stunden Fitnessstudio, oder?
1: Ja, also...
0: Ich habe mir mal Madeleine ins Studio geholt.
1: Guten Morgen.
0: Guten Morgen, du hast da so ein bisschen den Überblick, ne?
1: Ich kann es auch vollkommen nachvollziehen, dass man morgens nicht so in die Gänge kommt. Also Montag, mein absoluter Lieblingstag, wie ist bei dir?
0: Ja, aufwachen ist immer super, aber mittlerweile geht's. Wenn du so ein bisschen Kaffee hast und die Kollegen siehst, dann wird es schöner. Ist schon gut.
1: Ich habe ja immer so die aktuellen Studien im Blick. Ich bin so, ich schaue da immer so gern drauf und finde das immer total spannend. 2 Minuten Training pro Tag reichen aus, um insgesamt fitter zu werden. Es geht folgendermaßen, du musst den Körper einmal so richtig hochfahren. Also nicht nur ein bisschen schneller laufen, sondern Vollgas geben, damit das Herz so richtig pumpen anfängt.
0: Und das reicht dann jetzt auch schon einfach im Haus, oder wie?
1: Genau, also Treppen hochlaufen, also nicht hochlaufen, sondern dann rennen. Oder wenn du beim Einkaufen bist, mit dem Einkaufswagen einfach mal durch den Laden bisschen durchrasen. Also das Wichtige ist, dass einfach dein Herz richtig hochfährt. Also dass du so richtig...
0: Dass das einmal kurz so richtig anfängt zu pumpen, wo du selber denkst, huch, jetzt bräuchte ich ein Sauerstoffzelt.
1: Genau, sowas in der Art. Und 2 Minuten reichen dann aus, damit du fitter wirst, dann weniger krank.
0: Ist schon gar nicht so schlecht, ne?
1: Eigentlich nicht,
0: ich glaube, 2 Minuten kann man ganz gut in den Alltag irgendwo mit einbauen.
1: Ich stelle mir gerade die ganzen Menschen vor, die durch den Supermarkt hetzen.
0: Ja, und auch wenn ihr jetzt vielleicht gleich die Kollegen die Treppe hoch und runter rennen seht oder die Familienmitglieder, vielleicht waren wir da dran schuld, weil wir das gerade erzählt haben. Dankeschön, Madeleine. Ihr hört Antenne Thüringen gleich mit der besten Musik und zwar ist die Purple Disco Maschine am Start. Die gibt uns auch so ein bisschen Beat mit, steigert die Herzfrequenz. Und warum Anwohner in Möhrenbach im Ilmkreis gerade auch eine sehr hohe Herzfrequenz haben, und das liegt nicht am Sport, sondern an LKWs, die sich da wegen der Baustelle fast täglich im Ort quasi festfahren, stecken bleiben und von Anwohnern rausgelotst werden müssen. Thüringen-Reporter Andreas Heidenreich, der war da. Und wir kümmern uns drum in 7 Minuten hier auf Antenne Thüringen. Schönen guten Morgen.
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0: Schönen guten Morgen mit Antenne Thüringen. 6.51 Uhr haben wir es ganz genau. Die Antenne Thüringen Morning Show. Heute mal mit Niklas Fuchs. Schön, dass ihr mit dabei seid. Ein kleiner Ort im Innkreis. Der ist gerade alles andere als ein kleines, ruhiges Idyll. Es geht um Möhrenbach. Da liegen die Nerven gerade bei ganz vielen Menschen echt blank, weil die Hauptstraße mitten durch den Ort, die ist komplett gesperrt wegen der Baustelle. Aber das ist eigentlich gar nicht das größte Problem, sondern die ist eigentlich auch gesperrt für LKW. Die dürfen in den Ort gar nicht reinfahren. Eine Umleitung ist schon viele Kilometer vorher ausgeschildert, in Gehren oder an der Hohen Tanne. Das Problem ist allerdings, es hält sich keiner dran. Jeden Tag fahren LKWs in den Ort rein, die da eigentlich gar nicht durchkommen. Und die fahren dann natürlich durch diese kleinen Nebenstraßen und bleiben stecken, weil sie dort auch gar nicht wenden können. Christoph aus Möhrenbach hat sich bei uns gemeldet und unserem Chefreporter Andreas Heidenreich mal die Einzelheiten erzählt.
1: Also wir haben hier täglich zig von LKWs, die hier durch unser kleines Örtchen fahren hier in Möhrenbach, was wir natürlich nicht möchten als Anwohner. Es ist eine kleine Straße hier, wenn hier 40 Tonner reinfahren, das wird dann schwierig, vor allen Dingen, wenn die voll beladen sind. Wir sind dann abends draußen, je nachdem wann die LKWs hier ankommen, versuchen dann auch zu helfen, dass wir die wieder außen Ort zu bekommen. Ne?
2: Eigentlich sollten ja die LKWs gar nicht erst hierher kommen, weil die Straßen zu schmal sind. Das heißt, die werden eigentlich viel weiter schon darauf hingewiesen, dass hier keine Wendemöglichkeit da ist, dass sie ja gar nicht durchfahren können.
1: Genau, es stehen Schilder da oben an der Hohen Tanne und auch von Gern kommt. Es stehen Sackgasseschilder da, 3,5 Tonnen drüber, alles was verboten ist. Aber ich glaube, für die LKW-Fahrer, die gerade aus dem Ausland kommen, ist das nicht eindeutig genug.
2: Ich meine, ihr habt ja viele LKWs, die jetzt schon in den letzten Tagen, Wochen hier lang gefahren sind, hängen geblieben sind irgendwie und ihr musstet ja dann irgendwie helfen. Wie viel waren das dann? Nur unter Vorstellung mal.
1: Also pro Tag mindestens 2 bis 3 Stück. Und das ist auch wirklich immer Zufall, wenn ich arbeiten bin und komme nach Hause. Meistens habe ich schon einen LKW vor mir, ne, oder hinter mir. Dann versuche ich den immer schon auch anzuhalten. Dann dementsprechend wieder hier bei uns aus dem Dorf rauszulotsen. Was wir ja viel und oft auch tun mit der Nachbarschaft dann auch.
2: Erika, du wohnst an einer Stelle, wo ständig die LKWs stehen. Wie viel kommen denn da?
3: Das sind noch etliche im Dorf. Furchtbar. Es ist ja keine Umleitungsstraße. Es ist einfach nur gesperrt für Möhrenbach. Es ist eine Katastrophe.
0: Das kann man sich gar nicht vorstellen, ne? Die Stadt Ilmenau, die hat schon vor einiger Zeit eine Ampelanlage auch aufgestellt, damit das Chaos auf den kleinen Straßen in Möhrenbach zumindest ein bisschen geregelt wird. Trotz Beschilderung verstehen das ganz viele LKW-Fahrer einfach nicht, dass Möhrenbach gesperrt ist. Und Problem ist in vielen Fällen eben das Navi. Das lost die LKW-Fahrer fälschlicherweise trotzdem dort rein. Wir behalten die ganze Situation natürlich für euch im Auge im kleinen Möhrenbach. Und Andreas Heidenreich hat auch schon Kontakt zu den betreffenden Stellen aufgenommen. Vielleicht lässt sich ja doch noch irgendwas machen, dass das Chaos da für die Anwohner ein Ende hat. Schönen guten Morgen. Hier ist Antenne Thüringen.

0: Udo Lindenberg und Apache mit Komet hier auf Antenne Thüringen. Schönen guten Morgen. Die USA wollen intensiver gegen die Blockade der Straße von Hormuz vorgehen. Mehr dazu jetzt in den Nachrichten mit Christoph Wötzel. Es ist 7 Uhr.
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2: Guten Tag. Wegen der Blockade der Straße von Hormuz stecken dort weiterhin viele Schiffe fest. Die USA wollen solchen Schiffen ab heute mit einer Initiative helfen. Der Iran hat die USA vor Aktionen in der Meerenge gewarnt.
3: Die Blockade der Straße von Hormuz ist einer der zentralen Streitpunkte zwischen Washington und Teheran. Wie genau die Initiative unter dem Namen Projekt Freiheit ablaufen soll, ist nicht bekannt. US-Präsident Donald Trump drohte auf seiner Plattform Truth Social aber, mit aller Härte vorzugehen, sollte die Aktion behindert oder gestört werden. Laut Trump hätten Länder aus der ganzen Welt die USA um Hilfe gebeten, ihre Schiffe zu befreien. Mindestens 75 Öltanker sitzen in der Meerenge fest, die der Iran seit Kriegsbeginn kontrolliert. Immer wieder gab es Angriffe auf Schiffe. Diana Kramer, Antenne Thüringen, Nachrichtenredaktion.
2: Bundeskanzler Friedrich Merz wollte es unbedingt besser machen als die Ampelregierung. Weniger öffentlicher Streit, mehr Entscheidungen. Doch nach gut einem Jahr im Amt scheint dieses Vorhaben zu wackeln. In der schwarz-roten Koalition gibt es Streit und das schlägt sich auch in Umfragen nieder. Im jüngsten ARD-Deutschland-Trend waren nur noch 15% der Befragten zufrieden mit der Arbeit der Bundesregierung.
4: Der Bundeskanzler selbst räumte am Abend wachsenden Unmut ein, auch in den eigenen Reihen. Dabei zeigte er sich zuletzt noch überzeugt, dass die Koalition zu Kompromissen fähig sei, auch wenn es zwischendurch mal wackelt. Jetzt fordert er die SPD aber zu mehr Kompromissbereitschaft auf, besonders mit Blick auf die anstehenden Steuerreformen. Aber auch die Reform der Rente steht noch auf dem Plan und die Folgen des Iran-Kriegs sind in Deutschland weiterhin spürbar. Es scheint also nicht ruhiger zu werden für die Regierung. Deswegen kommen teilweise schon Zweifel auf, wie lange diese überhaupt noch bestehen kann. Fiona Reinhardt, Antenne Thüringen, Nachrichtenredaktion.
2: Die Beschäftigten von Zalando in Erfurt wollen den Druck auf den Vorstand weiter erhöhen. In der Unternehmenszentrale in Berlin möchte der Betriebsrat heute Mittag dem Vorstand Karten mit Sorgen der Belegschaft übergeben. Damit möchte sich der Betriebsrat weiter gegen die Schließung des Logistikzentrums in Erfurt wehren. Ende September soll das Logistikzentrum in der Thüringer Landeshauptstadt schließen. Mehr als 2000 Arbeitsplätze sind in Gefahr.
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2: Die Frauenfußballmannschaft des FC Carl Zeiss Jena ist aus der Bundesliga abgestiegen. Gegen den SC Freiburg gab es gestern eine deutliche 1:5 Heimniederlage. Diese Saison konnten die FCC Frauen nur 2 Spiele gewinnen. Vor 2 Jahren waren die Thüringerinnen in die Bundesliga aufgestiegen. In der Handball-Bundesliga der Frauen hat der Thüringer HC im Halbfinale ein Entscheidungsspiel erzwungen. In Bad Langensalza konnte der THC gegen die HSG Blomberg-Lippe mit 29:28 gewinnen. Das entscheidende dritte Spiel um den Finaleinzug findet dann am kommenden Samstag in Blomberg statt. In der zweiten Volleyball-Bundesliga der Männer sind die Blue Volleys Gotha gestern Meister geworden. Die Thüringer konnten sich gestern im Rückspiel beim FC Schüttdorf durchsetzen. Aufsteigen wird Gotha aber nicht. Grund ist die fehlende Infrastruktur.
0: Das Wetter hier auf Antenne Thüringen. Immerhin ein paar Tropfen sind heute Nacht runtergekommen. Aktuell haben wir in Pößneck 12 Grad, Gotha meldet 13 und Rastenberg 14 Grad. Maximal 21 bis 24 Grad bekommen wir heute, also ziemlich angenehm nochmal. Allerdings sind auch heute Nachmittag dann vereinzelt nochmal Regenschauer mit dabei. Ansonsten wird es dann vor allen Dingen morgen nass. Ist ja auch ganz gut bei der aktuellen Waldbrandgefahr. Es bleibt morgen unbeständig, viele Wolken und auch Regen mit am Start am Dienstag. Und vor allen Dingen wird es morgen auch kühler, dann nur noch 16 bis 21 Grad.
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0: 4 Minuten nach 7 hier ist Antenne Thüringen der schnellste Verkehrsservice. Mit der A4 Richtung Dresden. Zwischen Gera Langenberg und Gera, Achtung hier ein kaputter LKW. Dann die A4 Richtung Frankfurt zwischen Nora und Erfurt-Fieselbach, Reifenteile auf der linken Spur. Außerdem steht hier ein kaputter LKW. Die A4 weiter Richtung Frankfurt, zwischen Eisenach Ost und Eisenach West, Achtung hier rechte und mittlere Spur, nach einem Unfall gesperrt. Hier liegen Gegenstände auf der Fahrbahn. A71

0: Richtung Schweinfurt zwischen Sömmerda Ost und Sömmerda Süd. Achtung hier, Behinderung nach einem Unfall. Und auch auf der B7 gibt es in beiden Richtungen noch Behinderung nach einem Unfall. Und zwar zwischen Nora und Ulla. Hier hat es einen Unfall gegeben mit 3 Autos. Der Verkehr wird allerdings mittlerweile hier an der Unfallstelle vorbeigeleitet. Hier ist nicht mehr gesperrt. Dann sind wir bei den Blitzern und da hat zuerst der Ralf einen in Gera gesehen.
1: Guten Morgen. In der Professor-Simmel-Straße, 30er-Zone, stadteinwärts.
0: Dankeschön, Ralf, fürs Melden. Also in Gera, Professor-Simmel-Straße, stadteinwärts. Dann wird geblitzt auf der B4 zwischen Elxleben und Kühnhausen. In Gera in der Siemensstraße, stadteinwärts zwischen Luisenthal und Ohrdruf, kurz nach dem Tobiashammer. Hier ist 70 erlaubt. Und in der Ortsdurchfahrt Nensdorf Richtung Jena wird auch noch geblitzt an der Bushaltestelle. Hier sind 30 erlaubt. Dankeschön an Björn fürs Melden. Und habt ihr noch mehr gesehen? Eine Nummer für alles, WhatsApp, Verkehr und mehr. Gerne her damit an der 0800 3x5 2550. Danke euch und gute Fahrt.
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0: Ja, schönen guten Morgen. Anna und Alex, die haben heute nochmal frei, deswegen Niklas Fuchs für euch im Studio. Schönen guten Morgen. Zusammen geht's rein in die neue Woche. Ausnahmsweise mal eine mit 5 normalen Arbeitstagen. Nächste Woche, da ist ja dann zum Glück schon wieder kurze Woche. So, heute ist der 4. Mai, also internationaler Star Wars Tag, also May the 4th. Be with you und so. Und da finde ich, sie hier könnte vom Namen her da wirklich auch ein super Star Wars Charakter sein. Das ist Holly Humberstone. Was für ein geiler Name. Jetzt hier für euch auf Antenne Thüringen. To Love Somebody. 7 Uhr und 6 Minuten haben wir's.

0: Harry Styles hier auf Antenne Thüringen und ja, auch von ihm gibt es ein Plüschtier. Schönen guten Morgen. 7.12 Uhr haben wir es am Montag, dem 4. Mai und jetzt sind wir wirklich mittendrin in der heißen Phase. Es geht nur noch bis morgen.
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0: So sieht's nämlich mal aus. Das Voting ist auf der Zielgeraden. 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Und heute ist der letzte Tag zum Abstimmen. Ihr habt so viele Ideen reingeschickt über die letzten Wochen, welches Tier zu uns als Radiosender so am besten passen könnte.
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0: Also vielen, vielen Dank an der Stelle schon mal für eure ganzen süßen Vorschläge. Natürlich haben wir das zusammen mit Steiner Plüsch aus Georgenthal mal geprüft, weil die werden das dann am Ende natürlich auch herstellen. Und da geht es ja auch darum, was am Ende wirklich umsetzbar ist. Ne? Am Ende ins Voting geschafft haben es 5 Stück. Das sind der Marienkäfer, das Eichhörnchen, die Eule, der Ohrwurm und die Anthenne. Und die letzten beiden liegen vorne. Also der Ohrwurm und die Antenne, beide haben Chancen auf den Sieg. Wer das Rennen macht, das entscheidet ganz alleine ihr mit eurer Stimme auf antennethüringen.de. Und morgen früh, da gibt's dann die große Verkündung, welches Maskottchen es am Ende wird.
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0: Schönen guten Morgen.
1: 100.000 Euro konnten Thüringerinnen und Thüringer gestern ganz spontan auf dem Wertstoffhof in Erfurt gewinnen. Was ist das denn für eine krasse Geschichte? Schönen guten Morgen, ihr hört die Antenne Thüringen Morning Show heute mal mit Niklas Fuchs. Schön, dass ihr mit dabei seid. Was war da gestern los? Joko und Klaas waren gestern mit ihrer Sendung Ein sehr gutes Quiz mit hoher Gewinnsumme auf dem Wertstoffhof Nord in Erfurt. Und das ist bei dieser Live-Sendung einfach so, dass es bis ganz kurz vorher streng geheim ist, wo die stattfindet. Also die haben schon von irgendeiner Tankstätte live gesendet, aus dem Tropical Island oder eben gestern vom Wertstoffhof in Erfurt. Bis kurz vor knapp. Dann geben die das immer erst bekannt, wo sie sind. Und dann können alle, die Bock haben, dorthin fahren und um diese 1.000, 100.000 Euro mitspielen. Einfach vorbeikommen, anmelden und los geht's. Also wirklich ganz, ganz, ganz spontan. Und Grundschullehrerin Julia, die hat dann gestern am Ende das Geld gewonnen.
2: 100.000 Euro! Das ist richtig!
3: Danke!
1: So klang das gestern Abend nach 23 Uhr, als Julia dort das Geld abgeräumt hat. Und die Frage, die spielen wir jetzt mit euch mal durch, ob ihr die Frage auch geschafft hättet. Die Finalfrage gestern Abend war, was ist der Plural von Quiz? Julia wusste es, aber wisst ihr es auch? Ist es vielleicht Quizzes, Quizzes, Quizsendungen stand auch zur Auswahl? Wir verraten es jetzt mal nicht, aber ihr verratet es uns, wenn ihr es wisst. Sagt gerne mal Bescheid. Einfach jetzt im Auto auf dem Weg zur Arbeit eine Sprachnachricht an die 0800 3x die 5 2550. Was ist die Mehrzahl von Quiz? Und hättet ihr bei Joko und Klaas gestern Abend in Erfurt die 100.000 vielleicht auch abgeräumt? Schönen guten Morgen, hier ist Antenne Thüringen.
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0: Carole King hier auf Antenne Thüringen. Schönen guten Morgen. Existenz aus. 7.30 Uhr haben wir's.
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2: Guten Morgen. In der Straße von Hormuz stecken weiterhin einige Schiffe fest. Die USA wollen nach eigenen Angaben jetzt helfen. US-Präsident Donald Trump hat auf der Plattform Truth Social die Initiative Projekt Freiheit angekündigt. Länder aus aller Welt hätten die USA darum gebeten, die Schiffe zu befreien, sagt Trump. Das Projekt Freiheit soll heute Vormittag beginnen. Was genau die USA bei der Befreiung der Schiffe vorhaben, ist aber noch unklar. Der Iran warnte vor Aktionen in der Straße von Hormuz. Die Beschäftigten von Zalando in Erfurt wollen den Druck auf den Vorstand weiter erhöhen. In der Unternehmenszentrale in Berlin möchte der Betriebsrat heute Mittag dem Vorstand Karten mit Sorgen der Belegschaft übergeben. Damit möchte sich der Betriebsrat weiter gegen die Schließung des Logistikzentrums in Erfurt wehren. Ende September soll das Logistikzentrum in der Thüringer Landeshauptstadt schließen. Mehr als 2000 Arbeitsplätze sind in Gefahr. Die Frauenfußballmannschaft des FC Carl Zeiss Jena ist aus der Bundesliga abgestiegen. Gegen den SC Freiburg gab es gestern eine deutliche 1:5 Heimniederlage. Diese Saison konnten die FCC-Frauen nur 2 Spiele gewinnen. Vor 2 Jahren waren die Thüringerinnen in die Bundesliga aufgestiegen. In der zweiten Volleyball-Bundesliga der Männer sind die Blue Volleys Gotha gestern Meister geworden. Die Thüringer konnten sich gestern im Rückspiel beim FC Schüttorf durchsetzen. Aufsteigen in die Bundesliga wird Gotha aber nicht. Grund ist die fehlende Infrastruktur.
0: Dankeschön, Christoph. Und wir gucken zusammen aufs Antenne Thüringen Wetter. Und heute Morgen am ein oder anderen Ort riecht man es noch, wenn ihr rausgeht. Dieser frische Geruch, wenn es nachts geregnet hat. Aktuell 12 Grad in Sonneberg. Nordhausen meldet 13 Grad und in Erfurt, da haben wir schon 14 Grad. Die neue Woche ist erstmal unbeständig gestartet. Heute Morgen mit Regenschauern. Allerdings lockert es nach und nach immer weiter auf. Das Ganze heute maximal bei Temperaturen von 21 bis 24 Grad. Dazu Sonne und Wolken im Wechsel. Heute Nachmittag, da sind dann auch wieder Schauer möglich. Das Ganze auch morgen. Auch der Dienstag wird sehr wechselhaft mit vielen Wolken und mit Regen. Und da wird es auch kühler. Dann nur noch maximal 16 bis 21 Grad. 7.33 Uhr gleich, hier ist Antenne Thüringen, der schnellste Verkehrsservice. Wir starten auf der A4 Richtung Dresden, zwischen Gera Langenberg und Gera. Achtung, hier steht ein kaputter LKW. Dann die A4 Richtung Frankfurt, zwischen Nora und Erfurt-Fieselbach, hier Reifenteile auf der linken Spur, außerdem ein kaputter LKW. Die A4 weiter Richtung Frankfurt, zwischen Eisenach Ost und Eisenach West, rechte und mittlere Spur nach einem Unfall gesperrt, hier liegen Gegenstände. Dann die A71 Richtung Schweinfurt, zwischen Sömmerda Ost und Sömmerda Süd, Behinderung hier nach einem Unfall. Und noch eine Meldung von der B7 in beiden Richtungen, zwischen Nora und Ulla, hier auch immer noch Behinderung nach einem Unfall mit 3 Autos. Der Verkehr wird hier allerdings mittlerweile an der Unfallstelle vorbeigeleitet. Geblitzt wird. Auf der B4 zwischen Exleben und Kühnhausen, dann in Gera in der Professor-Simmel-Straße stadteinwärts und nochmal in Gera in der Siemens-Straße stadteinwärts, dann zwischen Luisenthal und Ortruf stehen sie, kurz nach dem Tobiashammer und in der Ortsdurchfahrt Nensdorf Richtung Jena. Habt ihr noch mehr gesehen? Eine Nummer für alles, WhatsApp-Verkehr und mehr, 0800 3x5 2550. Dankeschön und euch allen unterwegs eine gute und sichere Fahrt.
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0: Ja, schönen guten Morgen. Die Vertretung ist heute Morgen nochmal am Start. Niklas Fuchs für euch im Studio. Schön, dass ihr mit dabei seid. Gleich vielleicht schon mit der kuriosesten Geschichte der Woche. Und das am Montagmorgen. Das soll schon was heißen. Wir sind im kleinen, beschaulichen Möhrenbach im Ilmkreis. Da ist die Ortsdurchfahrt gerade wegen einer Baustelle komplett gesperrt. Man kennt's. LKW dürfen in den Ort eigentlich gar nicht rein. Eigentlich. Trotzdem werden ganz viele von ihrem Navi einfach da reingelotst und kommen dann aus den engen Gassen nicht mehr raus. Die Nebenstraßen sind oft viel zu oft zum Wenden. Und das heißt, die Anwohner müssen dann Lotse spielen, um den LKW irgendwie aus der Gasse wieder rauszukriegen. Was ist da los in Möhrenbach? Antenne Thüringen Chefreporter Andreas Heidenreich war da, was er dort erlebt hat. In 6 Minuten. Hier bei uns auf Antenne Thüringen.

0: 7:41 Uhr. Schönen guten Morgen mit Antenne Thüringen. Ihr hört die Morning Show heute mal mit Niklas und uns hat ein Hilferuf aus Möhrenbach im Innkreis erreicht von Christoph. Die Hauptstraße, die mitten durch den Ort geht, die ist gerade wegen der Baustelle voll gesperrt. Nur Anwohner dürfen da durch. Eigentlich. Das Problem, klar, keiner hält sich dran, auch nicht die Lkw-Fahrer, die durch den Ort durch müssen. Eigentlich haben die schon viele Kilometer vorher Schilder aufgestellt, dass die Lkws eben nicht reinfahren dürfen nach Möhrenbach, weil es dort keine Durchfahrt für sie gibt, keine Wendemöglichkeit. Und dann passiert es eben doch. Die bleiben mitten im Ort einfach stecken, müssen rückwärts wieder raus und das nervt die Möhrenbacher einfach komplett. Unser Chefreporter Andreas Heidenreich war vor Ort in Möhrenbach.
1: Hier ist keine Wendemöglichkeit mehr. Hier kommen die Polen, die Tschechen, kommen hier angefahren und die verstehen das nicht. Also sowas habe ich noch nicht erlebt hier.
2: Christoph, die schleusen sich dann die ganzen Sackgassen entlang, die LKWs, ne?
3: Und dann fahren sie dann hier rein, weil sie sehen, hier oben ist ja alles gesperrt. Und wir helfen dann ja natürlich auch sehr gerne. Wir sind ja auch nicht gegen die Stadt oder unsere Gemeinde, weil wir wohnen ja hier gerne in den kleinen Möhrenbach. Wir freuen uns, dass hier jetzt alles modernisiert wird und neu gemacht wird. Und uns geht es halt wirklich auch mehr dann um die Sicherheit hier von unseren Bewohnern hier, unseren Nachbarn natürlich auch, die Kinder, ne? Weil es halt teilweise noch gar keine Bürgersteige gibt, wo die Kinder dann früh zum Bus laufen. Und wenn dann halt so ein LKW kommt, ist ja auch dessen Sicherheit von den LKW-Fahrern. Wenn der sich irgendwo festfährt und dann hat er Zeitdruck und versucht dann irgendwo rauszukommen, dann passieren halt auch Fehler. Und
2: normalerweise sagt ja auch das Amt, Mensch, die müssten das doch erkennen, die müssten das doch sehen. Ja? Ja. Aber ich meine, rechne immer mit dem Schlimmsten, beziehungsweise mit dem Dümmsten, ja, genau. Der dann eben hier genau dann auf der Kreuzschlitzung ja. steht und dann ja. hier den ganzen Verkehr dann aufhält, wenn ja. alle auf Arbeit wollen.
3: Gerade wenn die LKWs kommen, dann staut sich das nach hinten hin und von der anderen Seite her und das ist dann wirklich ärgerlich für alle.
2: Also da müssen alle zusammen anpacken und ja. zusammen eine Lösung finden. Das ja. heißt die Polizei, die Stadt genau. und ihr.
3: Genau. Die Beschilderung ist ja eindeutig. Aber mir fehlt halt Ortseingang auf beiden Seiten nochmal dieses Tüpfelchen oben drauf, dass da 100% halt erkennbar ist. Hier ist die Sperrung. Hier ist für mich Schluss.
0: Und Christoph hat uns auch Videos geschickt, wo man wirklich sieht, wie die LKW sie dort festfahren und eine Riesenschlange an Autos hinter sich herziehen. Der ganze Ort staut sich. Das ist natürlich gerade auch jetzt im Berufsverkehr eine Vollkatastrophe. Jeden Tag fahren bis zu 15 LKW dort rein. Große 40 Tonner sind das wirklich. Nach Möhrenbach, trotz Verbot. Und dann machen sie große Augen, wenn es auf einmal in den engen Gassen nicht mehr weitergeht. Schuld ist ganz oft auch das Navi. Die Schilder werden einfach missachtet. Und Antenne Thüringen Chefreporter Andreas Heidenreich, der hat auch schon Kontakt aufgenommen zu den Verantwortlichen. Wir bleiben für euch auf jeden Fall an der Sache dran, damit das Chaos in Möhrenbach irgendwann ein Ende hat. Denn die Baustelle, die geht noch bis September.
4: 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Sarah Heinz ist Konditormeisterin und Inhaberin der Auftragskonditorei Tortenkunst in Erfurt. Deine Torten sind ja eher außergewöhnlich und mit besonderen Zutaten. Woher kommt denn die Inspiration dazu?
5: Ich gucke natürlich auch immer, wo kann ich mich weiterbilden von Leuten, die auch ein fundiertes Grundwissen haben. Zum Beispiel jetzt, wo ich diesen Palettenblüten- und Buttercremeblütenkurs gemacht habe. Die Dozentin, die kam aus Korea. Ich war jetzt auch bei einem Kurs, dass man wirklich Torten gestalten kann in Form von Gesichtern. Und da kam die Dozentin zum Beispiel aus Spanien.
4: Was kannst du angehenden Konditormeistern und Meisterinnen mit auf den Weg geben?
5: Einfach mutig zu sein. Klar, man muss im Meister und auch in der Lehre natürlich das machen, was der Lehrplan möchte. Aber dann, wenn man sagt, man ist vielleicht im Betrieb und man kann vielleicht kreativ sein, dass man sich selber auch mal ausprobiert oder zu Hause ausprobiert. Auch mal mutig ist zu sagen, können wir nicht mal vielleicht das in die Auslage mitbringen oder kann ich nicht mal das machen? Oder man hat den Traum, sich selbstständig zu machen.
4: Entdecke das Handwerk. In deiner Region. Mehr Infos auf handwerkskammererfurt.de.
0: 7:45 Uhr. Wir checken nochmal kurz, wie es hier musikalisch weitergeht. Zoe Wees und Jax Jones. Die wirken wie ein starker Kaffee. Never Be Lonely. Gleich hier auf Antenne Thüringen. Und die American Authors. Die singen uns, dass auch ein Montag ein schöner Tag sein kann. Best Day of My Life. Gleich hier auf Antenne Thüringen. Schönen guten Morgen.
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0: Rums. Schönen guten Morgen, hier ist Antenne Thüringen, die Morning Show. Heute mal ohne Anna und Alex, die beiden haben frei. Dafür Niklas hier für euch am Start. Schönen guten Morgen, aber die beiden haben uns was dagelassen, denn natürlich gibt's um die Zeit immer Küpers Konzerte. Diese Woche geht's zu The Bosshaus nach Kortendorf.
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2: Yippie-yay, The Bosshaus kommen in unsere Nähe, sind mit dabei beim Hook Coburg Open Air 20.06. Ich schicke euch diese Woche hin, 10 Tickets liegen hier. Susanne aus Tambach-Dietz, guten Morgen.
3: Guten Morgen.
2: Du hast schon mal erfolgreich bei Küpers Konzerte mitgemacht. 4 Tickets für DJ Bobo. Kannst du dich dran erinnern?
3: Richtig. Oh, es war toll. Absolut genial. Ein Traum.
2: Ich habe mal geguckt. Weißt du, wie lange das her ist?
3: Ich glaube 4 Jahre.
2: Nee, 3.
3: Oder?
2: 3. Aber tatsächlich schon eine Weile.
3: Ja.
2: Sehr gut.
3: Ja, die Termine passen nie so richtig.
2: Ja, okay. Aber heute spielen wir mal wieder. Sehr gut.
3: Heute können wir mal wieder probieren, genau.
2: Dein Gegenkandidat ist Matthias aus Jena. Guten Morgen.
4: Hallöchen.
2: Wir kennen uns auch schon. Vor 2 Jahren gewonnen. Wo warst du?
4: Das ist eine gute Frage. Da war ich, konnte ich leider nicht hin, da ich da zur Reha war.
2: Ah, okay. Und ja, manchmal kommen halt wichtige Dinge dazwischen. Wanda, in Coburg. Guck mal.
4: Genau, Coburg war das auch.
2: Dann gucken wir mal, wer von euch beiden heute mal wieder für Coburg Tickets abräumt. Regeln sind ganz einfach. 20 Sekunden gibt es Zeit. In der Zeit brauche ich so viele Begriffe wie möglich zu einer Oberkategorie. Mein Beispiel, Madonna isst gerne Äpfel. Was gibt's noch für Obstsorten? Montags geht's nach dem Alphabet los. Matthias kommt vor Susanne. Bist du bereit?
4: Jo.
2: The Bosshaus sind Cowboys. Cowboys tragen Hüte. Welche Kopfbedeckungen kennst du noch?
4: Kopfbedeckungen, ja. Basecap, Mütze. Was gibt's noch? Das ist ja wirklich nicht so einfach. Hüte halt. Fällt mir jetzt nicht so ein.
2: Anna?
5: Ja, also du hättest jetzt noch sagen können, ich weiß nicht, die Fliegermütze oder ein Beanie, Schiebermütze, wenn du das noch ein bisschen aufgetrödelt hättest. Zylinder, Pudelmütze.
4: Gut. Ja.
5: Haarreif.
2: Alles klar, 2 Begriffe, die gilt es zu schlagen. Es geht nach Tambach-Dietz. Susanne, bist du bereit?
3: Ja, ich hoffe.
2: The Bosshaus
3: ich bin ein bisschen aufgeregt.
2: Ja, kein Problem. The Bosshaus haben Chibo-Werbespots komponiert. Bei Chibo kann man Kaffee kaufen. Welche Heißgetränke kennst du noch?
3: Kaffee, Tee, Kakao, Heißgetränke. Auch gut. Heiße Zitrone, heiße Milch.
2: Ja, die heiße Zitrone hat sich schon gerettet. Das war Begriff Nummer 3. Herzlichen Glückwunsch.
3: Ich bin auch raus. Danke. Aber ich stehe auch auf dem Schlauch.
2: Ich erlöse dich. Alles gut. Es war eine klassische Montagsrunde, würde ich sagen.
3: Ja.
2: Herzlichen Glückwunsch.
3: Danke. Danke.
2: An Susanne. Wir spielen da morgen weiter.
3: Super.
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0: Chapel Roan hier auf Antenne Thüringen mit The Subway. Schönen guten Morgen. Was hat uns dieses Tier an Nerven gekostet? Buckelwal Timmy schwimmt wieder durch die Weltmeere und seine Helfer sind jetzt auch wieder an Land. Mehr dazu jetzt in den Nachrichten mit Christoph Wetzel. Es ist 8:00.
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0: getroffen.
1: Anders als der Start der Walrettungsmission lief die Heimkehr des ersten Schleppers ohne großen Presserummel ab. Das zweite Schiff des Konvois, die Robin Hood, ist noch auf dem Rückweg. Aus Sicht der beiden Besatzungen war die Mission erfolgreich. Der Wal wurde in der Nordsee freigelassen. Über die Umstände gibt es allerdings Kritik. Die begleitenden Tierärzte sprachen von einem groben Vorgehen mit dem Wal wegen des Zeitdrucks. Dabei soll sich das Tier auch verletzt haben. Wie es ihm geht, ist aber unklar, genauso wie die genaue Position des Wals, weil immer noch zuverlässige Daten des Peilsenders fehlen. Diana Kramer, Antenne Thüringen Nachrichtenredaktion.
2: In der Straße von Hormuz stecken weiterhin einige Schiffe fest. Die USA wollen nach eigenen Angaben jetzt helfen. US-Präsident Donald Trump hat auf der Plattform Truth Social die Initiative Projekt Freiheit angekündigt. Länder aus aller Welt hätten die USA darum gebeten, die Schiffe zu befreien, sagt Trump. Das Projekt Freiheit soll heute Vormittag beginnen. Was genau die USA bei der Befreiung der Schiffe vorhaben, ist aber noch unklar. Der Iran warnte vor Aktionen in der Straße von Hormuz. Fast ein Jahr lang ist die Bundesregierung im Amt. Aktuell steht die schwarz-rote Koalition mehr denn je unter Druck. In einer aktuellen Umfrage des Instituts INSA haben sich 3/4 der Befragten unzufrieden mit der Arbeit der Bundesregierung gezeigt. In der ARD-Sendung Karen Mioska hat der Bundeskanzler gestern Abend wachsenden Unmut eingeräumt. Friedrich Merz möchte die Koalition mit der SPD weiterführen. Allerdings fordert Merz auch mehr Kompromissbereitschaft.
3: Ich hoffe, dass wir noch vor den Sommerferien die Gesundheitsreform im Parlament verabschieden können. Und ich erwarte von der SPD die gleiche Kompromissbereitschaft, wie wir sie zeigen. Wir zeigen sie. Ich bin bis jetzt sehr geduldig gewesen, auch im Umgang mit der SPD. Die SPD muss allerdings auch wissen, Kompromisse sind keine Einbahnstraße. Die müssen wir beide machen.
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2: Die Fußballerinnen von Carl Zeiss Jena sind aus der Bundesliga abgestiegen. Gegen den SC Freiburg gab es gestern im Ernst-Abbe-Sportfeld eine deutliche 1:5 Heimniederlage. Vor 2 Jahren waren die Thüringerinnen in die Bundesliga aufgestiegen. Antenne Thüringen Sportreporter Kim Wenzel.
5: Na, man muss doch schon ehrlich genug sein, die Qualität im Kader, sie reicht einfach nicht. Wenn man in einem Alles-oder-Nichts-Spiel schon zur Halbzeit 0:3 zurückliegt, dann sagt das einiges. Klar meinen jetzt einige, man hätte da doch schon zur Winterpause nochmal nachlegen können. Doch woher nehmen, wenn nicht stehen? So viel Geld ist eben nicht vorhanden. Die Verantwortlichen des FCC werden jetzt alles dringend auf den Prüfstand stellen müssen, um wenigstens in der kommenden Saison ein Team zusammenzustellen, das in der zweiten Bundesliga mit attraktivem Fußball oben in der Tabelle mitmischen kann.
6: Und wir gucken auf das Wetter zum Start in die neue Woche. Im besten Fall ist der Blütenstaub von eurem Auto jetzt runtergewaschen. Die Regenschauer aus der Nacht sind abgezogen. Jetzt mittlerweile ist es überall trocken. Bei Temperaturen in Kleinfurra 13 Grad, in Rudolstadt sind es 14 und in Rositz schon 16 Grad. Tagsüber lockert es heute weiter auf. Wir sehen noch die Sonne, blauen Himmel, bevor es dann heute Nachmittag wieder Schauer geben kann. Tagsüber maximal 21 bis 24 Grad heute. Morgen, der Dienstag, der wird dann unbeständig, da dann wirklich viele Wolken mit am Start und auch immer wieder Regenschauer möglich. Dazu wird es auch etwas kühler morgen am Dienstag, dann nur noch 16 bis 21 Grad.
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6: Der Blick auf die Straßen, 4 Minuten nach 8, Antenne Thüringen, der schnellste Verkehrsservice mit der A4 Richtung Dresden. Zwischen Gera Langenberg und Gera, Achtung, hier ein kaputter LKW. Dann die A4 nochmal Richtung Dresden, zwischen der Raststätte Rabensteiner Wald Süd und Limbach Oberfrohna. Da wird ein Unfallschaden repariert, deswegen ist hier die rechte Spur gesperrt. Das Ganze bis heute Nachmittag 16 Uhr. Gegenrichtung, A4 Richtung Frankfurt, zwischen Nora und Erfurt-Fieselbach, hier immer noch Reifenteile auf der linken Spur. A4 weiter Richtung Frankfurt, zwischen Eisenach Ost und Eisenach West, Achtung hier rechte Spur nach einem Unfall, nach wie vor gesperrt. A9 Richtung Berlin, zwischen Naumburg und Weißenfels, liegen gebliebenes Auto. A9 Richtung München, zwischen Eisenberg und Bad Klosterlausnitz, Gegenstände auf der mittleren Spur. A71 Richtung Schweinfurt zwischen Sömmerda Ost und Sömmerda Süd, Behinderung nach einem Unfall. Und auf der B7 in beiden Richtungen zwischen Nora und Ulla, immer noch Behinderung hier nach einem Unfall mit 3 Autos. Der Verkehr wird allerdings an der Strecke vorbeigeführt an dem Unfall. Und noch eine Meldung von der B303 Schweinfurt Richtung Kronach zwischen dem Abzweig nach Schafdorf und dem Abzweig nach Finkenau. Da ist die Straße heute immer mal mehrfach gesperrt, hier hat es einen Unfall gegeben. Geblitzt wird auf der B4 zwischen Exleben und Kühnhausen, dann in Gera Professor-Simmel-Straße stadteinwärts, Gera in der Siemensstraße stadteinwärts, zwischen Luisenthal und Ortruf kurz nach dem Tobiashammer und in der Ortsdurchfahrt Nennsdorf

0: Richtung Jena. Und auch die Emily hat noch einen gesehen. Und zwar in Erfurt stadtauswärts, Höhe Ikea in der 70er-Zone. Habt ihr noch mehr gesehen? Eine Nummer für alles, WhatsApp-Verkehr und mehr. Das ist die 0800 3x5 2550. Und da holt ihr euch gerne auch die ganzen Meldungen einmal aufs Handy zum Nachchecken. Einfach eine WhatsApp mit dem Hashtag Verkehr an unsere Nummer. Wir wünschen eine gute Fahrt.
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0: Ja, schönen guten Morgen. Aus Anna und Alex wurde heute früh mal Niklas Fuchs. Schön, dass ihr mit dabei seid. Den schlimmsten Tag der Woche, den überstehen wir ganz einfach zusammen. Wir lieben ihn doch alle, den Montag. Wobei, man muss sagen, das lange Wochenende, das war ja wirklich schon Premium. Der erste Hauch von Sommer. Heute Morgen hat Daniel aus Greiz schon geschrieben, dass er jetzt schon Sonnenbrand hat. So schnell geht's. Und das Wochenende, das hat doch einfach Lust auf mehr gemacht. Vielleicht auf so einen richtig schönen Nachmittag bei warmem Wetter im Juni hier an der Seebühne in Weimar.
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0: So klingt die Kinderplaylist 2026. Deine Freunde heißt die Band und die bringen ihre richtig, richtig coolen Songs eben auf die Bühne hier bei uns in Thüringen. Wenn ihr mit dabei sein wollt, Tickets gibt's auf antennethüringen.de. Und jetzt zum Start in die Sendestunde hier ein Song, der auch bei der Jugend auf keiner Playlist fehlen darf. Aber die Erwachsenen lieben ihn auch. Hier ist Golden von Huntrix. Kurz nach 8 haben wir's.

0: ist der Plural, also die Mehrzahl von Quiz? Gebt gerne mal eure Tipps ab an der 0800 3x die 52550. Hier ist Antenne Thüringen. Schönen guten Morgen. Die Morning Show heute mal mit Niklas. Und die Mehrzahl von Quiz, die war gestern Abend 100.000 Euro wert. Und dieses Geld, das konnte man einfach in Erfurt auf dem Wertstoffhof gewinnen. Warum das Ganze? Joko und Klaas waren da und die sind ja für Überraschung bekannt. Die haben eine Quiz-Sendung, die heißt Ein sehr gutes Quiz mit hoher Gewinnsumme. Und bis kurz vor dieser Ausstrahlung der Sendung weiß man nicht, wo die live stattfindet. Und dann kam raus, die sind in Erfurt. Ivo Prokop aus der Antenne Thüringen Redaktion ist gestern, als das rauskam, natürlich sofort hingefahren und war mit dabei. Ivo, was war da gestern los?
1: Ja, also das war wirklich ein Abend für die Geschichtsbücher, dass so eine große ProSieben-Show wie Ein sehr gutes Quiz mit hoher Gewinnsumme mit Joko und Klaas nach Erfurt kommt und auf so einem abstrusen, absurden Ort wie einem Wertstoffhof veranstaltet wird. Das ist wirklich eine so große Überraschung für viele gewesen und es waren etwa 2.500, 3.000 Gäste da. Es hat super viel Spaß gemacht und jeder konnte mitquizzen und am Ende hat Grundschullehrerin Julia gewonnen und ich habe noch mit ihrem Partner gesprochen, der hat gesagt, ja, als Grundschullehrer, da muss ich morgen wieder früh raus. Aber sie freuen sich natürlich riesig und da wird natürlich gefeiert.
0: Ja, Julia ist schon auf Arbeit, so viel wissen wir. Aber mit ihrem Freund, mit dem versuchen wir später mal zu sprechen. Und nach zwei Songs fragen wir hier bei Ivo nochmal nach, was da eigentlich in den Werbepausen passiert. Bei so einer riesigen Fernsehproduktion, jeder kann da zum Zuschauen kommen, ganz spontan. Was passiert denn da, wenn die Kameras aus sind? Also passiert da dann einfach nichts? Gibt es da Unterhaltungsprogramm? Was ist da los und was machen Joko und Klaas? Während dort die Werbung läuft im Fernsehen. Klären wir gleich. Nach den Imagine Dragons und nach Clock Clock. Das hier ist ganz neu auf Antenne Thüringen. Das ist Out of the Dark. Schön, dass ihr mit dabei seid. 8.14 Uhr haben wir es. 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

0: Die Imagine Dragons auf Antenne Thüringen. Ihr hört die Morning Show heute mal mit Niklas. Schönen guten Morgen. Und das war ja gestern Abend wirklich wie so ein Fiebertraum. Plötzlich spricht sich rum, es sickert durch. Joko und Klaas sind in Erfurt und senden ihre Quizshow live aus Thüringen. Die Quizshow, ein sehr gutes Quiz mit hoher Gewinnsumme, so heißt die, live vom Wertstoffhof Nord aus Erfurt. Das ist wirklich irre. Und bei der Sendung ist es ja so, dass immer eine Überraschung, wo die ist jede Woche. Also immer an einem anderen verrückten Ort in Deutschland, wirklich an den verrücktesten Ort. Die waren schon in der Tankstelle, im Tropical Island, überall. Und gestern eben in Erfurt. Jeder kann da hinkommen, jeder kann zuschauen und auch mitquizzen. Und unser Ivo aus der Antenne Thüringen Redaktion, der ist da sofort hingefahren und gibt uns jetzt mal einen Einblick, was da eigentlich während so einer Live-Fernsehsendung in der Werbepause passiert. So der kleine Blick durchs Schlüsselloch.
1: Also das Coole ist wirklich, die Werbepausen sind zwar hier und da sehr lang. Das fühlt sich an wie, glaube ich, so 7 bis 10 Minuten, so ein Werbeblock.
0: Auch als Zuschauer.
1: Aber da ist trotzdem ganz viel Unterhaltung. Also da gibt es einen Warm-Upper, der sich ganz viel mit den Fans unterhält und der es dann möglich macht, dass man auch zwischendurch eine gute Zeit hat. Kinder und Teenager werden da mal auf die Bühne geholt. Paar kleine Witze und Gags werden ausgepackt und man kann natürlich mit Joko und Klaas noch Fotos machen. Es gibt so ein bisschen Einblicke hinter die Kulissen, wie das Ganze passiert. Und Joko und Klaas, die laufen rum, die machen einfach Fotos mit Fans, unterhalten sich mit Leuten, unterhalten sich mit den Kollegen natürlich aus der Redaktion und haben natürlich auch immer Knöpfchen auf dem Ohr, um vielleicht noch Hinweise und Informationen zu bekommen. Aber sie sind auch ganz, ganz stark dabei, sich einfach mit kleinen Naschigkeiten durch die Werbepause durchzubuxieren. Also was Klaas da gestern an Nüsschen gegessen hat und Joko, der auch hier und da mal so ein Gummibärchen verschlungen hat, also da ist die Werbepause auf jeden Fall gut genutzt und macht aber beiden Seiten auch den Zuschauern irgendwo Spaß.
0: Dankeschön, Ivo, für den kleinen Einblick. Habt ihr es vielleicht im Fernsehen gesehen gestern Abend oder wart ihr vielleicht sogar da? 0800 3x die 5 2550. Sagt uns gerne mal, wie ihr es fandet. Joko und Klaas, gestern Abend ihre Pop-Up-Quiz-Sendung live aus Thüringen, live aus Erfurt.
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0: Schönen guten Morgen. Es ist jetzt 8.32 Uhr.
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2: Guten Morgen. In der Straße von Hormuz stecken weiterhin einige Schiffe fest. Die USA wollen nach eigenen Angaben jetzt helfen. US-Präsident Donald Trump hat auf der Plattform Truth Social die Initiative Projekt Freiheit angekündigt. Länder aus aller Welt hätten die USA darum gebeten, die Schiffe zu befreien, sagt Trump. Das Projekt Freiheit soll heute Vormittag beginnen. Was genau die USA bei der Befreiung der Schiffe vorhaben, ist aber noch unklar. Der Iran warnte vor Aktionen in der Straße von Hormuz. Buckelwal Timmy ist am Wochenende freigelassen worden. Jetzt sind auch einige Helfer der privaten Rettungsmission wieder an Land. In Cuxhaven ist in der Nacht der Schlepper Fortuna B eingelaufen. Viele Fragen sind aber noch unklar. Ein Sprecher von Greenpeace sagte, dass die Überlebenschance des Wals sehr gering sei, denn er ist mehrfach gestrandet. Das sei ein klares Anzeichen dafür, dass das Tier krank war. Weil das Tier so geschwächt ist, könne man noch nicht von einer Rettung sprechen, so Greenpeace. Von der Freisetzung von Timmy in der Nordsee gibt es zudem keine Videoaufnahmen. Die Beschäftigten von Zalando in Erfurt wollen den Druck auf den Vorstand weiter erhöhen. In der Unternehmenszentrale in Berlin möchte der Betriebsrat heute Mittag dem Vorstand Karten mit Sorgen der Belegschaft übergeben. Damit möchte sich der Betriebsrat weiter gegen die Schließung des Logistikzentrums in Erfurt wehren. Ende September soll das Logistikzentrum in der Thüringer Landeshauptstadt schließen. Mehr als 2000 Arbeitsplätze sind in Gefahr. Die Frauenfußballmannschaft des FC Carl Zeiss Jena ist aus der Bundesliga abgestiegen. Gegen den SC Freiburg gab es gestern eine deutliche 1:5 Heimniederlage. Diese Saison konnten die FCC-Frauen nur 2 Spiele gewinnen. Vor 2 Jahren waren die Thüringerinnen in die Bundesliga aufgestiegen.
0: Wir gucken zusammen aufs Antenne Thüringen Wetter. Immerhin ein paar Tropfen sind in der Nacht schon mal runtergekommen. Aktuell in Bad Frankenhausen 13 Grad, Eisenach meldet 14 und in Greiz, da messen wir 16 Grad. Maximal 21 bis 24 kriegen wir heute, also doch ziemlich angenehm. Heute Nachmittag, da kann es dann nochmal Regenschauer geben, nachdem es jetzt erstmal auflockert. Ansonsten wird es vor allen Dingen morgen nass. Gut, bei der Waldbrandgefahr ist das vielleicht auch gar nicht so schlecht. Es bleibt morgen ziemlich unbeständig mit vielen Wolken, Regen und es wird kühler. 16 bis 21 Grad dann nur noch maximal. 8.34 Uhr, Antenne Thüringen, der schnellste Verkehrsservice mit der A4 Richtung Dresden. Zwischen Gera-Langenberg und Gera, Achtung hier, ein kaputter LKW nach wie vor. Auf der A4 Richtung Frankfurt zwischen Eisenach Ost und Eisenach West hier immer noch die rechte Spur nach Unfall gesperrt. A9 Richtung Berlin zwischen Naumburg und Weißenfels, da ist ein kaputtes Auto auf der rechten Spur. Dann die A71 Richtung Schweinfurt zwischen Sömmerda Ost und Sömmerda Süd, hier Behinderung nach einem Unfall. Und eine Meldung von der B7 in beiden Richtungen zwischen Nora und Ulla. Behinderung nach einem Unfall mit 3 Autos. Der Verkehr wird hier wieder an der Unfallstelle vorbeigeführt. Schauen wir noch rüber zu den Blitzern. Geblitzt wird auf der B4 zwischen Exleben und Kühnhausen, dann auf der B7 Erfurt, Eisenacher Straße Richtung Flughafen, Höhe Möbelhaus, da sind 70 erlaubt, Gera in der Siemensstraße, dann zwischen Luisenthal und Ortruf, kurz nach dem Tobiashammer, 70 erlaubt und in der Ortsdurchfahrt Nennsdorf Richtung Jena. Habt ihr noch mehr gesehen? Eine Nummer für alles, WhatsApp-Verkehr und mehr. Klingelt einfach schnell durch an der 0800 3x5 2550. Dankeschön und euch allen eine sichere Fahrt.
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0: Schönen guten Morgen. Anna und Alex, die beiden haben heute nochmal frei. Dafür Niklas hier für euch am Start. Schönen guten Morgen, schön, dass ihr mit dabei seid. Wisst ihr noch, was ihr im Jahr 2010 gemacht habt? Jetzt so spontan vermutlich nicht. Stellt euch vor, ihr habt im Jahr 2010 einen Song veröffentlicht. Das ist jetzt 16 Jahre her. Und jetzt 16 Jahre später wird der auf einmal berühmt dank Social Media. Ich hätte den Song schon wieder komplett vergessen. Ich wüsste gar nicht mehr, dass es den überhaupt noch gibt. Kato, DJ aus Dänemark, geht es jetzt genauso. Turn the Lights Off hat er 2010 veröffentlicht. Und jetzt hat ihn Social Media wieder nach oben gespült. Völlig zu Recht. Was für ein guter Song ist das bitte? Geht's jetzt hier für euch auf Antenne Thüringen. Das ist einfach die beste Musik.

0: Kato mit Turn the Lights auf hier auf Antenne Thüringen. Schönen guten Morgen. Niklas hier im Studio für euch. Anna und Alex sind im Laufe der Woche wieder mit am Start und mit mir zusammen hier im Studio die Madeleine. Und Madeleine hat gerade gesagt, für sie ist das der Song, was so hier mit Vollmond und so.
1: Der Wolfsong. Ja, also der heult ja die ganze Zeit.
0: Am Wochenende hatten wir Vollmond.
1: Ja, es stimmt. Am 1. Mai war Vollmond. Hm? Bist du so Horoskop-Typ?
0: Also ich kann immer nicht vorbeigehen. Ne?
1: Willst du dein Horoskop hören für diese Woche?
0: Ach na los, komm.
1: Was bist du denn?
0: Ich bin Witter.
1: Witter, okay, pass mal auf. Sie haben Lust auf ein neues Styling.
0: Was?
1: Dann tun Sie es doch. Es darf ruhig ein bisschen gewagt sein. Ja, Niklas.
0: Ich hab doch schon viel Haarspray drin. Yes. Was soll denn da noch kommen?
1: Ja, hier abrasieren, so wie Ed Sheeran zum Beispiel.
0: Ach so, komplett.
1: Der hat jetzt komplett seine Haare hier runter weg. Also es sieht eigentlich ganz gut aus.
0: Da muss ich, glaube ich, noch mal eine Nacht drüber schlafen. Hey.

0: mit Shania Twain und Kitching. Einfach die beste Musik. Und Sophie and the Giants mit ihren knallroten Haaren. Shut up and dance. Gleich für euch auf Antenne Thüringen. Schönen guten Morgen.
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0: Sophie and the Giants. Shut Up and Dance hier auf Antenne Thüringen. 8.51 Uhr haben wir's. Am Montagmorgen. Fast ist schon wieder Frühstückszeit. Ihr hört die Antenne Thüringen Morning Show heute mal mit Niklas. Und gerade jetzt, auch wenn Frühstückszeit ist, freuen sich ganz viele schon aufs Mittagessen. Vor allen Dingen am Montag. Da gibt's ja meistens nochmal lecker Reste vom Wochenende auf Arbeit. Und da ist sicherlich bei euch auch viel übrig vom langen Wochenende. Also der Bauch freut sich. Apropos Bauch, damit sichert ihr euch einen Schulranzen fürs Kind. Ab sofort hier bei uns.
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0: Ja, so verrückt wie es klingt, ist es tatsächlich auch. Wir wissen bis zur Schuleinführung, es ist noch ein bisschen hin, aber die Eltern werden es wissen, wer dann einen schönen Schulranzen haben will, der muss auch früh dran sein. Und davon abgesehen, die sind auch nicht ganz billig, die Dinger. Deswegen haben wir da was. Die Papas sind gefragt. 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

0: Dr. Alban auf Antenne Thüringen. Schönen guten Morgen. Die Menschen in Deutschland werden immer unzufriedener mit der Bundesregierung. Das zeigen aktuelle Umfragen. Mehr dazu und alles, was heute Morgen wichtig ist, jetzt in den Nachrichten mit Christoph Wötzel. Es ist jetzt 9 Uhr.
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2: Guten Tag. Bundeskanzler Friedrich Merz wollte es unbedingt besser machen als die Ampelregierung.

0: Trump drohte auf seiner Plattform Truth Social aber mit aller Härte vorzugehen, sollte die Aktion behindert oder gestört werden. Laut Trump hätten Länder aus der ganzen Welt die USA um Hilfe gebeten, ihre Schiffe zu befreien. Mindestens 75 Öltanker sitzen in der Meerenge fest, die der Iran seit Kriegsbeginn kontrolliert. Immer wieder gab es Angriffe auf Schiffe. Diana Kramer, Antenne Thüringen, Nachrichtenredaktion.
1: Die Beschäftigten von Zalando in Erfurt wollen den Druck auf den Vorstand weiter erhöhen. In der Unternehmenszentrale in Berlin möchte der Betriebsrat heute Mittag dem Vorstand Karten mit Sorgen der Belegschaft übergeben. Damit möchte sich der Betriebsrat weiter gegen die Schließung des Logistikzentrums in Erfurt wehren. Ende September soll das Logistikzentrum in der Thüringer Landeshauptstadt schließen. Mehr als 2000 Arbeitsplätze sind in Gefahr.
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1: Die Handwerksbetriebe in Deutschland leiden unter den Folgen des Iran-Kriegs. Das geht aus dem neuen Konjunkturbericht des Zentralverbandes des deutschen Handwerks hervor. Demnach habe das Handwerk mit explodierenden Energiepreisen an den Rohstoffmärkten zu kämpfen. Außerdem befürchtet der Verband, dass manche Materialien in den nächsten Monaten nur noch schlecht verfügbar sein könnten. Die Umsätze würden zudem sinken und die Handwerksbetriebe seien immer schlechter ausgelastet, so der Zentralverband des deutschen Handwerks.
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3: Das Wetter auf Antenne Thüringen. Da messen wir in Oberhof aktuell 13 Grad. Ansonsten geht's schon ganz gut in Richtung 20 Grad Marke. Sondershausen zum Beispiel meldet 16 oder Eisenberg schon 17 Grad. Und das ist auch so die Flughöhe für heute, dann 21 bis 24 Grad maximal. Dazu Sonne und Wolken im Wechsel zunächst. Heute Nachmittag später dann. Da können dann auch wieder Schauer mit dabei sein. Ansonsten aber erstmal kein Regen heute. Morgen, da wird's dann unbeständig. Der Dienstag wird sehr wechselhaft mit ganz vielen Wolken und auch immer wieder Regen morgen mit dabei. Der Natur tut es gut und dann wird es auch insgesamt ein kleines bisschen kühler. Also die ganz warmen Temperaturen vom Wochenende, die verabschieden sich erstmal wieder.
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3: 9:04, hier ist Antenne Thüringen, der schnellste Verkehrsservice. Mit der A4 Richtung Dresden, zwischen Gera Langenberg und Gera, Achtung, hier ein kaputter LKW. Die A4 Richtung Frankfurt, zwischen Eisenach Ost und Eisenach West, hier nach wie vor die rechte Spur nach einem Unfall gesperrt. A71 Richtung Schweinfurt, zwischen Sömmerda Ost und Sömmerda Süd, Behinderung nach einem Unfall. Und auch auf der B7 gibt es in beiden Richtungen noch Behinderung nach einem Unfall, und zwar zwischen Nora und Ulla. Und eine Meldung ist noch neu reingekommen, und zwar betrifft es in Erfurt die Schwarzburger Straße. Die ist zwischen Marbach und der Mühlhäuser Straße aktuell nicht gesperrt. Es gibt nur Behinderungen hier nach einem Unfall. Geblitzt wird auf der B4 zwischen Elxleben und Kühnhausen, dann auf der B7 Erfurt in der Eisenacher Straße Richtung Flughafen, Gera in der Siemensstraße stadteinwärts, zwischen Luisenthal und Ohrdruf stehen sie, dann in der Ortsdurchfahrt Nennsdorf Richtung Jena und noch in Erfurt in der Nordhäuser Straße stadtauswärts. Habt ihr noch mehr gesehen? Eine Nummer für alles, WhatsApp, Verkehr und mehr. Ihr wisst Bescheid, das ist die 0800 3x5 2550. Dankeschön fürs Durchgeben und euch allen eine gute Fahrt.
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3: 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Jo, Anna und Alex haben heute nochmal frei. Niklas Fuchs hier für euch im Studio. Schönen guten Morgen, und so hier. So klingt es aktuell täglich im schönen kleinen Möhrenbach im Innkreis. Eigentlich ist die Ortsdurchfahrt gerade gesperrt wegen der Baustelle. Trotzdem fahren da jeden Tag bis zu 15 LKW in den Ort rein, wollen über die Nebengassen drumherum um diese Baustelle und bleiben dann genau in diesen Nebengassen stecken, weil die einfach viel zu eng sind für LKW. An den Zufahrtsstraßen, da stehen auch Schilder, dass da Sackgasse ist. Trotzdem fahren alle rein. Was ist da los? Thüringen-Reporter Andreas Heidenreich hat sich das vor Ort mal angeschaut in Möhrenbach und selbst, so wie die Anwohner auch, einen LKW da rückwärts wieder rausgelotst. Seine Eindrücke in 10 Minuten hier auf Antenne Thüringen.

0: Wir kennen sie doch alle. Diese schönen kleinen Örtchen, in der die eine Hauptstraße reinführt und ein paar Meter weiter wieder raus. Jeder kennt jeden, das Schönste ist die Ruhe, das lieben wir Dorfkinder doch alle. Aber hier bei uns in Thüringen, da gibt's gerade einen Ort, da ist das alles andere als ruhig. Im beschaulichen Mörnbach im Ilmkreis. Da bleiben täglich mehrere LKW drinnen stecken in den kleinen Nebenstraßen, weil sie reinfahren in den Ort, obwohl auf der Zufahrtsstraße auch große Schilder stehen, dass sie das nicht dürfen. Denn die Hauptstraße, die wird gerade gebaut. Da gibt's einfach kein Durchkommen. Chefreporter Andreas Heidenreich war dort. Und Heidi, wenn da mal ein LKW drin steckt, dann steckt er auch fest.
1: Ich muss sagen, ich habe selber auch diese Erfahrung dort machen dürfen, als ich dort war. Ich stand da und dann kamen zwei LKW und ich habe einen sogar noch gelotst, weil das ist normalerweise der Job der Mörnbacher dann gewesen, weil die gesagt haben, die müssen hier wieder raus.
0: Na, das musst du dir vorstellen, da darf eigentlich gar kein LKW reinfahren und dann kommen die doch, weil das Navi die wahrscheinlich auch da reinschickt und verpflanzen sich in den Nebengassen, in den kleinen Gassen. Und der Christoph hat sich bei uns gemeldet aus Mörnbach, der hat den Hilferuf an uns gesandt und der hat uns auch Videos geschickt, wo wirklich die Anwohner da stehen in diesen kleinen Gässchen und dann Handzeichen geben, dass irgendwie diese LKW dort wenden können.
1: Genau, und ich habe mit dem polnischen Fahrer auch gesprochen und habe gefragt, warum fährst du denn bitte schön hier rein? Und er hat mir nur gesagt, ja, guck mal auf mein Navi. Und das Navi hat natürlich genau diesen Weg dort gezeigt. Es gibt für die Anwohner dort eine kleine Umleitung im Ort, ganz schmale Gassen. Und er wollte dann mit dem LKW rein, wo ich gesagt habe, du kannst hier leider nicht rein. Christoph war auch noch an meiner Seite. Also es ist schon komisch und er hatte Glück, dass wir da sind oder da waren in dem Moment, weil mit so einem 40-Tonner zu wenden, ist in so kleinen Gassen etwas schwierig.
0: Ja, das kann man sich vorstellen. Wie geht's denn da jetzt weiter an der Stelle? Also die Baustelle, die ist ja noch bis Ende September.
1: Ich habe mit der Stadt schon gesprochen, mit der Stadt Ilmenau, die sich darüber kümmert. Die haben natürlich ganz, ganz viele Verkehrsschilder aufgebaut, damit das auch klar wird. Und ich meine, irgendwann kommst du natürlich auch an dein Ende. Wichtig ist, glaube ich, jetzt noch auch nochmal mit der Polizei zu sprechen, dass da öfters mal Kontrollen stattfinden, dass da mal geguckt wird oder beziehungsweise von vornherein schon gesagt wird, hier geht's nicht lang oder wenn der hier reinfährt, hier kommst du nicht weiter.
0: Dass endlich Ruhe ist im kleinen Mörnbach und nur noch die Anwohner da reinfahren und nicht jeden Tag bis zu 15 LKW da wieder rauslotsen müssen.

0: Das klingt doch genauso, wie es Wetter war am Wochenende. Sonnig und schön. Nico und Vince mit Am I Wrong hier auf Antenne Thüringen. Schön, dass ihr mit dabei seid.
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0: Sia mit Together auf Antenne Thüringen. 9.30 Uhr haben wir's. Und wir gucken zusammen aufs Antenne Thüringen Wetter. Da haben wir in Ilmenau aktuell 15 Grad, in Weimar 17 Grad und in Bad Köstritz haben wir 18 Grad. So langsam kommt in den meisten Orten die Sonne raus. Nachdem es ja heute Nacht doch hier und da nass geworden ist, wird das erstmal ein schöner Montag bei maximal 21 bis 24 Grad. Sonne mit Wolken im Wechsel. Später am Nachmittag haben die Wolken dann auch Schauer mit dabei. Heute Nachmittag gegen Abend kann es Schauer und Gewitter geben. Und morgen, der Dienstag, der wird dann insgesamt nasser. Da dann auch nur noch 16 bis 21 Grad. Viele Wolken und immer wieder Regenschauer mit dabei. 9.31 Uhr. Hier ist Antenne Thüringen, der schnellste Verkehrsservice. Mit der A4 Richtung Frankfurt. Zwischen Eisenach Ost und Eisenach West. Achtung, hier die rechte Spur nach einem Unfall gesperrt. Auf der A71 Richtung Sangerhausen zwischen Suhl, Zellamelis und Oberhof ist die rechte Spur gesperrt wegen einem kaputten Auto. Dann haben wir noch die B7 in beiden Richtungen zwischen Nora und Ulla. Behinderungen nach einem Unfall mit 3 Autos. Hier wird der Verkehr an der Unfallstelle vorbeigeführt. Und in Erfurt die Schwarzburger Straße. Da kommt es zu Behinderungen zwischen Marbach und der Mühlhäuser Straße. Grund hier ist ein Unfall. Geblitzt wird noch auf der B7 Erfurt-Eisenacher Straße Richtung Flughafen und in Gera in der Siemensstraße stadteinwärts. Habt ihr noch mehr gesehen? Dann meldet euch gern bei uns. Eine Nummer für alles, WhatsApp, Verkehr und mehr. Das ist die 0800 3x5 2550. Dankeschön schon mal fürs Melden und euch allen eine gute und sichere Fahrt.
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0: Rockset auf Antenne Thüringen. Must Have Been Love, 9.41 Uhr haben wir es. Die Ex-Ambassadors macht gleich weiter, ganz entspannt Richtung Montagvormittag. Renegades gleich bei uns und die Queen Taylor Swift, die am Wochenende schon wieder für Verwirrung gesorgt hat bei ihren Fans. Da ist ein mysteriöser Countdown aufgeploppt bei ihr auf Insta und der war ganz schnell wieder weg. So ein blauer Hintergrund mit Wolken. Man munkelt, es könnte was mit dem Film Toy Story 5 zu tun haben, weil sie da vielleicht einen Soundtrack macht. Also wir werden demnächst wieder mehr von Taylor Swift hören. The Fate of Ophelia gibt's gleich hier bei uns auf Antenne Thüringen. Einfach die beste Musik. Schön, dass ihr mit dabei seid. Guten Morgen.
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0: Die Ex-Ambassadors mit Renegades auf Antenne Thüringen. 9.51 Uhr haben wir es. Schönen guten Morgen und es ist die Zielgerade für den Ohrwurm, für die Henne, für das Eichhörnchen, die Eule und für den Marienkäfer. Es laufen die letzten Stunden beim großen Voting.
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0: Ja, irgendeiner dieser fünf Vorschläge wird bald auf den Antenne Thüringen Veranstaltungen rumrennen, zum Umarmen, zum Knuddeln und wird es auch als kleines Plüschtier geben, so für zu Hause, unser Maskottchen. Nur welches wird's? Das ist ganz allein eure Entscheidung. Ihr könnt noch abstimmen auf antennethüringen.de und zwar nicht mehr so lang, nur noch bis heute Nachmittag, denn morgen... Da steht's dann fest. Wer wird Thüringens neuer Plüschfreund? Morgen geben wir das Ergebnis bekannt. Um 10 nach 7 morgen früh. Da verraten wir euch, welches Maskottchen gewonnen hat. Und eine ziemlich klare Tendenz ist schon da. Zwei duellieren sich ja gerade im Kopf-an-Kopf-Rennen an der Spitze. Es sind die Antenne und der Ohrwurm. Nur wer von beiden wird's? Ihr habt's in der Hand.
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0: Viele Menschen sind unzufrieden mit der Bundesregierung. Bundeskanzler Merz, der möchte trotzdem an der schwarz-roten Koalition festhalten. Mehr dazu jetzt in den News. Es ist um 10.
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2: Guten Tag. Bei der Bundesregierung sind die Umfragewerte im Keller. Dem jüngsten ARD-Deutschland-Trend zufolge sind nur 15% der Befragten zufrieden mit der Arbeit der schwarz-roten Koalition. Mit der Vertrauensfrage beschäftige sich der Bundeskanzler aber nicht, sagte Friedrich Merz in der ARD-Sendung Karin Mioska.
3: Die aktuell große Unzufriedenheit mit der schwarz-roten Koalition sei kein ungewöhnliches Stimmungsbild, so Bundeskanzler Friedrich Merz. Es sei ein Phänomen, das auch anderen Regierungen widerfahren ist. Trotzdem nehme er den Missmut ernst, der sich nicht nur in der Bevölkerung, sondern auch bereits in den eigenen Reihen zeige. Die Regierung müsse jetzt nachweisen, dass sie handlungs- und arbeitsfähig ist. Merz forderte die SPD in diesem Zusammenhang zu mehr Kompromissbereitschaft auf. Im jüngsten ARD-Deutschland-Trend zeigten sich nur noch 15% zufrieden mit der Arbeit der Bundesregierung. Fiona Reinhardt, Antenne Thüringen, Nachrichtenredaktion.
2: Nach der Freilassung von Buckelwal Timmy sind auch die Mitglieder der privaten Rettungsmission teilweise wieder an Land. In Cuxhaven ist in der

0: Anders als der Start der Walrettungsmission lief die Heimkehr des ersten Schleppers ohne großen Presserummel ab. Das zweite Schiff des Konvois, die Robin Hood, ist noch auf dem Rückweg. Aus Sicht der beiden Besatzungen war die Mission erfolgreich. Der Wal wurde in der Nordsee freigelassen. Über die Umstände gibt es allerdings Kritik. Die begleitenden Tierärzte sprachen von einem groben Vorgehen mit dem Wal wegen des Zeitdrucks. Dabei soll sich das Tier auch verletzt haben. Wie es ihm geht, ist aber unklar, genauso wie die genaue Position des Wals, weil immer noch zuverlässige Daten des Peilsenders fehlen. Diana Kramer, Antenne Thüringen Nachrichtenredaktion.
1: Die Beschäftigten von Zalando in Erfurt wollen den Druck auf den Vorstand weiter erhöhen. In der Unternehmenszentrale in Berlin möchte der Betriebsrat heute Mittag dem Vorstand Karten mit Sorgen der Belegschaft übergeben. Damit möchte sich der Betriebsrat weiter gegen die Schließung des Logistikzentrums in Erfurt wehren. Ende September soll das Logistikzentrum in der Thüringer Landeshauptstadt schließen. Mehr als 2000 Arbeitsplätze sind in Gefahr. In der Straße von Hormuz stecken weiterhin einige Schiffe fest. Die USA wollen nach eigenen Angaben jetzt helfen. US-Präsident Trump hat auf der Plattform Truth Social die Initiative Projekt Freiheit angekündigt. Länder aus aller Welt hätten die USA darum gebeten, die Schiffe zu befreien, sagt Trump. Das Projekt Freiheit soll heute Vormittag beginnen. Was genau die USA bei der Befreiung der Schiffe vorhaben, ist aber noch unklar. Der Iran warnte vor Aktionen in der Straße von Hormuz. Die Handwerksbetriebe in Deutschland leiden unter den Folgen des Iran-Kriegs. Das geht aus dem neuen Konjunkturbericht des Zentralverbandes des Deutschen Handwerks hervor. Demnach habe das Handwerk mit explodierenden Energiepreisen an den Rohstoffmärkten zu kämpfen. Außerdem befürchtet der Verband, dass manche Materialien in den nächsten Monaten nur noch schlecht verfügbar sein könnten. Die Umsätze würden zudem sinken und die Handwerksbetriebe seien immer schlechter ausgelastet, so der Zentralverband des Deutschen Handwerks.
2: Ja, die neue Woche geht doch ganz gut los. Ich meine, es war ja auch schon ordentliches Wetter am Wochenende. Da kann es auch mal ein bisschen regnen, muss ja auch regnen. Teilweise können dann heute auch noch Gewitter dabei sein, vor allem dann heute Nachmittag und auch morgen Nachmittag. Immer wenn es sich so aufbaut, knallt es dann irgendwann. 23 Grad heute, 19 bis 20 Grad morgen und Mittwoch, Donnerstag wieder leicht kühler und wieder mehr Wolken unterwegs. Das ist genau 4 Minuten nach um 10, Antenne Thüringen, der schnellste Verkehrsservice. Auf der A4 fangen wir an, Richtung Dresden, zwischen Jena Zentrum und Stadtroda. Vorsicht, da sind Personen auf der Fahrbahn, da steht auch ein kaputtes Auto an der Baustelle. Dann A4 in Richtung Frankfurt, zwischen Eisenach Ost und Eisenach West, die rechte Spur nach einem Unfall gesperrt. A9 Richtung Berlin, zwischen Naumburg und Weißenfels, Standstreifen nach einem Unfall blockiert. Dann A71 in Richtung Sangerhausen, zwischen Ilmenau West und Ilmenau Ost, ein kaputtes Auto, die Geschwindigkeit ist dort auf 80 km/h begrenzt. Und wir haben Blitzer, B7, Erfurt-Eisenacher Straße Richtung Flughafen, Höhe Möbelhaus in der 70er-Zone. Und wenn ihr noch mehr gesehen habt, dann eine Nummer für alles. WhatsApp, Verkehr und mehr. 0800 3x5 2550.
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2: Einen schönen Montagvormittag.

0: Course, Breathless. Es ist Antenne Thüringen hier, 10:45 haben wir es am Montagvormittag. Und eigentlich brauche ich ja darüber gar nicht mehr reden, weil die Eltern, die so Kinder im Alter von 4 bis 12 haben, die kennen sie längst. Deine Freunde. Ja, und was für geile Mucke, die machen.
1: Nicht sympathisch.
0: Ja, also das ist so eine Mucke, da können Kinder und Eltern zusammen abfeiern. Hier zum Beispiel der Song mit deinem Bestimmer. Wie cool ist der Sound, bitteschön. Ich meine, Schokolade kennen wir ja fast alle hier.
2: Oma, gib mir Schokolade.
0: Genau. 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Juni, also nächsten Monat schon im Weimar Hallenpark. Mit uns, mit Antenne Thüringen, präsentieren wir die Kindsköpfe im Park. 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Das ist eine Show, die nicht nur die Kids begeistert, sondern auch die Eltern wirklich mitwippen lässt. Alles dabei. Tolles Wetter haben wir bestellt. Ein toller Sommernachmittag voller Beats, voller Spaß. Und das Wichtige, gute Laune. Und wenn ihr dabei sein wollt, gerne reinklicken auf antennethüringen.de. Dort gibt es die Tickets. Geht an dem Tag dann 17.30 Uhr los. Bestes Wetter ist schon bestellt. Und vielleicht seid ihr da mit eurer Familie dabei. Und da feiern wir alle zusammen. Wird grandios, bin ich mir jetzt schon sicher. So, und solange wir jetzt mal reinklickt auf antennethüringen.de für die Tickets, gibt's natürlich tolle Musik, das können wir auch. Somber, aktuelle heißt Homewrecker, mache ich jetzt lauter.

0: Ja, warum nicht auch am Montag Vormittag schon rumdancen mit den Kollegen? Wenn man so an der Kaffeemaschine einen Lautsprecher hat, dann wippt schon mal das linke Bein oder vielleicht auch das rechte Bein mit. Be Mine, Offenbach war das hier auf Antenne Thüringen. Einen tollen Montagvormittag.
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0: Ace of Base, es ist 10:30 und jetzt die Thüringen-Reporter aus eurer Region.
1: Für Mittelthüringen, Petra Kühling.
2: Guten Tag. Aggressive Blumendiebe waren gestern in Weimar-Schöndorf aktiv. Am Dormero-Hotel. Zwei Leute pflücken Blumen, zwei andere kommen vorbei, sagen, geht so nicht, das ist nicht erlaubt. Die Blumenpflücker greifen den Mann und die Frau daraufhin an, so die Polizei. Einer schlug der 39-Jährigen mit der Faust gegen Hals und Kinn. Ihr 38 Jahre alter Begleiter ging dazwischen. Er wurde dann auch mit der Faust attackiert, am Oberkörper getroffen. Die Frau wurde außerdem noch mit einem spitzen Gegenstand am Finger verletzt. Nicht schwer, aber die Polizei ermittelt jetzt gegen die zwei Tatverdächtigen. Osmanstedt hat schon angebadet, Jena auch im Südbad und auch in Erfurt ist jetzt Freibadsaison. Das Nordbad hat seit einer halben Stunde geöffnet. Hier ist das große Becken beheizt. Nächste Woche Mittwoch folgen in Erfurt das Strandbad Stotternheim und das Dreinbrunnenbad. Anfang Juni soll dann auch das Freibad Möbisburg öffnen. Da wird seit 2024 saniert. Das marode Bad aus den 1970er Jahren war abgerissen worden. Hier ist diesen Sommer dann alles neu. Und jetzt das Wetter für eure Region.
0: Ja, nachdem die Wochenende das wirklich schon sommerlich war, geht's jetzt erstmal wieder frühlingshaft in die neue Woche. Wir haben alles dabei. Wir haben Sonne, jetzt gerade aktuell, es werden immer mehr Wolken. Es wird dann heute Nachmittag auch das ein oder andere Gewitter geben. Auch morgen Nachmittag Gewitter mit etwas ordentlichem Regenschauer. Temperaturen heute um die 23, morgen um die 20 und Richtung Mittwoch, Donnerstag grauer und auch ein bisschen kühler. Aktuelle Werte in wenigen Sommern 18 Grad, bedeckt jetzt aktuell. Bad Berka hat 17 Grad und in Kahla 20 schon erreicht. Da sind auch viele Wolken unterwegs. Ist genau eine Minute nach 11:30. 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Wir gucken jetzt mal auf die A4 Richtung Dresden. Zwischen Jena Zentrum und Stadtroda ein kaputtes Auto in der Baustelle. A4 Richtung Frankfurt zwischen Eisenach-Ost und Eisenach-West. Rechte Spur nach einem Unfall gesperrt. Dann A9 Richtung Berlin zwischen Naumburg und Weißenfels. Standstreifen nach einem Unfall blockiert. A71 in Richtung Sangerhausen. Zwischen Ilmenau-West und Ilmenau-Ost ein kaputtes Auto. Geschwindigkeit dort auf 80 km/h begrenzt. Dann A73 in Richtung Suhl zwischen Breitengüßbach-Nord und Zapfendorf. Rechte Spur blockiert. Kaputter LKW. Und im Saale-Orla-Kreis zwischen Marktstraße und Brunnenplatz in Hirschberg. Gesperrt nach einem Unfall. Und Blitzer B7 Erfurt in der Eisenacher Straße Richtung Flughafen. Das ist Höhe Möbelhaus in der 70er Zone. Wir wünschen eine gute Fahrt.
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0: Und ey, naja, so schlimm habe ich nicht. Es wird ein guter Tag heute. Antenne Thüringen ist hier, Björn Köbis im Studio, denn der gute Tag fängt ja schon mal so an, dass man sich jetzt schon mal so ein paar extra Plätze reservieren kann, nämlich für das Antenne Thüringen Feierabendquiz. 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

Er hat aber auch eine Stimme, dieser Clemens von Milky Chance, Stolen Dance. Es ist Antenne Thüringen hier und ich würde sagen, es ist ein Match, aber sowas von. Also ich kann mir das schon denken, als ich gehört habe, dass der Teufel trägt Prada, habe ich den ersten Teil sehr gemocht, als jetzt der zweite Teil ja angekündigt wurde, konnte ich mir denken, dass da irgendwas mit Lady Gaga auch eine Rolle spielt. Und Lady Gaga hat alleine zum Soundtrack von der Teufel trägt Prada 2 zwei Songs beigesteuert. Shape of a Woman und Glamorous Life. Also Lady Gaga, ich mag das. Und ihre Musik sowieso. Und wir hören uns jetzt ganz, ganz laut an. The Dead Dance. Und allein schon der Anfang von The Dead Dance, wie es losgeht, jetzt hier auf Antenne Thüringen. Ist einfach die beste Musik. Björn Köbes hier am Montagvormittag.

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7: Bundeskanzler Friedrich Merz hat Probleme in der Bundesregierung zugegeben. Mehr dazu hört ihr jetzt in den News. Es ist um 11.
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0: Die übertreibt es nicht. Er habe keine Vollmacht, die Union umzubringen. Vom Koalitionspartner verlangt er schlicht mehr Kompromissbereitschaft bei den schwierigen Reformplänen, die anstehen. Ob das klappt? Laut einer Umfrage glaubt mehr als die Hälfte der Deutschen, dass Schwarz-Rot auseinanderbricht. Aber Merz hat kaum Regierungsalternativen und er lässt heute auch ein Gipfeltreffen mit Europäern sausen. Möglicherweise, weil zu Hause die Hütte brennt. Claudia Wächter, Antenne Thüringen, Nachrichtenredaktion.
1: Die Beschäftigten von Zalando in Erfurt wollen den Druck auf den Vorstand weiter erhöhen. In der Unternehmenszentrale in Berlin möchte der Betriebsrat heute Mittag dem Vorstand Karten mit Sorgen der Belegschaft übergeben. Damit möchte sich der Betriebsrat weiter gegen die Schließung des Logistikzentrums in Erfurt wehren. Ende September soll das Logistikzentrum in der Thüringer Landeshauptstadt schließen. Mehr als 2000 Arbeitsplätze sind in Gefahr. In Suhl soll die Altlastensanierung des Gewerbeparks Simson weitergehen. Dafür gibt es jetzt viel Geld vom Land. Umweltminister Thilo Kummer hat heute einen Bescheid in Höhe von fast 14 Millionen Euro an den Gewerbepark übergeben. Jetzt sollen weitere Altlasten saniert und neue attraktive Flächen für Investitionen geschaffen werden. Dadurch sollen auch neue Arbeitsplätze entstehen, betont Minister Kummer. In Deutschland wurden so viele Kinder wie noch nie durch Kaiserschnitt geboren. Im Jahr 2024 kam jedes dritte Kind per Kaiserschnitt zur Welt. Das zeigen Daten des Statistischen Bundesamtes. Am höchsten war der Anteil in Hamburg, am niedrigsten in Sachsen und Brandenburg.
2: Für einen Kaiserschnitt gibt es mehrere Gründe. Zum einen medizinische, zum Beispiel wenn das Baby ungünstig liegt oder bei auffälligen Herztönen. Außerdem werden Frauen heute später Mutter als noch vor einigen Jahren. Damit steigen bestimmte Risiken und geplante Kaiserschnitte werden beliebter. Generell nimmt Experten zufolge der Wunsch nach einem Kaiserschnitt zu, etwa weil Frauen Angst vor Schmerzen oder Folgeschäden haben. Laut Statistik gibt es weitere Geburtshilfen, die aber weitaus seltener vorkommen. Eine Saugglocke oder eine Geburtszange. Thomas Bremser, Antenne Thüringen. Nachrichtenredaktion.
1: Die Handwerksbetriebe in Deutschland leiden unter den Folgen des Iran-Kriegs. Das geht aus dem neuen Konjunkturbericht des Zentralverbandes des Deutschen Handwerks hervor. Demnach habe das Handwerk mit explodierenden Energiepreisen an den Rohstoffmärkten zu kämpfen. Außerdem befürchtet der Verband, dass manche Materialien in den nächsten Monaten nur noch schlecht verfügbar sein könnten. Die Umsätze würden zudem sinken und die Handwerksbetriebe seien immer schlechter ausgelastet, so der Zentralverband des Deutschen Handwerks.
3: Ja, noch ist der Himmel hier in Weimar zumindest blau, ein paar Wölkchen kommen schon auf und der Wind weht ein bisschen, heute bei maximal 23 Grad, Temperaturen sind ganz angenehm, aber die Wolken werden immer mehr, heute Nachmittag dann auch Gewitter möglich bei bis zu 23 Grad, morgen um die 20 noch mehr Schauer dann am Nachmittag und auch Gewitter, Mittwoch und Donnerstag dann wieder deutlich kühler bei 13 bis 16 Grad und viele Wolken unterwegs, aus denen es ab und zu auch mal tröpfelt.
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3: Es ist genau 5 Minuten nach 11, Antenne Thüringen, der schnellste Verkehrsservice im Anschluss mit einer Vermisstenmeldung der Polizei. Auf der A9 Richtung Berlin zwischen Naumburg und Weißenfels, Standstreifen nach einem Unfall blockiert. Dann im Saale-Orla-Kreis in Hirschberg zwischen Marktstraße und Brunnenplatz gesperrt, dort ein Unfall. B247 zwischen Teistungen und Ferna, Vorsicht, kaputter LKW mit Reifenpanne hat Basti gemeldet, vielen Dank. Dann Erfurt in der Weimarischen Straße zwischen Wilhelm-Busch-Straße und Schillerstraße, die Ampelanlage außer Betrieb, Polizei regelt dort den Verkehr. Und A9 in Richtung Berlin gerade reingekommen, zwischen Bad Lobenstein und Schleiz, da brennt Gras. Die Feuerwehr ist dort im Einsatz, also Böschungsbrand, bitte vorsichtig. Blitzer haben wir auch in Erfurt, in der Bindersheimer Landstraße in beiden Richtungen, da ist 30 erlaubt. Und jetzt die Vermisstmeldung der Polizei. Seit letzter Woche wird die 11-jährige Luisa Paula Davidenko aus Erfurt vermisst. Die Vermisste ist ca. 1,60 Meter groß, hat eine schlanke Statur, braune lange Haare und braune Augen. Sie ist blaue Augen. Sie ist bekleidet mit einer schwarzen Adidas-Jacke mit roten Streifen, einer hellblauen weiten Jeans, schwarzen Sneakern und hat eine Jacke von The North Face dabei. Hinweise bitte an die Polizei.
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3: Einen schönen Montagvormittag.

Adele, Set Fire to the Rain. Eine Frau, die auch also auf der Bühne richtig, richtig präsent ist. Und das schaffen nicht alle Künstler. Aber einer, der das auch schafft, das ist Robbie Williams. Er betritt nicht nur die Bühne, er nimmt sie regelrecht ein. Und die Energie aufrechtzuerhalten, da hat er eine Routine. Ja? Die physische Verwandlung, Massage, Grooming, Stretching, mentale Fokussierung und Rituale. Alles das macht er für ein Konzert und da gibt er sein Bestes. Geht jetzt auch demnächst los. Im Juni ist er dann auf Tour, der Robbie Williams. Und wir hören uns jetzt All My Life an. Toller Song, ganz aktuell hier auf Antenne Thüringen.

0: Ey, war Max, ist auch mit dabei. Hier am Vormittag, nicht mehr lange, dann ist schon wieder Mittagspause. Ja, was war das für ein tolles Wochenende. Auch jetzt teilweise noch ein bisschen Sonne unterwegs und Temperaturen heute bis 23 Grad. Das Gewitter heute Nachmittag und morgen, okay, gehört auch dazu. Aber wir wollen ja noch nicht jetzt traurig sein, wenn Montag ist und die ganze Woche noch froh ist. Nein, wir hatten ein langes Wochenende, aber es gibt die nächste Mai-Feierei. Himmelfahrt. Ist gar nicht mehr so lange hin. 14.05. Auch wieder vielleicht da so ein langes Wochenende. Und auch nicht zu vergessen, ganz, ganz wichtig, Muttertag. Der 10.05. Das ist dann auch wieder soweit. Und gleich Lost Frequencies mit Love to Go. Auch das gibt's auf Antenne Thüringen. Es dauert nicht mehr lange.
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0: Lost Frequencies und Love to Go. Es ist Antenne Thüringen hier und jetzt die Thüringen-Reporter aus eurer Region.
1: Für Mittelthüringen, Petra Kühling.
2: Guten Tag. Die Erfurter Polizei sucht nach einem 11 Jahre alten Mädchen. Luisa Paula Davidenkov wird seit 4 Tagen vermisst. Sie ist Donnerstagabend verschwunden und könnte mit ihrer Mutter unterwegs sein, hat uns ein Sprecher gesagt. Hinter dem Verschwinden ein Sorgerechtsstreit stecken. Die 11-Jährige ist etwa 1,60 groß und schlank, hat braune, lange Haare. Getragen hat sie zuletzt eine schwarze Adidas-Jacke mit roten Streifen, hellblaue Jeans und schwarze Sneaker. Wer Hinweise hat, weiß, wo sich Luisa Paula auffällt, meldet sich bei der Polizei. In Erfurt wird eine neue Großbaustelle vorbereitet. Am Schmidtstädter Knoten soll ein Träger der Eisenbahnbrücke erneuert worden, das Teil neben dem Hauptbahnhof gefertigt werden. Die Flächen dafür werden jetzt bereit gemacht. Größere Behinderungen gibt's durch die Baustelle dann im Sommer. Ab Juli wird das Brückenteil aus der Verankerung gehoben. Das wirkt sich dann auch auf den Zug- und Straßenverkehr aus. Erneuert wird der Brückenträger vorsorglich. Das alte Teil stammt aus den 70er Jahren und ist womöglich wegen Korrosion im Spannstab nicht mehr dauerhaft stabil.
0: Es sieht ganz gut aus, hier einmal zumindest noch ein bisschen blauer Himmel zu sehen. Ansonsten haben wir auch Wolken, die unterwegs sind, heute bei 23 Grad maximal. Gewitter sind möglich heute Nachmittag. Auch morgen Gewitter, teilweise auch stärkerer Regen dann am Nachmittag mit dabei. Bei morgen dann um die 20 Grad, Mittwoch, Donnerstag deutlich kühler, wolkiger und, naja, ab und zu auch mal ein paar Tröpfchen dabei. Genau eine Minute nach 11:30, Antenne Thüringen, der schnellste Verkehrsservice. Im Anschluss mit einer Vermisstenmeldung der Polizei. Wir gucken jetzt auf die A9 Richtung Berlin. Zwischen Bad Lobenstein und Schleiz, Vorsicht, Feuerwehreinsatz, Böschungsbrand. A71 in Richtung Sangerhausen, zwischen dem Dreieck Suhl und Suhl-Zedermelis im Tunnel Bergbock. Da steht ein kaputtes Auto in der Baustelle. Dann B247 zwischen Teistungen und Ferner. Vorsicht, kaputter LKW mit Reifenpanne. Dankeschön, Basti. Dann im Saale-Orla-Kreis in Hirschberg zwischen Marktstraße und Brunnenplatz, gesperrt nach einem Unfall. Saalfeld in der Fleischgasse in Höhe auf dem Graben, gesperrt, dort ein Unfall. Und wir gucken jetzt nochmal auf die Weimarische Straße in Erfurt zwischen Wilhelm-Busch-Straße und Schillerstraße. Die Ampelanlage außer Betrieb. Polizei regelt dort den Verkehr am Schmidtstädter Knoten. Betrifft alle Richtungen. Und Blitze haben wir in Erfurt, Bindersleben der Landstraße in beiden Richtungen in der 30er-Zone. Und jetzt die Vermisstenmeldung der Polizei. Seit letzte Woche wird die 11-jährige Luisa Paula Davidenko aus Erfurt vermisst. Die Vermisste ist ca. 1,60 Meter groß, hat eine schlanke Statur, braune lange Haare und blaue Augen. Sie ist bekleidet mit einer schwarzen Adidas-Jacke mit roten Streifen, einer hellblauen weiten Jeans, schwarzen Sneakern und auch eine Jacke von North Face dabei. Hinweise bitte an die Polizei.
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0: So Sonntagabend ist eigentlich immer ruhig. Jeder macht so seins. Man bereitet sich vor auf den neuen Arbeitstag, auf die neue Woche. Und was war los gestern? Bam, bam, bam, WhatsApp. Hast du schon gesehen? Wer ist in Erfurt? Joko und Klaas sind da. Ein sehr gutes Quiz. Mit einer hohen Gewinnsumme.
1: Genau,
0: so heißt es ja ganz offiziell. Die Sendung jedes Mal in einer anderen Location und man weiß es auch nicht vorher, wo es ist. Ivo aus der Redaktion, du warst gestern dort.
1: Richtig. Ja.
0: Wie hast du es mitbekommen?
1: Ich bin aus der Dusche raus und habe mir die Videos auf Instagram angesehen, weil sie ja ein bisschen was angekündigt haben, dass sie wieder unterwegs sind, Joko und Klaas. Ja, ja. Und da fiel unter anderem auch der Hinweis, der inoffizielle Bürgermeister Clouseau ist vielleicht auch am Start. Und dann war das natürlich ein Megatipp, weil jeder wusste, okay, oh Gott, Clouseau, Erfurt. Und ich dachte, das ist ja super nah bei uns. Und dann habe ich gedacht, nee, jetzt ziehe ich mich an und dann bin ich losgedüst. Und dann war ich etwa 20 Uhr, so 15 Minuten vor Showstart da.
0: Und Security, dann natürlich check, dann bist du rein und dann ging's los.
1: Genau, also Organisation war super. Man konnte sich dann auch als Kandidat ja anmelden. Jeder, der dort ist, darf ja mitmachen. Und du musstest dich ausweisen, hast so ein Bändchen bekommen, eine Nummer, eine Startnummer. Und ja, dann ist man rein, da waren schon 500 Leute etwa da. Und immer, wenn ja in dem Quiz welche ausscheiden, dann rücken neue nach. Da werden die Nummern ausgelost und eingeblendet und man hofft natürlich immer, dass man auch mit drauf darf.
0: Und am Ende gab es 100.000 Euro.
1: Ja.
0: Für wen?
1: Für Julia, Grundschullehrerin aus Erfurt oder aus der Nähe auf jeden Fall.
0: Wow.
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So, Minier, gibt's noch einen kleinen Applaus hier und dieses Hey, na, Mittagspause mitmachen? Ja, nein, vielleicht? Es ist Antenne Thüringen hier. Mit guter Laune geht's rein Richtung 12 Uhr. Ja, Tiffany Harris ist übrigens ein toller Song von ihr, Breathe. Und da habe ich so gedacht, okay, klingt sehr britisch. Nein, sie kommt aus Hamburg. Ihre ganz, ganz neue hören wir jetzt Vertigo auf Antenne Thüringen.

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9: Bundeskanzler Friedrich Merz, der hält an der schwarz-roten Koalition fest und das trotz sehr schlechter Beliebtheitswerte. Mehr dazu jetzt in den News, es ist um 12.
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10: Guten Tag. Bei der Bundesregierung sind die Umfragewerte im Keller. Dem jüngsten ARD-Deutschland-Trend zufolge sind nur 15% der Befragten zufrieden mit der Arbeit der schwarz-roten Koalition. Mit der Vertrauensfrage beschäftige sich der Bundeskanzler aber nicht, sagte Friedrich Merz in der ARD-Sendung Karen Mioska.
11: Die aktuell große Unzufriedenheit mit der schwarz-roten Koalition sei kein ungewöhnliches Stimmungsbild zu Bundeskanzler Friedrich Merz. Es sei ein Phänomen, das auch anderen Regierungen widerfahren ist. Trotzdem nehme er den Missmut ernst, der sich nicht nur in der Bevölkerung, sondern auch bereits in den eigenen Reihen zeige. Die Regierung müsse jetzt nachweisen, dass sie handlungs- und arbeitsfähig ist. Merz forderte

0: Die Beschäftigten von Zalando in Erfurt wollen den Druck auf den Vorstand weiter erhöhen. In der Unternehmenszentrale in Berlin möchte der Betriebsrat heute Mittag dem Vorstand Karten mit Sorgen der Belegschaft übergeben. Damit möchte sich der Betriebsrat weiter gegen die Schließung des Logistikzentrums in Erfurt wehren. Ende September soll das Logistikzentrum schließen. Mehr als 2000 Arbeitsplätze sind in Gefahr. Auf einem Kreuzfahrtschiff im Atlantik ist eine tödliche Krankheit ausgebrochen. Mindestens 3 Menschen sind gestorben. Ein weiterer Patient liegt auf der Intensivstation eines Krankenhauses in Südafrika. Die Infektionen sollen auf das Hantavirus zurückgehen, das berichtet die Weltgesundheitsorganisation.
1: Das Hantavirus wird laut WHO meist durch Kontakt mit den Ausscheidungen von Nagetieren wie Ratten oder Mäusen übertragen, zum Beispiel wenn man kontaminierten Staub einatmet. In seltenen Fällen wird der Erreger auch von Mensch zu Mensch übertragen. Die Infektion kann zu hohem Fieber und Störungen der Nierenfunktion führen. Wie und wo genau sich die Passagiere des Kreuzfahrtschiffes infiziert haben könnten, wird noch untersucht. An Bord des Schiffes eines niederländischen Betreibers sind 170 Passagiere und etwa 70 Besatzungsmitglieder. Diana Kramer, Antenne Thüringen Nachrichtenredaktion.
0: Im Wartburgkreis ist am Wochenende ein Streit bei einem Musikevent eskaliert. Laut Polizei sind dabei mindestens 11 Menschen verletzt worden. Bei der Musikveranstaltung in Werra-Suhltal ist es in der Nacht zu Sonntag aus bislang unbekannter Ursache zu dem Streit gekommen. An der Auseinandersetzung sollen mindestens 13 Personen beteiligt gewesen sein. Die Polizei prüft auch ein politisches Motiv und ermittelt wegen Körperverletzung.
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0: Während des Spiels von Rot-Weiß Erfurt beim FSV Zwickau ist es gestern zu einem rassistischen Vorfall gekommen. Der Erfurter Spieler Raphael Asibey Mensah berichtete von Anfeindungen gegen seinen Teamkollegen Benny Boboy und ihn. Ein Fan der Zwickauer soll nach einem Foulspiel Afrikaner rausgebrüllt haben, sagt Asibey Mensah. Nach dem Vorfall hat der Schiedsrichter die Partie für mehr als 5 Minuten unterbrochen. Der Täter konnte offenbar nicht gefunden werden. Asibey Mensah sagt aber, dass er den rassistischen Störer identifizieren könnte und fordert ein Stadionverbot für ihn.
3: Also langsam kommt hier und da eine dickere Wolke vorbei. Gewitter heute Nachmittag möglich, morgen dann eher Schauer, vor allem am Nachmittag etwas kräftiger dann auch teilweise. Heute bei 23, morgen bei 20 Grad und am Mittwoch, Donnerstag deutlich mehr Wolken, ziemlich grau und auch kühler bei 13 bis 17 Grad.
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3: 12:05, Antenne Thüringen, der schnellste Verkehrsservice auf der A71 in Richtung Sangerhausen zwischen dem Dreieck Suhl und Suhl-Zelle-Mehlis. Im Tunnelberg Bock steht ein kaputtes Auto in der Baustelle. Und in Saalfeld, in der Fleischgasse, in Höhe auf dem Graben, gesperrt nach einem Unfall. Und Blitzer auch in Erfurt, in der Bindersleben der Landstraße, in beiden Richtungen, da ist 30 erlaubt. Habt ihr noch mehr gesehen? Dann eine Nummer für alles, WhatsApp, Verkehr und mehr. 0800 3x5 2550.
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1: Ja, nicht nur Ray mit Where's My Husband geht hier in die Zielgeraden, auch auf antennethüringen.de geht's jetzt wirklich Kopf an Kopf rennen. Eure ganzen Vorschläge. Toll, toll, toll. Ja, wir suchen es nämlich immer noch.
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1: Ja, zuerst mal eine schöne Mittagspause. Hat man jetzt auch mal Zeit, mal reinzuklicken auf antennethüringen.de und mit abzustimmen. Ganz viele Vorschläge habt ihr uns ja geschickt. Ja, was es werden soll, welches Maskottchen es werden soll. Für uns, für Antenne Thüringen. Wir hatten noch nie eins. Wir brauchen eins. Wir wollen eins. Und ihr entscheidet mit. Ja. Und wir haben mit Steiner Plüsch aus Georgenthal uns mal zusammengesetzt und haben geguckt, was aus euren ganzen Vorschlägen da auch machbar ist. Man muss ja auch so ein Plüschtier herstellen können. Klar. So. Am Ende 5 Stück haben es ins Finale geschafft. Der Marienkäfer, der Ohrwurm, die Eule, das Eichhörnchen und die Antenne. Also Antenne mit. Also Ohrwurm und Henne sind ganz, ganz weit vorne schon. Ja? Und am Ende entscheidet ihr aber, wer es dann am Ende sein soll. Und morgen früh in der Morningshow mit Anna und Alex dann die große Verkündung. Also jetzt nochmal schnell eure Stimme abgeben. Welches Maskottchen soll es denn werden?
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0: Hause schmecken lassen mit Antenne Thüringen. Björn Köbis hier im Studio. Und jetzt die Thüringen-Reporter aus eurer Region.
1: Für Mittelthüringen, Petra Kühling.
2: Guten Tag. Erfurts Zalando-Beschäftigte machen nochmal Druck auf die Konzernspitze. Betriebsrat und Belegschaft haben einige Kollegen nach Berlin geschickt. Dort übergeben diese jetzt hunderte Postkarten an den Vorstand. Mitarbeiter, aber auch Familien und Freunde haben darauf Sorgen, Forderungen und Gedanken zur aktuellen Lage aufgeschrieben. Heute Nachmittag geht's dann noch in den Bundestag. Da wollen die Erfurter Zalando-Beschäftigten mit Abgeordneten sprechen, ihre Positionen im Kampf um ihre Jobs persönlich erklären. In Erfurt ist ein Radfahrer schwer verletzt worden. Die Polizei sucht dringend Zeugen, die den Unfall heute Morgen beobachtet haben. Kurz nach 8:30 im Bereich Mühlhäuser Straße, Ecke Plauener Weg. In der Nähe der Bushaltestelle ist der 77 Jahre alte Mann mit dem Rad gestürzt. Völlig unklar, ob allein beteiligt oder bis vorher einen Zusammenstoß mit einem anderen Verkehrsteilnehmer gab. Konkret gesucht wird nach einer Frau, die den Unfall beobachtet haben soll, aber nicht mehr da war, als die Polizei kam. Aber auch wer sonst den Unfall heute Morgen beobachtet hat, sollte sich dringend melden. Und jetzt das Wetter für eure Region.
0: In Stadt Ilm haben wir gerade 20 Grad, da sind viele Wolken unterwegs. Königssee sieht es ähnlich aus bei 22 Grad und in Rastenberg 21 Grad auch da. Überwiegend Wolken dabei, die zieht so langsam zu. Es gibt dann heute Nachmittag hier und da auch noch ein paar Gewitter. Temperaturen so bei maximal 23 Grad heute. Mehr schaffen wir nicht. Morgen dann auch eher so ein grauer Tag mit vielen Wolken, vor allem am Nachmittag dann auch Schauer, teilweise sehr ergiebig, bei um die 20 Grad morgen und es wird dann Richtung Donnerstag kühler. Mittwoch 17, Donnerstag 13 Grad, aber Richtung Wochenende wird es wieder deutlich besser. 3:50. Antenne Thüringen, der schnellste Verkehrsservice, A71 in Richtung Sangerhausen. Zwischen dem Dreieck Suhl und Suhl-Zellermelis im Tunnelberg Bock kaputtes Auto in der Baustelle. Und Blitzerhammer, Erfurt-Bindersleben-der Landstraße in beiden Richtungen und Mühlhausen am Frauentor. In der 30er-Zone hat Rainer eingesehen. Vielen Dank und gute Fahrt.
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0: Du Kommunats, Antenne Thüringen ist hier. Björn Köbis im Studio und schön, dass ihr mit dabei seid. Gleich mit Leonie, Don't Worry und Christina Stürmer. Auch mit dabei, einfach die beste Musik. Gleich hier bei uns ein Stückchen lauter, Babst.
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2: Lies doch mal die Bibel, quatscht mich eine junge Frau in der Fußgängerzone an. Ich lächle gezwungen und gehe schnell weiter. Ich mag diese gefühlt übergriffigen Anmachsprüche nicht. Aber warum eigentlich? Und warum geht mir das vor allem bei der Bibel so, nicht bei jedem anderen Buch, das mir ja massenhaft an jeder Straßenecke angeboten wird? Ganz klar, die Bibel ist eben nicht irgendein Buch. Hier geht's um religiöse Weltanschauung und nicht einfach nur um einen fesselnden Roman. Andererseits erlebe ich die Bibel auch als ein durchaus inspirierendes Buch. Auf der Suche nach mir selbst war und ist mir die Bibel immer ein echter Stolperstein. Was passiert zum Beispiel, wenn ich Leistungsdruck durch bedingungslose Annahme ersetze? Oder wenn ich Glück nicht im Mehr Zeugs, sondern im Mehr Zeit füreinander finde? Wer Fragen an das Leben hat, an Gesellschaft und Konflikte oder wer Glück sucht, findet in der Bibel viele spannende und ganz anders gelagerte Herangehensweisen von Menschen, die durch Gott inspiriert waren. Religiöse Weltanschauung? Ja, aber auch echte Lebenshilfe. Benjamin Elsner, Antenne Thüringen, Redaktion der Evangelischen Freikirchen.
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Stimme von Christina Stürmer. Millionen Lichter. Toller Song hier auf Antenne Thüringen, kurz vor eins. Noch die Mittagspause, also die Updates vom Wochenende gab's von den Kollegen jetzt mittlerweile. Alle Farben mit dabei, die neue ist Body Talk.

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8: Wenn der Notarzt im Stau stecken bleibt, dann gibt's jetzt in Thüringen ab sofort was Neues. Den Telenotarzt. Jetzt alle News, die heute Mittag wichtig sind. Es ist 13 Uhr.
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9: Guten Tag. In Thüringen können Rettungskräfte bei medizinischen Notfällen ab sofort digitale Hilfe von Online-Ärzten nutzen. Nach Angaben der Kassenärztlichen Vereinigung stehen dafür jeden Tag rund um die Uhr 2 Telenotärzte bereit. Sie werden zugeschaltet, wenn ein Notarzt zu weit entfernt ist.
8: Der Plan: Bis der Notarzt persönlich eintrifft, können die Kollegen aus der Telenotarztzentrale in Weimar schon mal Anweisungen zur Erstversorgung geben. Die Rettungswagen werden dafür mit Tablets ausgerüstet. So können wichtige Patientendaten wie Herzfrequenz, Atemfrequenz oder Blutdruck in Echtzeit übertragen werden. Von den 900 Notärzten in Thüringen sind derzeit 37 auch als Telenotärzte tätig. Das Land hat die Digitalisierung der Rettungskette in den vergangenen Jahren mit rund 4 Millionen Euro gefördert. Jan Walter, Antenne Thüringen, Nachrichtenredaktion.
9: Ab Mai sollte der Tankrabatt eigentlich für Entspannung an den Tankstellen sorgen. Der ADAC beobachtet heute aber eher das Gegenteil. Der Autoclub meldet, dass die Spritpreise übers Wochenende nochmal deutlich gestiegen sind.
10: Der Liter Super E10 kostete im bundesweiten Tagesdurchschnitt am Sonntag fast 3 Cent mehr als noch am Freitag. Diesel ist innerhalb von 2 Tagen 2,5 Cent teurer geworden. Das geht aus Daten des ADAC hervor. Der kritisiert, dass der Tankrabatt noch immer nicht vollständig an die Verbraucher weitergegeben wird. Stattdessen hätten die Mineralölkonzerne erneut die Preise angehoben. Und das, obwohl Öl zuletzt wieder billiger geworden sei, so der ADAC. Schon beim ersten Tankrabatt 2022 gab es Zweifel, ob der Steuervorteil wirklich bei den Verbrauchern angekommen sei. Fiona Reinhardt, Antenne Thüringen, Nachrichtenredaktion.
9: Zwischen dem Iran und den USA scheint die Lage wieder zu eskalieren. Der Iran droht zumindest mit Angriffen auf die US-Streitkräfte, sollten diese in die Straße von Hormuz einfahren. Teheran erklärte, die Sicherheit der Meerenge liege in den Händen des Iran. US-Präsident Trump hatte zuvor angekündigt, die USA wollten ab heute im Persischen Golf festsitzende Schiffe durch die blockierte Wasserstraße eskortieren. Wie genau das ablaufen soll, erklärte er aber nicht.
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9: Während des Spiels von Rot-Weiß Erfurt beim FSV Zwickau ist es gestern zu einem rassistischen Vorfall gekommen. Der Erfurter Spieler Raphael Asibey Mensa berichtet über Anfeindungen gegen seinen Teamkollegen Benny Boboy und sich selbst.
11: Ein Fan der Zwickauer soll nach einem Foulspiel Afrikaner rausgebrüllt haben.

0: gefunden werden. Assi Bey Mensa sagt aber, dass er den rassistischen Störer identifizieren könnte und fordert ein Stadionverbot für ihn. Auch Zwickaus Vorstand André Beuchold sagte, dass der Verein harte Konsequenzen ziehen würde, sollten sich die Vorwürfe bestätigen. Christoph Wötzel, Antenne Thüringen, Nachrichtenredaktion.
1: Sieht ganz gut aus. Wir haben jetzt ein paar Wolken, aber noch ein paar Sonnenstrahlen sehen gut aus. Es gibt aber hier und da noch ein paar Gewitterwolken, die jetzt schon langsam aufziehen und sich zusammenbilden. Heute Nachmittag dann auch gewittern bei 23 Grad. Morgen dann ähnlicher Verlauf, nur dann ohne Gewitter, aber teilweise auch mit kräftigeren Schauern am Nachmittag. Bei morgen dann um die 20 Grad. Mittwoch, Donnerstag auch grau und kühler.
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1: Gleich 4 Minuten nach 1, Antenne Thüringen, der schnellste Verkehrsservice auf der A71 in Richtung Sangerhausen, zwischen dem Dreieck Suhl und Suhl-Zelamelis im Tunnelberg Bock, kaputtes Auto in der Baustelle. Dann B7 in Gotha an der Weimarer Straße zwischen Friedhofsweg und Johannesgasse, gesperrt nach einem Unfall. Und zwischen Zimmern Supra und Alach am A2 Erfurter Tor, in beiden Richtungen auch da gesperrt nach einem Unfall. Blitzerhammer, Erfurt-Bindersleben Landstraße in beiden Richtungen und Mühlhausen am Frauentor hat Rainer eingesehen in der 30er-Zone. Wir wünschen eine gute Fahrt.
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1: Einen schönen Montag.

0: gar nicht. Auch David Guetta mit eine Rolle spielt bei der Produktion von diesem Song von Bebe Rexha mit Faceless zusammen, New Religion. Wenn ihr jetzt auch so überlegt, Mensch, woher kenne ich euch? Ja, ja. Nur mal so kurz als kleiner Gedankenstupser. So, und jetzt? Thüringer Männer, aufgepasst.
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0: Gibt's ja auch jetzt wirklich viele Möglichkeiten, den in Szene zu setzen. Ja, also ganz einfach, ihr zeigt euren Ranzen und kriegt dafür einen Ranzen. Mehr müsst ihr eigentlich gar nicht wissen. Also ein Foto hat ja jeder mittlerweile, so also ein Handy, macht dann einfach mal ein Bild davon und sagt uns Bescheid auf antennethüringen.de. Ja? Ja, einen Bierbauch, einen wunderschönen, und es ist egal, wie der aussieht. Ob nun mit oder ohne Haare, trainiert oder ein bisschen runder, ist es uns völlig egal. Wir lieben sie alle. Hauptsache ohne Shirt. Und das Tolle, es gibt dafür, für den Ranzen, einen Ranzen. Also für einen schönen, einen schönen. Na dann, bis gleich.
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3: 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Die Maiwoche startet mit einer deutlichen Zunahme der Gräserpollen im Thüringer Becken. Die Heuschnupfensaison geht für viele jetzt erst richtig in die Vollen. 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

0: so langsam geht schon in Richtung Nachmittag. Hier am Montag ist es Antenne Thüringen. Hier und jetzt die Thüringen-Reporter aus eurer Region.
1: Für Mittelthüringen, Petra Kühling.
2: Guten Tag. Festgefahren im Wald ist ein Autoklau im Weimarer Land geendet. Die Beute, ein Lexus, war international zur Fahndung ausgeschrieben von den Niederlanden, sagt die Polizei. Zeugen haben das etwa 40.000 Euro teure Auto gestern Abend im Willroder Forst bei Schellroda entdeckt. Festgefahren auf einem Feldweg und nicht abgeschlossen. Am Auto waren auch gestohlene Kennzeichen, so die Polizei. Und der Lexus stand nach aktuellen Ermittlungen schon mindestens seit Samstag auf dem Waldweg. Die Polizei ließ das Auto bergen und stellte es erstmal sicher. Am Ilmtal-Radweg zwischen Buchfahrt und Hetschburg hat es gebrannt. Bisher Unbekannte haben eine Kindersitzerhöhung fürs Auto angesteckt. Menschen oder Gebäude waren nicht gefährdet, sagt die Polizei, weil keine Häuser in der Nähe waren. Sie sucht aber trotzdem Zeugen, die gesehen haben, welche gestern früh gegen 16:30 gezündelt hat. Zwei Fußgänger haben erst bemerkt, dass sie verfolgt werden von Unbekannten mit Taschenlampe. Kurz danach wurde die brennende Sitzerhöhung geworfen. Das Styropor ist durch die Hitze geschmolzen, ein großer Fleck auf dem Asphalt geblieben. Die Polizei in Weimar ermittelt.
0: Sieht doch ganz gut aus. Zumindest hier in Weimar haben wir noch ein paar blaue Stellen am Himmel. Aber es werden immer mehr Wolken, so Quellwolken, die dann teilweise auch zu Gewitterwolken werden können. Heute Nachmittag bei 23 Grad maximal. Morgen dann das Ganze mit nur Quellwolken und Schauern, vor allem am Nachmittag, teilweise ziemlich ergiebig. Und Richtung Mittwoch, Donnerstag haben wir es dann auch wieder deutlich kühler, aber nur noch bei 13 Grad am Donnerstag. 2:02, Antenne Thüringen, der schnellste Verkehrsservice. A71 in Richtung Sangerhausen zwischen dem Dreieck Suhl und Suhl-Zehlermedes im Tunnel Bergbock. Kaputtes Auto in der Baustelle. Dann B7 in Gotha an der Weimarer Straße zwischen Friedhofsweg und Johannesgasse voll gesperrt nach einem Unfall. Und zwischen Simmern-Supra und Alach. Das ist in der Nähe vom Abzweig Erfurter Tor, in beiden Richtungen Behinderung nach einem Unfall. Da wird teilweise immer noch mal gesperrt, weil da aufgeräumt wird. Also da bitte aufpassen. Und in Blitzer haben wir auch Erfurt-Bindersleben der Landstraße, in beiden Richtungen das 30 erlaubt. Und Mühlhausen am Frauentor in der 30er-Zone ist auch einer. Danke, Rainer, und gute Fahrt.

0: Toploader. Dancing in the Moonlight war das hier auf Antenne Thüringen. Schön, dass ihr mit dabei seid. Björn Köbis hier im Studio und so langsam kann man sich ja schon mal Richtung Feierabend vorbereiten, vielleicht noch was besorgen heute, bis es dann nach Hause geht. Hoffentlich dann doch entspannt. Nicht so wie jetzt gerade aktuell in Möhrenbach. Antenne Thüringen. Ah, im Kreis. Da kann schon mal passieren, dass man auf dem Weg nach Hause dann hinter einem LKW oder vor einem LKW steht und kommt dann nicht mehr nach Hause, weil der wieder alles blockiert. Möhrenbach, gerade eine Baustelle, da sind so zwei Umleitungen, eine in die eine Richtung, die andere in die andere Richtung. Und trotz der Schilder, dass man eigentlich da eine Sackgasse hat, fahren dann immer LKWs durch, weil sie dann irgendwie sagen, gut, ich komme da schon irgendwie durch. Nein, funktioniert aber nicht und dann müssen sie irgendwie da rückwärts wieder raus. Das kann aber dann teilweise mal zum Leid der Bürger dort sein, ist ja klar. Mein Kollege Andreas Heidenreich, der war mal mit dem roten Antenne Thüringen Mikrofon in Möhrenbach und hat dort Gerhard und Christoph getroffen.
1: Hier ist keine Wendemöglichkeit mehr. Hier kommen die Polen, die Tschechen, kommen hier angefahren und die verstehen das nicht. Also sowas habe ich noch nicht erlebt hier.
2: Christoph, die schleusen sich dann die ganzen Sackgassen entlang, die LKWs, ne?
3: Und dann fahren sie dann hier rein, weil sie sehen, hier oben ist ja alles gesperrt. Und wir helfen dann ja natürlich auch sehr gerne. Wir sind ja auch nicht gegen die Stadt oder unsere Gemeinde, weil wir wohnen ja hier gerne in den kleinen Möhrenbach. Wir freuen uns, dass hier jetzt alles modernisiert wird und neu gemacht wird. Und uns geht es halt wirklich auch mehr dann um die Sicherheit hier von unseren Bewohnern hier, unseren Nachbarn natürlich auch, die Kinder, ne? Weil es halt teilweise noch gar keine Bürgersteige gibt, wo die Kinder dann früh zum Bus laufen. Und wenn dann halt so ein LKW kommt, ist ja auch dessen Sicherheit von den LKW-Fahrern. Wenn der sich irgendwo festfährt und dann hat er Zeitdruck und versucht dann irgendwo rauszukommen, dann passieren halt auch Fehler. Und
2: normalerweise sagt ja auch das Amt, Mensch, die müssten das doch erkennen, die müssten das doch sehen. Ja? Ja. Aber ich meine, rechne immer mit dem Schlimmsten beziehungsweise mit dem Dümmsten, ja, genau. Der dann eben hier genau dann auf der Kreuzschlitzung steht und dann hier den ganzen Verkehr dann aufhält, wenn alle auf Arbeit wollen.
3: Gerade wenn die LKWs kommen, dann staut sich das nach hinten hin und von der anderen Seite her und das ist dann wirklich ärgerlich für alle.
2: Also da müssen alle zusammen anpacken und zusammen eine Lösung finden. Das heißt die Polizei, die Stadt und ihr.
3: Genau. Die Beschilderung ist ja eindeutig. Aber mir fehlt halt Ortseingang auf beiden Seiten nochmal dieses Tüpfelchen oben drauf, dass da 100% halt erkennbar ist. Hier ist die Sperrung. Hier ist für mich Schluss.
0: Ja, und wie halt in vielen Fällen das Problem ist eben das Navi, was die LKW-Fahrer trotz dem da durchfährt oder durchführen will. Wir behalten natürlich in Möhrenbach die Situation weiter für euch im Auge. Hier auf Antenne Thüringen und gleich Kato mit Turn the Lights Off. Uns gibt Luke Christopher. Ah, ist gleich hier auf Antenne Thüringen. Dauert nicht mehr lange.
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Lou Christopher mit Lot to Learn und ich mag ja Robbie Williams sehr. Gleich mit Gitarre hier Forbidden Road und er ist ja demnächst wieder auf Tour. In Florenz geht's los im Juni und er hat ja auch schon verraten, er kämpft seit immer mit Lampenfieber und Selbstzweifeln. Und er benutzt sowas Spezielles, so mentale Anker. Und zwar, er motiviert sich durch Vorbilder. Er hat mal gesagt, der Fußballtrainer José Mourinho, da guckt er sich immer die Motivationsreden an und holt sich auch Hilfe von Elvis Presley in Form von Musik oder so kurzen Clips, um in den Showman-Modus zu kommen. Robbie Williams, Megatyp. Und jetzt nimmt er die Gitarre in die Hand. Forbidden Road auf Antenne Thüringen. Das ist einfach die beste Musik. Kommt gut rein in den Montagnachmittag. 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
0: Habt einen schönen Nachmittag. Um 17 Cent sollte der Tankrabatt die Preise sinken lassen. Und wir sehen an der Tankstelle, es ist nichts passiert. Ganz im Gegenteil. Und jetzt alle News, die heute Nachmittag wichtig sind. Wir haben es 14 Uhr.
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8: Guten Tag. Von Tankrabatt ist irgendwie gar nichts zu sehen. Die Spritpreise sind über das Wochenende nochmal deutlich gestiegen. Ein Liter Super E10 oder Diesel kostete im Schnitt gestern um 2,5 Cent mehr als einen Tag zuvor. Das ergeben neue Zahlen vom ADAC.
9: Viele Experten hatten damit schon gerechnet, die Bundesregierung offenbar nicht. Mineralölkonzerne geben den Tankrabatt nicht 1:1 an die Autofahrer weiter. Das könne man sich nicht gefallen lassen, sagte SPD-Fraktionschef Mirsch bei NTV. Er könne sich vorstellen, dass die Bundesregierung nochmal nachschärfen wird. Das Kartellamt könnte etwa noch mehr Rechte bekommen. Schon beim ersten Tankrabatt vor 4 Jahren gab es die Kritik, dass der Steuervorteil nicht komplett ankommt beim Kunden. Zuletzt war der weltweite Ölpreis sogar gesunken. Thomas Bremser, Antenne Thüringen, Nachrichtenredaktion.
8: Thüringen führt als erstes Bundesland überhaupt sogenannte Telenotärzte ein. Sie kommen zum Einsatz, wenn der nächste Notarzt zu weit entfernt ist oder etwa im Stau feststeckt. Der Sitz der Telenotärzte ist in Weimar. Von dort können sie flächendeckend in Thüringen in jeden Rettungswagen zugeschaltet werden. Per Tablet bekommen sie auch die aktuellen Daten des Patienten zugespielt, wie etwa Blutdruck oder Atemfrequenz. Sie können dann Anweisungen geben, um den Patienten zu stabilisieren. Die Zentrale ist rund um die Uhr mit 2 Telenotärzten besetzt. In Thüringen werden nach Angaben eines KV-Sprechers jährlich zehntausende Notarzteinsätze gefahren. Auf einem Kreuzfahrtschiff im Atlantik ist eine tödliche Krankheit ausgebrochen. Mindestens 3 Menschen sind bereits gestorben. Ein weiterer Patient liegt auf der Intensivstation eines Krankenhauses in Südafrika. Die Infektion soll auf das Hunter-Virus zurückgehen, berichtet die WHO.
10: Das Hunter-Virus wird laut WHO meist durch Kontakt mit den Ausscheidungen von Nagetieren wie Ratten oder Mäusen übertragen, zum Beispiel wenn man kontaminierten Staub einatmet. In seltenen Fällen wird der Erreger auch von Mensch zu Mensch übertragen. Die Infektion kann zu hohem Fieber und Störungen der Nierenfunktion führen. Wie und wo genau sich die Passagiere des Kreuzfahrtschiffes infiziert haben könnten, wird noch untersucht. An Bord des Schiffes eines niederländischen Betreibers sind 170 Passagiere und etwa 70 Besatzungsmitglieder. Diana Kramer, Antenne Thüringen Nachrichtenredaktion.
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8: Erfurts Zalando-Beschäftigte machen nochmal Druck auf die Konzernspitze. Betriebsrat und Beschäftigte haben einige

0: In den Bundestag. Dort wollen die Erfurter Zalando-Beschäftigten mit Abgeordneten sprechen und ihre Positionen im Kampf um die Arbeitsplätze persönlich erklären.
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2: Euch einen schönen Nachmittag. Hier ist Antenne Thüringen mit dem Wetter. Das kriegt ihr von Ivo.
3: Ja, der Wochenstart, der bringt so einen richtigen Wettermix mit sich. Aber zumindest sind die Temperaturen angenehm. In Rothenstein sind es 22 Grad. Seebach hat 21 Grad dabei. Und Katzhütte sind 20 Grad. Und der Thüringer Nachmittag, der hat dann auch weiterhin alles dabei. Ab und zu mal Sonne, aber auch viele Wolken und erste Schauer bei 17 bis 23 Grad. In der Nacht, da wird es dann knallen. Erste kleine Nieselschauer gehen dann über ein richtig starke Gewitter mit Tiefstemperaturen bis sogar 10 Grad. Ist gut für die Natur und auch für unseren Regenschirm. Der kommt nämlich morgen wieder zum Einsatz. Stellt euch da am Dienstag auf jeden Fall auf Wolken und Regenschauer ein, aber bei weiterhin frühlingshaften 18 bis 21 Grad.
2: 2:04, Antenne Thüringen, hier der schnellste Verkehrsservice. Wir gucken mal, ist gerade nicht so viel los zum Glück, hoffentlich bleibt's dabei. Trotzdem noch zwei Meldungen. Einmal die B7 Gotha, die Weimarer Straße, hier zwischen dem Friedhofsweg und der Johannesgasse voll gesperrt nach einem Unfall. Und dann noch zwischen Zimmern Supra und Alach am Abzweig Erfurter Tor, hier auch in beide Richtungen nach einem Unfall gesperrt. Und jetzt die Blitzer. Da ist gerade uns nur einer bekannt. Das ist in Mühlhausen. Am Frauentor wird er geblitzt, wo nur 30 erlaubt sind. Aber wenn ihr noch mehr gesehen habt, Blitzer, Staus, Verkehrsmeldung, alles rüber zu uns. Wir leiten es dann an alle weiter. Unsere Nummer dafür ist die 0800 3x5 2550. Danke euch dafür und euch eine gute Fahrt.
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2: Ja, hallo, seid ihr wieder da nach einem langen Wochenende? Willkommen zurück an die, die weg waren. Es ist Montag, der 4. Mai. Was habt ihr so verpasst? Also erstmal, der Sommer war da in Thüringen, dementsprechend die ersten Freibäder haben schon aufgemacht und Joko und Klaas waren gestern spontan einfach mal so in Erfurt, haben jemanden um 100.000 Euro reicher gemacht mit einer Quizshow. Und die Kulisse? Ein Wertstoffhof. Ihr könnt es auch riechen, oder? Was genau da los war? Das gleich in 6 Minuten. Wir starten erstmal rein mit Gone, Gone, Gone und danach Paradise. Euch einen wunderschönen Nachmittag. 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

0: 14.12 Uhr haben wir es gleich. Hier ist Antenne Thüringen, der Nachmittag mit Elena. Und heute erstmal nach einem langen Wochenende wieder reinkommen und stellt euch mal vor. Ihr sitzt Sonntagabend gestern, ne, entspannt auf der Couch, genießt die letzten Züge vom langen Wochenende und dann seht ihr im TV, Joko und Klaas sind bei mir um die Ecke und hauen 100.000 Euro raus. Genauso gestern passiert in Erfurt, wie gesagt. Joko und Klaas sind spontan mit ihrer Pro7-Quizshow auf dem schmackofatzigen Preis, geht auch noch mit dazu im Gepäck, in Erfurt aufgefahren, auf dem Wertstoffhof. Und ganz Thüringen und außerhalb ist natürlich hingedüst, war auch alles live, die ganze Show. Unter anderem war auch mit dabei der Ivo.
1: Hallo.
0: Ja, du warst gestern mit vor Ort, direkt dort in Erfurt. Wie kann man sich das eigentlich vorstellen? So eine fette TV-Produktion spontan in Erfurt auf dem Wertstoffhof. Wie war das?
1: Es war wirklich krass. Also die Show heißt ja ein sehr gutes Quiz mit hoher Gewinnsumme.
0: Richtig guter Name.
1: Megatitel. Das sind 25 Fragen, die gestellt werden. Und es gibt verschiedene extra Kategorien und Aufgaben. Und wenn da jemand sich bis ins Finale quizt und dann eine Frage nur richtig beantwortet, dann gewinnt der satte 100.000 Euro. Und die Show ist quasi so ein Wanderzirkus, kann man sich vorstellen. Die findet jede Woche an einem anderen Ort statt. Und es gibt immer mal wieder Hinweise, aber richtig rausfinden tut man es erst um 20.15 Uhr, wenn es losgeht. Mhm. Und gestern war es halt der absurde Ort Wertstoffhof Nord in Erfurt-Gispersleben.
0: Also wirklich, wie man sich immer wieder sowas ausdenken kann, die zwei. Ich finde es richtig, richtig krass. Konnte man dann also ganz spontan hin, ne? Also du meintest, es wird erst dann bekannt gegeben, aber Tipps gab es ja auch.
1: Richtig, genau. Also mit der Welt heute, mit Social Media, haben es Leute natürlich vorher schon rausgefunden. Ich bin quasi schon ganz schön früh unterwegs gewesen und viele Fans waren sich sicher, es ist in Erfurt gewesen, Das war richtig. Ich bin raus aus der Dusche, hab nochmal nachgelesen und dachte, ja gut, da muss ich hin. Und dann bin ich mit dem Auto losgedüst und Punkt 20 Uhr stand ich da, da waren schon 500 Leute vor Ort.
0: Ja,
1: war sehr cool. Man konnte einfach eine Nummer ziehen, der Eintritt war kostenlos und dann konnte man auch mitmachen.
0: Das ist richtig cool. Du bist ja auch ein richtig großer Joko und Klaas-Fan, das
1: absolut.
0: Weiß ich. Wie war das da vor Ort, das Ganze live zu sehen, auch hinter den Kulissen? Ne?
1: Es war super cool. Also die Show war sehr, sehr spannend und es gab viele Kandidaten, aber auch in der Werbepause. Die Fans haben miteinander gequatscht, Joko und Klaas auch. Ja, die haben Fotos gemacht, haben einfach mit den Fans rumgealbert. Klaas hat da seine Nüsschen gefuttert bis zum Umfallen. Also das war eine ziemlich, ziemlich coole Atmosphäre. Aber man war auch irgendwie dann traurig, wenn man nicht aufgerufen wurde. Weil man hat ja diese Nummer auf dem Revers, auf dem Pullover. Und ich dachte, ey, wenn ich jetzt hier 100.000 Euro mitnehme.
0: Bist du mir böse, wenn ich sage, ich bin froh, dass du sie nicht gewonnen hast? Weil sonst wärst du heute nicht mehr aufgetaucht, hättest mich auf Arbeit allein gelassen.
1: Ich hätte geteilt.
0: Okay. Gut, alles klar, schenkt uns mal bitte 100.000 Euro, danke. Aber wir kennen tatsächlich die Gewinnerin der 100.000 Euro, die sich die gestern geschnappt hat. Es ist Julia aus der Nähe von Erfurt. Sie ist Grundschullehrerin, gerade noch auf Arbeit, aber später haben wir sie dran. Und da möchte ich unbedingt wissen, wie lebt es sich eigentlich mit 100.000 Euro mehr auf dem Konto? Ja, und passenderweise zu diesem Fiebertraum gestern in Erfurt, hier bei Antenne Thüringen, Alex Warren, Fever Dream für euch.

Die Frau braucht nicht mal eine Abmoderation. Die Stimme, die spricht für sich. Es ist Shakira mit Illegal. Und was die Frau dieses Wochenende geschafft hat, ey, das ist der Wahnsinn. 2 Millionen Menschen auf einem Konzert. Was? Elena hier vom Antenne Thüringen Nachmittag. Hi zusammen. Ja, Shakira hat am Samstag an der Copacabana ein Konzert gegeben. Ein kostenloses wohl angemerkt. Richtig cool. Und es waren einfach 2 Millionen Zuschauer da. Und nur mal so, das sind alle Einwohner Thürings. Es ist auch kaum vorzustellen, finde ich, ne? Aber das ist so eine regelmäßige Veranstaltung in Rio de Janeiro. Da hat Lady Gaga auch schon Besucherrekorde von 2,5 Millionen Menschen geknackt. Nur woran ich da jetzt denken muss, ist irgendwie, da einen Platz aufgeben für kurz Pipi machen oder Getränkenachschub. Ciao. Nein, vergiss es.

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0: Hier ist das Wetter für Mittelthüringen auf Antenne Thüringen mit Ivo.
1: Ja, die neue Woche startet wechselhaft, aber zumindest mit angenehmen Temperaturen. In Gebesee sind es 20 Grad, Ranis ist mit 21 Grad dabei und Mühlhausen meldet 22 Grad. Und im Verlauf des Nachmittags schaut die Sonne zwar ab und zu mal vorbei, aber es bleibt vermehrt wolkig und vereinzelt kommt es sogar zu Schauern bei etwa 17 bis 23 Grad. Die Nacht hält gebietsweise auch starke Gewitter bereit mit Tiefstemperaturen von sogar 10 Grad. Und dieses Wetter, das nistet sich dann auch in Thüringen ein. Nehmt morgen auf jeden Fall einen Regenschirm mit, denn es wird bewölkt und es wird auch Regen erwartet, aber wenigstens sind die Temperaturen gut. Etwa frühlingshafte 18 bis 21 Grad.
0: Eine Minute nach 3:30 haben wir es. Antenne Thüringen, der schnellste Verkehrsservice, geht auch heute ganz schnell, zumindest jetzt. Wir haben nur eine Meldung gerade da, hier zwischen Zimmern-Supra und Aalach am Abzweig Erfurter Tor. Hier weiterhin nach einem Unfall gesperrt. Das Ganze gilt in beide Richtungen. Und jetzt schon die Blitzer. Da wurde uns gerade einer gemeldet aus Jena, aus der Stadtroder Straße. Da wird stadtauswärts an der Fußgängerampel Alt-Lobeda geblitzt und dann auch in Mühlhausen am Frauentor, wo nur 30 erlaubt sind. Und wenn ihr noch was gesehen habt, Stausverkehrsmeldung Blitzer, alles rüber zu uns. Das geht an die 0800 3x die 5 2550. Geht per Anruf oder auf WhatsApp. Danke euch dafür. Wir sagen es dann allen weiter. Gute Fahrt euch.
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0: Habt einen schönen Nachmittag oder Weg Richtung Feierabend. Jetzt mit Joe.

0: der nicht gut? Teleportiert sofort ein in den Sommer 2011. Tayo Cruz, Break Your Heart. Hier ist Elena mit eurem Nachmittag auf Antenne Thüringen. Und gleich ein Mix, der beschreibt die letzten Tage irgendwie perfekt. Gleich gibt's Swim von BTS. Haben wir vorhin schon erwähnt, ne? Die ersten Thüringer Freibäder haben schon aufgemacht dieses Wochenende. Aber war irgendjemand schon ernsthaft da, so mit reinspringen und schwimmen? Es war ja warm, ne? Aber trotzdem, ich bin zu frisch fürs Freibad. Oder bin nur ich so eine Frau-Spoiler? Wie gesagt, passend dazu Swim und gleich danach Beyoncé, Texas Hold'em. Der Song klingt einfach so nach Sommer auf der Cowboy Ranch. Unterwegs in einem richtig alten Wagen, Fenster unten und brühende Hitze von außen, die reinströmt. Och. Also am Wochenende das Sommerfeeling gehabt und jetzt das Sommerfeeling im Radio. Kriegt ihr gleich hier auf Antenne Thüringen.
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0: Genesis hier mit Land of Confusion. Euch einen schönen Nachmittag. Ihr habt Antenne Thüringen auf dem Ohr und Elena und Ivo sind hier für euch.
1: Hello.
0: Ihr habt es am Wochenende ja schon bemerkt, ne? Der Sommer, er kommt. Halleluja. Und damit auch wieder diese Frage, diese typische. Wie kriege ich eigentlich die Kids beschäftigt? Was kann man tun, sehen, erleben in Thüringen? Unser Vorschlag, bringt eure Kids zum allerersten Konzert für sie, was für die wirklich gemacht ist. Das wird eine super tolle Erinnerung, versprochen.
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1: Ja, deine Freunde kommen nach Thüringen. Das ist einfach die erste Kinderband, die für groß und klein Musik machen, könnte man sagen. Die sagen über sich selbst, sie sind ein Mix aus Rolf Zukowski und Rapmusik. Das ist doch mal was Cooles. Und das alles Mitte Juni im Weimar Hallenpark in Weimar. Das ist für die Kleinen ein Riesenerlebnis. Es gibt extra eine Kids-Area vor der Bühne. Da können die Kinder in ihrem ganz eigenen Bereich tanzen, wo keine Eltern oder Geschwister rein dürfen. Mhm. Die müssen dahinter stehen. Aber natürlich alles ordentlich geregelt. Und das am 26. Juni und zu einer total familienfreundlichen Zeit um 17.30 Uhr geht's los.
0: Ey, perfekt, wirklich. Und was genau gespielt wird und warum das auch für deine Freunde, Sänger Flo, ein besonderer Tag ist, der will ich euch selbst verraten.
3: Also wir spielen vom ersten bis zum letzten Album werden Songs dabei sein. Es ist immer ganz, ganz bunt gemischt. Dann hoffe ich ehrlich gesagt, dass sich meine Bandkollegen auch ein bisschen was für mich überlegen, weil ich habe an dem Tag Geburtstag. Mhm. Und da hat besonders unser Sänger Lukas noch was gut zu machen. Der hat nämlich mal während eines Konzerts, als ich auch Geburtstag hatte, meinen Geburtstag einfach den ganzen Tag vergessen und ich habe es ihm gemeinerweise erst abends gesagt. Das heißt, da ist er jetzt besonders aufmerksam und ich hoffe, dass die Jungs sich da ein bisschen was für mich einfallen lassen.
0: Wir hoffen es auch. Aber ihr habt es gehört, alle hinter deine Freunde im Weimar Hallenpark. Ticket gibt's wie immer auf unserer Website antennethüringen.de und jetzt für euch geht's weiter mit dem Nachmittagsmix Nico Santos, Ray of Light.

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10: Thüringen führt als erstes Bundesland Telemedizin bei Notärzten ein. Wie das funktioniert, das jetzt in den News. Es ist 15 Uhr gleich.
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11: Guten Tag. In Thüringen können Rettungskräfte bei medizinischen Notfällen ab sofort digitale Hilfe von Online-Ärzten nutzen. Nach Angaben der Kassenärztlichen Vereinigung stehen dafür jeden Tag rund um die Uhr 2 Telenotärzte bereit. Sie werden zugeschaltet, wenn ein Notarzt zu weit entfernt ist.
12: Der Plan: Bis der Notarzt persönlich eintrifft, können die Kollegen aus der Telenotarztzentrale in Weimar schon mal Anweisungen zur Erstversorgung geben. Die Rettungswagen werden dafür mit Tablets ausgerüstet. So können wichtige Patientendaten wie Herzfrequenz, Atemfrequenz oder Blutdruck in Echtzeit übertragen werden. Von den 900 Notärzten in Thüringen sind derzeit 37 auch als Telenotärzte tätig. Das Land hat die Digitalisierung der Rettungskette in den vergangenen Jahren mit rund 4 Millionen Euro gefördert. Jan Walter, Antenne Thüringen, Nachrichtenredaktion.
11: Ab Mai sollte der Tankrabatt eigentlich für Entspannung an den Tankstellen sorgen. Der ADAC beobachtet heute aber eher das Gegenteil. Der Autoclub meldet, dass die Spritpreise übers Wochenende deutlich gestiegen sind.
13: Der Liter Super E10 kostete im bundesweiten Tagesdurchschnitt am Sonntag fast 3 Cent mehr als noch am Freitag. Diesel ist innerhalb von 2 Tagen 2,5 Cent teurer geworden. Das geht aus Daten des ADAC hervor. Der kritisiert, dass der Tankrabatt noch immer nicht vollständig an die Verbraucher weitergegeben wird. Stattdessen hätten die Mineralölkonzerne erneut die Preise angehoben. Und das, obwohl Öl zuletzt wieder billiger geworden sei, so der ADAC. Schon beim ersten Tankrabatt 2022 gab es Zweifel, ob der Steuervorteil wirklich bei den Verbrauchern angekommen sei. Fiona Reinhardt, Antenne Thüringen, Nachrichtenredaktion.
11: Das US-Militär weist Berichte über einen iranischen Angriff zurück. Das Regionalkommando erklärte auf X, iranische Medienberichte über einen Raketentreffer auf einem US-Schiff seien falsch. Der Iran hatte zudem berichtet, man habe erfolgreich US-Militärschiffe an der Durchfahrt durch die Straße von Hormuz gehindert. Dazu äußerten sich die US-Streitkräfte erstmal nicht.
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11: Während des Spiels von Rot-Weiß Erfurt beim FSV Zwickau ist es gestern zu einem rassistischen Vorfall gekommen. Der Erfurter Spieler Raphael Asibe Mensah berichtet über Anfeindungen gegen seinen Teamkollegen Benny Boboy und sich selbst.
14: Ein Fan der Zwickauer soll nach einem Foulspiel Afrikaner rausgebrüllt haben, sagt Asibe Mensah. Sowohl Raphael Asibe Mensah als auch sein Teamkollege Benny Boboy sind dunkelhäutig. Nach dem Vorfall hat der Schiedsrichter die Partie für mehr als 5 Minuten unterbrochen. Der Täter konnte offenbar nicht gefunden werden. Asibe Mensah sagt aber, dass er den rassistischen Störer identifizieren könnte und fordert ein Stadionverbot für ihn. Auch Zwickaus Vorstand André Beuchold sagte, dass der Verein harte Konsequenzen ziehen würde, sollten sich die Vorwürfe bestätigen. Christoph Wötzel, Antenne Thüringen, Nachrichtenredaktion.
10: Danke an die News. Und jetzt ist Zeit fürs Wetter. Hier war Antenne Thüringen. Das kriegt ihr von Ivo.
8: Ja, der Wochenstart ist definitiv durchmischt und der Start in Mai bringt aber zumindest angenehme Temperaturen. In Steinach sind 21 Grad, in Gera 23 Grad und Kutzleben im Unstrut-Hainich-Kreis hat 22 Grad. Und der Thüringer Nachmittag hat dann auch weiterhin alles dabei. Ab und zu mal Sonne, aber auch viele Wolken und erste Schauer bei 17 bis 23 Grad. In der Nacht, da wird es dann ordentlich knallen mit richtig starken Gewittern und Tiefstemperaturen bis 10 Grad. Das ist gut für die Natur und unseren Regenschirm, der kommt nämlich auch morgen wieder zum Einsatz. Stellt euch am Dienstag auf Wolken und Regenschauer ein, aber weiterhin frühlingshafte 18 bis 21 Grad.
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10: 3 nach 3 haben wir es. Antenne Thüringen, der schnellste Verkehrsservice. Es sind ein paar Meldungen dazugekommen. Wir gucken mal. Ganz neu gerade. A4 Richtung Frankfurt. Hier zwischen Magdala und Apolder ein kaputter LKW. Dann die A9 Richtung Berlin. Zwischen Leipzig West und dem Schkeuditzer Kreuz. Bitte vorsichtig machen. Da liegen Reifenteile auf der Fahrbahn. Und dann noch eine neue Meldung von der A71 Richtung Sangerhausen. Zwischen dem Dreieck Suhl und Suhl-Zellermeles. Hier im Tunnel Bergbock.

0: Da haben wir auch noch einen neuen gemeldet bekommen von Benjamin. Danke dir dafür. Die A71 Richtung Schweinfurt. Da wird am Dreieck Suhl geblitzt, wo nur 80 erlaubt sind. In Jena in der Göschwitzer Straße hier beidseitig ein Blitzer am Wehr. Jena Stadtroderer Straße stadtauswärts hier ein Blitzer an der Fußgängerampel. Und dann noch in Mühlhausen am Frauentor, wo nur 30 erlaubt sind. Und wenn ihr noch mehr gesehen habt, haben wir eine Nummer für alles. WhatsApp-Verkehr und mehr. Das ist die 0800 3x die 5. 2550. Danke euch fürs Melden und eine gute Fahrt.
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0: Habt einen wunderschönen Montag, startet gut rein in die neue Woche. Falls ihr es verpasst habt in der letzten Woche oder am Wochenende jetzt, das Wahldrama. Und um den gestrandeten Buckelwal Timmy aus der Ostsee, ne? Nach dem ganzen Hin und Her, hat es ja mit der Rettung doch endlich geklappt. Keine Ahnung, der wievielte Versuch das war. Timmy wurde am Samstag in die Nordsee rausgebracht, er ist geschwommen. Und zwischenzeitlich gab es dann wieder Drama. Und dann dachten sich alle, oh Gott, schon wieder. Weil sein Peilsender, der an ihn rangebracht wurde, der kam auf einmal, da kam kein Signal mehr. Viele dachten sich so, nö, warum denn jetzt? Aber Timmy hat sich gemeldet, heute früh erst vor ein paar Stunden. Es kam Signal, er atmet und er schwimmt. Also hoffentlich, und ich meine das auf die netteste Art und Weise überhaupt, hoffentlich hören wir nie wieder was von ihm. Ich hoffe, er schwimmt einfach weg.

0: von der Colby Kaylet, Bubbly. Der klingt einfach nach im Feierabend ein bisschen einkuscheln und abschalten. Und passenderweise, wenn ich euch schon im Feierabend vielleicht erwischen sollte, jetzt geht mal rüber auf antennethüringen.de. Da wartet noch unser Maskottchen-Voting auf euch und dann könnt ihr bestimmen, was bald neben euch auf der Couch mitkuscheln wird.
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0: Es ist aber auch ein knappes Rennen, wirklich. Wird's die Antenne oder der Ohrwurm? Das Battle der Wortspiele, wirklich. Wer schlägt jetzt wen, wer verschlingt wen? Ihr entscheidet. 5 eurer Vorschläge stehen zur Abstimmung. Und auch wenn der Marienkäfer, das Eichhörnchen und die Eule super knuffig sind, gerade führt einfach die Henne und der Wurm. Also wie geht das jetzt aus? Ihr habt noch jetzt diese Stunde Zeit zum Abstimmen auf antennethüringen.de, auf unserer Website. Was soll das allererste Antenne-Thüringen-Maskottchen werden? Gebt jetzt noch eure letzten Stimmen ab, bevor das Voting abgeschlossen wird.
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0: Gigi D'Agostino in my mind. Euch einen schönen Montag. Hier ist der Antenne Thüringen Nachmittag mit Elena. Wir haben es jetzt 15.22 Uhr und für eine gute und sichere Heimfahrt haben wir einen Lifehack für euch.
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0: Soft Cell mit Tainted Love läuft um 3:30. Es ist Zeit für die Nachrichten.
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2: Guten Tag. Die Bundesregierung fordert, dass der Tankrabatt auch wirklich bei den Verbrauchern ankommt. Sie ermahnt die Mineralölkonzerne, die Entlastung auch weiterzugeben. Ein Sprecher des Finanzministeriums sagte, die seit dem 1. Mai geltende Regelung müsse spürbar sein. Falls die Senkung der Mineralölsteuer um rund 17 Cent pro Liter nicht weitergegeben wird, behält sich die Bundesregierung weitere Schritte vor. Laut ADAC sind die Preise für Benzin und Diesel am Wochenende erstmal gestiegen, statt zu sinken. In Erfurt wird eine neue Großbaustelle vorbereitet. Die Eisenbahnbrücke am Schmidtstädter Knoten bekommt einen neuen Träger. Das Teil soll neben dem Hauptbahnhof entstehen. Dafür werden gerade die Flächen freigeräumt. Größere Behinderungen gibt's durch die Baustelle dann im Sommer. Ab Juli wird das Brückenteil aus der Verankerung gehoben. Das hat dann auch erhebliche Auswirkungen auf den Zug- und Straßenverkehr. Ende September soll alles fertig sein. Deutschland will die Kontrollen an den Außengrenzen vorerst fortsetzen. Das hat Bundesinnenminister Dobrindt angekündigt. Er sagte, dass an den Grenzübergängen weitere Menschen zurückgewiesen werden. Für ihn ist das ein Zeichen, dass das europäische Migrationssystem nicht funktioniert. Erst wenn sich das ändert, könnten die Kontrollen zurückgefahren werden. Und jetzt die Thüringen-Reporter aus eurer Region.
1: Für Mittelthüringen, Petra Kühling.
3: Guten Tag. Hässliche Szenen im Regionalligaspiel zwischen Zwickau und Erfurt. Ein Zwickauer Fan soll die Rot-Weiß-Spieler Raphael Asibel Mensah und Benny Boboy rassistisch beleidigt haben, mit Afrikaner rausrufen. Schiedsrichter Johannes Schipke hat das Spiel für gut 5 Minuten unterbrochen. Der Täter wurde aber offenbar nicht ausfindig gemacht. Videoaufnahmen aus dem Stadion könnten jetzt helfen. Die hat der FSV der Polizei übergeben. Aber was war eigentlich passiert, Bastian Diel?
4: Der Erfurter Boboy hat gefoult. Danach soll ein Mann aus dem Fanblock Afrikaner rausgerufen haben. Er habe ihn direkt zur Rede gestellt zu Asibel Mensah, der Zwickauer aber habe weitergebrüllt. Daraufhin die Spielunterbrechung. Dass der Schuldige nicht gefunden wurde, hält Mensah nicht für einen Zufall. Es ist allen egal, sagte er. Verschärft wird der Vorfall noch dadurch, dass der gebürtige Leipziger früher selbst in Zwickau gespielt hat.
3: Der 26-Jährige hofft jetzt, dass sein Ex-Club handelt und ein Stadionverbot ausspricht. Er könne den Mann klar identifizieren. Der Nordostdeutsche Fußballverband könnte außerdem ein Verfahren gegen den FSV einleiten.
0: Hier ist Antenne Thüringen mit dem aktuellen Wetter. Das kriegt ihr jetzt von Ivo.
5: Ja, der Mai, der startet rein mit jedem Wetter, das geht. Aber zumindest sind die Temperaturen angenehm. In Bad Frankenhausen sind es 22 Grad, Rula hat 20 Grad und Ottendorf im Saale-Holzland-Kreis bietet 22 Grad. Ja, und die Nachmittagsstunden in Thüringen haben es weiter in sich. Die Sonne zeigt sich ab und zu, aber Wolken und Schauer dominieren mit Temperaturen bis 23 Grad. Einen kleinen Wetterschock gibt es dann heute Nacht. Erst Regen und dann sogar Gewitter mit Tiefstemperaturen bis 10 Grad. Und auch am Dienstag müssen wir noch stark bleiben. Wolken und Regenschauer stehen da auf dem Programm, aber es bleibt zumindest frühlingshaft mit 18 bis 21 Grad.
0: 4:54. Antenne Thüringen, der schnellste Verkehrsservice, hat sich jetzt ein bisschen was im Verkehr getan. Wir gucken mal auf die Meldung. A4 Richtung Frankfurt geht's los. Zwischen Magdala und Apolda, hier ein kaputter LKW auf der Strecke. Dann die A9 Richtung Berlin, zwischen Leipzig West und dem Schkeuditzer Kreuz. Bitte vorsichtig machen, wir haben hier Reifenteile auf der Fahrbahn. A9 Richtung München, zwischen Triptis und Dittersdorf, hier ein kaputter LKW auf dem Standstreifen. Dann A71 Richtung Sangerhausen, hier auch ein kaputter LKW zwischen dem Dreieck Suhl und Suhl-Zellermeles. Das Ganze im Tunnel Bergbock. Wie gesagt, kaputter LKW, vorsichtig machen. Und weiterhin die Sperrung, hier zwischen Zimmern-Supra und Alach am Abzweig Erfurter Tor. Nach einem Unfall hier gesperrt. Und jetzt die Blitze für euch. A71 Richtung Schweinfurt, da wird am Dreieck Suhl geblitzt. Dann in Jena in der Göschwitzer Straße, beidseitig hier im Blitzer am Wehr. Und dann noch einer aus Jena in der Stadtroder Straße, stadtauswärts hier an der Fußgängerampel Altlobe, da der Blitzer. Und wenn ihr noch mehr gesehen habt, haben wir eine Nummer für alles. WhatsApp-Verkehr und mehr ist das. 0800 3x die 5 2550. Gute Fahrt euch.
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0: Na, hallo zusammen, euch einen wunderschönen Nachmittag. Und wisst ihr, was das Beste überhaupt ist, wenn Künstler auf einmal anfangen, auf irgendwelche Nebenmissionen zu gehen? Der nächste in der Playlist Purple Disco Machine hat das auch gemacht. DJ aus Dresden. Er hat jetzt am Freitag vor, sein erstes eigenes Café zu eröffnen in der Dresdner Neustadt. Olivia's Paradise heißt, es ist ein glutenfreies Lokal. Und die Geschichte dahinter ist so süß. Er hat das gemacht für seine Tochter Olivia, weil sie eine Glutenunverträglichkeit hat. Und jetzt hat er ein eigenes Café für sie. Ist das knuffig, ey. Und jetzt ist er hier in der Playlist mit Magician All My Life.

0: Out of the Dark von Clocklock. Ihr hört hier Antenne Thüringen und wir bringen euch durch den Montagnachmittag. Elena für euch am Start und gleich auch noch Samu Haber und die Jungs von Sunrise Avenue, Hollywood Hills gleich. Und egal, wo, wie, wann, warum der Song läuft, der Refrain muss mitgesungen werden, als hättest du die Hollywood Hills selber verabschiedet. Führt kein Weg dran vorbei, es ist so. Genau wie bei dem hier. Es ist einfach der Ohrwurm der Stunde, American Girls, Harry Styles, schickt euch in den Feierabend. Und wer noch mehr Lust auf einen Harry hat, sehr gute News für euch. Er kommt Sommer nächsten Jahres wieder nach Berlin. Es wird schon berichtet, 5 Konzerte in Berlin auf dem Tempelhofer Feld hat er schon mal vor. Es ist zwar noch ein bisschen hin, aber Augen und Ohren schon mal offen halten. Ne? Weil ganz ehrlich, Sommer, Sonne, Kaltgetränk, Harry Styles live auf diesem Feld, das will man nicht verpassen. Also wenn es soweit ist mit den Tickets, wir geben Bescheid. Gehört habt ihr es hier bei Antenne Thüringen.
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0: Harry Styles mit American Girls läuft hier bei Antenne Thüringen. Und Elena ist für euch im Studio. Habt einen schönen Nachmittag. Vor allem auch an die, die gestern da waren bei der Überraschungsshow von Joko und Klaas in Erfurt. Und erst recht, wenn ihr dort gestern noch arbeiten musstet. Eieiei. Gestern ja, wie gesagt, Spontanshow, Joko und Klaas, die Jungs von ProSieben, die waren da in Erfurt am Wertstoffhof. Und es ist gerade so ihr Ding irgendwie. Das ist so ein Quiz-Wanderzirkus, der kommt immer spontan in irgendeine Stadt. Und die Leute können dann einfach so kostenlos vorbeikommen und 100.000 Euro gewinnen, wenn sie eben beim Quiz alles richtig machen. Ja, nur ist das ja so. So ein Wertstoffhof ist nicht gerade eine Kulisse für eine fette TV-Produktion. Das heißt, die Macher des gestrigen Abends, das waren die Mitarbeitenden des Wertstoffhofs Nord in Erfurt. Und Martin ist einer dieser Macher, hat heute sehr wenig geschlafen nach der Show und heute aber wieder auf Arbeit gewesen. Martin, du darfst uns ja jetzt verraten, ne? Wann hast du das eigentlich erfahren? Du musstest bestimmt das ganz lange geheim halten, oder?
1: Ich wusste schon ein bisschen länger Bescheid. Ich war in der ganzen Planung da ein bisschen mit involviert, wo wir dann angefragt wurden. Da war ich zur Verschwiegenheit natürlich verpflichtet, ja, dass das nicht offiziell wird. Aber ich hatte so gute 2 Monate ungefähr, ist das jetzt schon, wo ich da involviert war. Alles, was dann tatsächlich da hier gelaufen ist und auch die ganzen Fragen und alles, das war alles durch die Produktionsfirma so geheim, das wussten wir halt selber nicht. Wir haben halt nur gewusst, dass dieses Event hier stattfindet, aber die eigentlichen Inhalte waren uns da komplett fremd.
0: Ja, na klar, klar, aber trotzdem, also Respekt, dass du so lange geheim halten konntest. Und ich denke halt auch so, weißt du, vom Wertstoffhof zur TV-Produktion, da braucht es ja sowas von viel Vorbereitung und Aufbau und alles. Wann ging es dann für euch mit der Arbeit dafür los?
1: Na gut, der Aufbau lief ja schon seit letzter Woche. Also der Wertstoffhof hier am Standort war betriebsbedingt im Prinzip geschlossen. Den Hintergrund durften wir natürlich auch nicht so kommunizieren. Und dann ging das los. Wir haben auch unsere eigenen Container am Donnerstagvormittag alles weggerückt, haben hier nochmal für Ordnung gesorgt und ab Mittag kamen dann schon die ersten Aufbauer und haben ja dann im Prinzip mit Unterstützung von mir und von meinen Kollegen die ganze Zeit aufgebaut.
0: Eieiei. Und dann warst du ja gestern auch noch Teil der Show. Also wirklich mega, richtig gut, dass die Stadtwerke Erfurt das auch ermöglicht haben. Martin, dir erstmal Dankeschön, erhol dich bitte erstmal. Und wir quatschen dann in einer Stunde mit dem Glückspilz des gestrigen Tages. Julia aus Erfurt hat nämlich gestern die 100.000 Euro bei Joko und Klaas im Quiz gewonnen. Was sie sich davon holen wird und wie es ihr in dem Moment ging, 4:45, dann hört es wieder auf Antenne Thüringen.

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13: Habt einen schönen Feierabend. Die Polizei in Jena und die Staatsanwaltschaft Gera ermitteln nach einer Geiselnahme in Thüringen. Mehr dazu gibt's jetzt in den Nachrichten. Es ist gleich 16 Uhr.
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14: Guten Tag. Polizei und Staatsanwaltschaft haben heute von einem schweren Vorfall berichtet, der sich in der Nacht zum 1. Mai bereits ereignet hat. Demnach haben drei junge Afghanen, zwei Frauen und ein Mann, auf einem Rastplatz in Hessen einen 18-jährigen Landsmann angegriffen und dabei lebensgefährlich verletzt.
13: Dann sperrten sie ihn in den Kofferraum ihres Autos und fuhren bis zur Autobahnraststätte Teufelstal an der A4 zwischen Stadtroda und dem Hermsdorfer Kreuz. Dort ließen sie ihr Opfer zurück. Der schwer verletzte 18-Jährige konnte auf sich aufmerksam machen. Über die Hintergründe schweigt sich die Staatsanwaltschaft noch aus, wegen der laufenden Ermittlungen. Gegen einen 21-Jährigen wurde bereits Haftbefehl erlassen, gegen die beiden Mittäterinnen wurde dieser beantragt. Um die Tat aufzuklären, sind nun zahlreiche Thüringer Polizeikräfte im Einsatz, heißt es. Dabei hat es auch Festnahmen in Sachsen gegeben. Genaueres wollen die Ermittler frühestens morgen bekannt geben. Cornelia Schiedloh, Antenne Thüringen, Nachrichtenredaktion.
14: In die Straße von Hormuz kommt offenbar Bewegung. Laut US-Militär haben zwei Handelsschiffe, die unter US-Flagge fahren, die Meeresenge erfolgreich passiert, eskortiert von Kriegsschiffen. Der Iran hatte zuvor berichtet, man habe die Durchfahrt von US-Schiffen erfolgreich verhindert und sogar ein amerikanisches Kriegsschiff mit der Rakete getroffen. Unabhängig überprüfen lassen sich beide Berichte nicht. Von Tankrabatt ist irgendwie gar nichts zu sehen. Die Spritpreise sind übers Wochenende nochmal deutlich angestiegen. Ein Liter Super E10 oder Diesel kosteten im Schnitt gestern um 2,5 Cent mehr als einen Tag zuvor.
15: Viele Experten hatten damit schon gerechnet, die Bundesregierung offenbar nicht. Mineralölkonzerne geben den Tankrabatt nicht 1:1 an die Autofahrer weiter. Das könne man sich nicht gefallen lassen, sagte SPD-Fraktionschef Mirsch bei NTV. Er könne sich vorstellen, dass die Bundesregierung nochmal nachschärft. Schärfen wird. Das Kartellamt könnte etwa noch mehr Rechte bekommen. Schon beim ersten Tankrabatt vor 4 Jahren gab es die Kritik, dass der Steuervorteil nicht komplett ankommt beim Kunden. Zuletzt war der weltweite Ölpreis sogar gesunken. Thomas Bremser, Antenne Thüringen, Nachrichtenredaktion.
14: Wo steckt der in der Nordsee freigesetzte Buckelwal Timmy? Die Helfer der privaten Rettungsinitiative sind wieder an Land. Ob ihre Mission Walrettung als Erfolg gewertet werden kann, das ist weiterhin völlig unklar. Zweifel gibt's auch an dem angeblichen Sender, den die Initiative an Timmy angebracht haben will.
2: Laut Initiative soll der Tracker Vitaldaten, also Atem- und Herzfrequenz, liefern. Dazu müsste er aber direkt am Wal angebracht sein. Üblicherweise wird ein Sender aber mit Durchstich an der Finne befestigt und da könnte er höchstens GPS-Daten liefern. Aktuell heißt es nur, dass der Tracker einige Daten übermittelt hat, aber dass es noch Probleme gibt. Weitergegeben wurden diese Daten bisher allerdings nicht und überprüft wurde der Sender vor dem Aussetzen von Timmy wohl auch nicht. Nur ohne, dass wir wissen, ob der Wal lebt und wo er ist, kann man nicht sagen, ob sich alles wirklich gelohnt hat. Tanja Wagner, Antenne Thüringen, Nachrichtenredaktion.
3: Hier ist Antenne Thüringen und jetzt kriegt ihr das Wetter von Ivo.
4: Ja, der Mai hat einen bunten Wettercocktail für uns bereit, aber zumindest sind die Temperaturen ganz angenehm. In Weißensee sind es 23 Grad, in Meuselwitz haben wir 24 Grad und in Kühndorf im Kreis Schmalkalden-Meiningen sind es 21 Grad. Ja, die Nachmittagsstunden, die haben jetzt hier und da immer wieder eine Sonne dabei, aber Wolken und Schauer dominieren immer noch mit Temperaturen bis 23 Grad. In der Nacht, da wird es dann richtig regnerisch und es gibt sogar Gewitter mit Tiefstemperaturen bis 10 Grad. Wir müssen durchhalten, auch am morgigen Tag. Wolken und Regenschauer, die sind weiter auf dem Programm, aber zumindest sind es frühlingshafte 18 bis 21 Grad.
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3: 3:03 haben wir es. Antenne Thüringen, der schnellste Verkehrsservice. A4 Richtung Dresden haben wir was. Zwischen Erfurt-Ost und Erfurt-Fieselbach. Hier bitte vorsichtig machen. Wir haben hier Gegenstände auf der linken Spur. Dann in die Gegenrichtung noch was. A4 Richtung Frankfurt. Zwischen Magdala und Apolda. Verkehrsbehinderung durch einen kaputten LKW. A9 Richtung Berlin. Zwischen Leipzig-West und dem Schkeuditzer Kreuz. Bitte vorsichtig machen. Reifenteile hier auf der Fahrbahn. Und dann noch die A9 Richtung München. Zwischen Weißenfels und Naumburg. Auch hier Reifenteile auf der Fahrbahn und ein kaputtes Auto auf der Strecke. A38 Richtung Leipzig. Zwischen Friedland und Ahrenshausen im Heidkopftunnel. Hier auch Reifenteile auf der Fahrbahn und ein kaputter LKW auf der rechten Spur. A71 dann noch Richtung Sangerhausen, gerade dazugekommen. Zwischen dem Dreieck Suhl und Suhlzeller Mehlis im Tunnel Bergbock ein kaputter LKW.

0: Blitzer für euch. A71 Richtung Schweinfurt, da wird am Dreieck Suhl geblitzt. In Jena in der Göschwitzer Straße beidseitig hier im Blitzer. Dann noch einer in Jena in der Stadtroda Straße. Da wird stadtauswärts geblitzt. Und dann noch zwischen Kindleben und Buffleben. Da wird aus einer Hecke heraus geblitzt und hat uns der Andreas gemeldet, das Ganze. Vielen Dank dafür. Wenn ihr uns auch Bescheid geben wollt, was gerade auf den Straßen los ist, sagt uns Bescheid. Wir haben eine Nummer für alles, WhatsApp-Verkehr und mehr. Das ist die 0800 3x5 2550. Gute Fahrt euch.
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0: Es ist kurz nach 4 am Montagnachmittag. Schön, dass ihr dabei seid. Und ihr wisst, was das heißt. Das Voting fürs allererste Antenne Thüringen Maskottchen. 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Gebt eure Stimme ab und dann in 25 Minuten ist das Voting rum. Und dann gucken wir mal. Lady Gaga, die feuert euch, nee, Entschuldigung, Taylor Swift ist das, die feuert euch an mit Opalite, jetzt hier für euch im Nachmittagsmix.

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0: Drive safe. Hier bei Antenne Thüringen. Euch auch eine gute Heimfahrt, wenn ihr gerade unterwegs seid.
1: 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Die Maiwoche startet mit einer deutlichen Zunahme der Gräserpollen im Thüringer Becken. Die Heuschnupfensaison geht für viele jetzt erst richtig in die Vollen. 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

0: Hier ist Antenne Thüringen. Euch einen wunderschönen Nachmittag. Wir haben es jetzt 16:30.
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2: Guten Tag. Der April war der teuerste Tankmonat aller Zeiten. Das zeigen Daten des ADAC. Im Schnitt kostete ein Liter E10 rund 2,11 Euro pro Liter. Der Preis für Diesel lag bei rund 2,27. Damit übertreffen die Kosten die Höchststände kurz nach Beginn des Ukraine-Krieges. Bezieht man die Inflation mit ein, relativiert sich das Bild etwas. Dann war E10 in den Jahren 2011, 12 und 22 teurer als im April. In Thüringen können Rettungskräfte bei medizinischen Notfällen ab sofort digitale Hilfe von Online-Ärzten nutzen. Laut Kassenärztlicher Vereinigung stehen dafür jeden Tag rund um die Uhr 2 Telenotärzte bereit. Sie werden zugeschaltet, wenn ein Notarzt zu weit entfernt ist. Bis ein Notarzt dann persönlich eintrifft, können die Kollegen aus der Telenotarztzentrale in Weimar schon mal Anweisungen zur Erstversorgung geben. Die Rettungswagen werden dafür mit Tablets ausgerüstet. Die Erfurter Polizei sucht nach einem 11 Jahre alten Mädchen. Luisa Paula Davidenko wird seit 4 Tagen vermisst. Sie ist Donnerstagabend verschwunden, so die Polizei. Das Mädchen könnte mit ihrer Mutter unterwegs sein. Hinter dem Verschwinden wird ein Sorgerechtsstreit vermutet. Die 11-Jährige ist etwa 1,60 Meter groß und schlank. Sie hat braune, lange Haare. Getragen hatte sie zuletzt eine schwarze Adidas-Jacke mit roten Streifen, hellblaue Jeans und schwarze Sneaker. Wer Hinweise hat, weiß, wo sich Luisa Paula aufhält, der meldet sich bitte bei der Polizei. Und jetzt die Thüringen-Reporter aus eurer Region.
1: Für Mittelthüringen Petra Kühling.
3: Guten Tag. Ja, und nach der großen Gameshow ist vor dem Abbau noch ein bisschen was zu tun beim Wertstoffhof Erfurt-Nord, wo Grundschullehrerin Julia gestern ja schnell mal eben 100.000 Euro eingesackt hat bei ein sehr gutes Quiz mit Joko und Klaas. Damit ist jetzt auch klar, warum der Wertstoffhof letzte Woche aus betrieblichen Gründen dicht war. Und trotzdem viel zu tun, auch für Wertstoffhofmeister Martin. Gestern einer der letzten, seit heute früh wieder am Start.
4: Ja, heute und morgen müssen wir noch ein bisschen Arschbacken zusammenkneifen und dann ab Mittwoch ist wieder der Regelbetrieb. Aber ja, das ist ja ganz schön aufwendig, die ganze Bühnentechnik da zurück und müssen wir ein bisschen helfen, unterstützen und da sollten wir schon fort sein.
3: Auf jeden Fall mega Werbung für Erfurt. Wieder kann man da ja schon sagen, im November auch eine fette Aktion. Die Band Kraftklub spielt spontan auf einer Straßenbahn. Martin, was kommt jetzt als nächstes? Clouseau bei euch vielleicht im Container?
4: Würde ich begrüßen, aber ich habe keine Ahnung. Mit dem Kraftklub-Konzert, das lief ja dann auch bei den Kollegen von der EFAG, da war ich zum Beispiel auch gar nicht mit involviert. Ja, das ist auch, glaube ich, alles so ein bisschen unabhängig voneinander, aber wir können ja froh sein, dass solche Show-Acts bei uns in Erfurt stattfinden und wir im Prinzip auch über überregionale Portale, also dieses Elektro-Altgeräte-Register, die haben uns quasi empfohlen, deshalb sind überhaupt Joko und Klaas an uns herangetreten und das ist ja schon für uns auch ein Lob, sage ich jetzt einfach mal, dass wir da stolz auf unsere Arbeit sein können.
3: Ja, und auch darauf, dass es mit den 2 Monaten Stillschweigen geklappt hat, so lange wusste Martin schon Bescheid.
0: Schönen Nachmittag euch. Hier ist Antenne Thüringen mit dem Wetter. Das kriegt ihr von Ivo.
5: Ja, der Mai zeigt sich wettermäßig fast noch wie der April, aber zumindest sind die Temperaturen über den Tag konstant. In Dingelstedt sind es 21 Grad, Neuhaus am Rennweg 20 Grad und Zedlitz im Kreis Greiz, da haben wir 23 Grad. Und euren Feierabend, der bleibt weiter durchgemischt. Die Sonne kommt ab und zu raus, aber Wolken und Schauer dominieren weiter mit Temperaturen bis 23 Grad. So einen kleinen Wetterschock gibt es dann auf jeden Fall heute Nacht. Erst Regen, dann sogar Gewitter und Tiefstemperaturen bis 10 Grad. Ein ähnliches Bild dann am Morgen Dienstag. Wolken und Regenschauer stehen da auf dem Programm, aber es bleibt zumindest weiter frühlingshaft. 18 bis 21 Grad.
0: 4 Minuten nach 16:30 haben wir es. Antenne Thüringen hier mit dem schnellsten Verkehrsservice. Wir gucken mal, ist ein bisschen was los gerade auf den Straßen. A4 Richtung Frankfurt zwischen Magdala und Apolda, ein kaputter LKW hier. Dann die A4 Richtung Frankfurt nochmal, hier aber zwischen Apolda und Weimar, Behinderung nach einem Unfall. Oh, nochmal eine Meldung, sogar von der A4 Richtung Frankfurt. Da ist was los, ey. Zwischen Friedewald und Bad Hersfeld hier eine große Seekontainerschrauber auf der linken und mittleren Spur in einer Baustelle. Also bitte vorsichtig sein, wenn ihr hier unterwegs seid. Sonst nichts von der A4 Richtung Frankfurt, aber weiter geht's mit der A9 Richtung München zwischen Weißenfels und Naumburg. Hier liegen Reifenteile auf der Fahrbahn und wir haben hier Verkehrsbehinderung durch ein kaputtes Auto. A71 dann Richtung Sangerhausen zwischen dem Dreieck Suhl und Suhl-Zellameles. Hier im Tunnel Bergbock vorsichtig machen, hier ein kaputter LKW. Und dann noch Kreis Sonneberg, gerade reingekommen zwischen Steinach und Blechhammer in beide Richtung halbseitig gerade gesperrt. Das heißt auch vorsichtig machen. Verkehr wird hier nämlich an der Unfallstelle vorbeigeführt. Und jetzt die Blitzer für euch. A71 Richtung Schweinfurt. Da wird am Dreieck Suhl geblitzt. Jener Göschwitzer Straße, beidseitig hier im Blitzer am Wehr. Jener nochmal da in der Stadt Rodauer Straße, statt auswärts der Blitzer. Und dann noch zwischen Friemer und Buffleben. Da wird aus einer Hecke geblitzt. Und wenn ihr noch was gesehen habt, sagt uns Bescheid. Unsere Nummer für alles, das ist die 0800 3x die 5 2550. Danke euch fürs Weitergeben und euch eine gute und angenehme Fahrt.
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0: Habt einen schönen Feierabend.

0: Die Pet Shop Boys mit It's a Sin. Das läuft hier in eurem Nachmittagsmix auf Antenne Thüringen. Wir haben es gleich 4:45. Schön, dass ihr dabei seid.
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0: Wir haben es jetzt 16.43 Uhr, das war, nee, 53, Entschuldigung, das war der Heartbeat-Song von Kelly Clarkson. Hier läuft Antenne Thüringen mit Elena und Ivo.
1: Hello.
0: Wie würde es euch eigentlich gehen, wenn ihr 100.000 Euro mehr auf dem Konto hättet? Damit lässt sich's gut schlafen, oder? Können wir ja gleich mal nachfragen, ne? Julia aus Erfurt, Grundschullehrerin und Besitzerin des hübschen Preisgeldes von 100.000 Euro.
1: Ist unfassbar. Also sie hat's ja gewonnen beim Quizformat von Joko und Klaas und die zwei haben das Quiz ja gestern nach Erfurt gebracht, ganz spontan. Und Julia hat sich das Ding geholt, 100.000 Euro. Und Julia, das ganze Ding ging ja gestern bis tief in die Nacht. Mit dem Wissen, ey, ich habe jetzt so viel Kohle. Hast du da wenigstens gut ausschlafen können?
2: Ich war auf Arbeit. Wow. 6.22 Uhr hat der Wecker geklingelt. Ich hatte genau 3 Stunden Schlaf.
0: Oh mein Gott. Aber ganz ehrlich, wie geht's dir erstmal? Was sagt der Puls? Was sagt der Blutdruck? Hast du schon realisiert?
2: Nee, realisiert habe ich es noch nicht. Es war einfach unbeschreiblich.
0: Oh mein Gott.
2: Es war verrückt. Ich habe auch gesagt, wenn ich jetzt einschlafe, ich glaube, morgen denke ich, das habe ich nur geträumt.
0: Oh mein Gott.
2: Komplett surreal.
0: Ja. Kannst du uns mal aber mitnehmen? Also, wie war das denn für dich dann genau, als du eben da warst? Du hast irgendwie gesehen, oh Gott, da werden Fragen gestellt. Oh Gott, ich bin im Fernsehen. Was ging dir da eigentlich durch den Kopf?
2: Also eigentlich waren wir ja nur da, weil wir das einfach mal sehen wollten, weil mein Freund ein absolut Riesenfan ist und wir wirklich jede Folge davon schauen. Und ich musste ihn aber überreden, weil wir waren eigentlich schon total groggy von dem Wochenende und ich habe gesagt, wenn ihr einmal in Erfurt sind, komm, dann lass hingehen und dann können wir auch eher gehen, wenn wir keine Lust mehr haben oder es zu spät wird. Und haben uns aber direkt registriert, weil wir dachten, naja, kommen wir eh nicht dran. Und dann wurde diese Nummer, diese 71 aufgerufen und ich dachte mir, ach du Scheiße, das ist meine Nummer. Und dann war mir ganz flau und ich war so, oh kurz, scheiße, können wir irgendwie die Nummer tauschen?
0: Oh Gott. Und du hast ja gestern dann auch danach gemeint, yo, 100.000 Euro, ganz ehrlich, ich gehe morgen nicht auf Arbeit. Jetzt hast du aber gesagt, doch, du bist auf Arbeit gegangen. Was hat dich dann doch dazu bewegt? Also, weil ich glaube, du hast ja auch eine Ansage an den Chef gemacht, ne?
2: Ja, es war ein kleines Späßchen. Kleiner Spaß an meine Chefin. Nein, natürlich gehe ich sehr gerne auf Arbeit und ich liebe auch die Arbeit mit meinen Kindern. Aber ich wusste, es wird extrem spät und dachte dann so, ja, 100.000 Euro? Du könntest da auch mal einen Tag zu Hause bleiben, das wäre schon ganz cool. Aber ich gehe total gerne auf Arbeit und habe mich einfach total gefreut, heute früh auch mit 3 Stunden Schlaf. Meine Kollegen haben sich total für mich mitgefreut und ja, das war echt schön.
1: Hast du irgendeine Idee schon, wie du und dein Partner das irgendwie investieren? Wollt ihr da eine große Reise machen oder anlegen oder was macht man mit so viel tollem Geld?
2: Ich mag mein Leben so, wie es ist und bin zufrieden, so wie es ist. Es ist, glaube ich, ganz gut, so ein kleines Polster zu haben. Das Lustige war, ich habe gestern so zu Lukas gesagt, also ich könnte mir eigentlich auch mal wieder ein paar neue Schuhe holen. Und er war so, du hast so viele Schuhe. Ich so, die Turnschuhe. Und dann dachte ich mir, naja gut, diesen Monat vielleicht nicht. Und jetzt denke ich mir so, ein paar Schuhe, die wären jetzt schon drin.
0: Ja.
2: Es ist einfach, ich glaube, man schläft einfach ein bisschen beruhigter, dass man weiß, okay, man hat was, wenn irgendwas sein sollte. Es ist erstmal okay.
0: Ja, es ist okay. Julia, du bist so sympathisch. Das ist richtig sweet, wie bodenständig du bist. Also die Kohle, die sei dir mal sowas von gegönnt. Richtig gut. Ich hoffe, du kannst heute einigermaßen früher schlafen gehen, ausschlafen. Euch da draußen aber einen schönen Nachmittag. Hier ist Antenne Thüringen für euch.

0: hallo, ich brauche mal einen Tipp von euch. Guckt euch mal das Foto an, die beiden da drauf. Was schätzt ihr? Wer von den beiden kommt immer zu spät?
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4: Also es ist nett gemeint mit den Haaren, aber das stimmt leider nicht. 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
5: Wir können aber auflösen, meistens kommen wir beide zu spät.
4: Ja.
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8: Euch einen schönen Feierabend. Ja, wenn der Notarzt im Stau stecken bleibt, dann gibt es in Thüringen ab sofort was Neues. Den Telenotarzt. Das hört ihr jetzt in den Nachrichten. Wir haben es kurz nach 17 Uhr so rum.
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9: Guten Tag. Thüringen führt als erstes Bundesland überhaupt sogenannte Telenotärzte ein. Sie kommen zum Einsatz, wenn der nächste Notarzt zu weit entfernt ist oder etwa im Stau stecken bleibt.
10: Der Sitz der Telenotärzte ist in Weimar. Von dort können sie flächendeckend in Thüringen in jeden Rettungswagen zugeschaltet werden. Per Tablet bekommen sie auch die aktuellen Daten des Patienten zugespielt, wie Blutdruck oder Atemfrequenz. Sie können dann Anweisungen geben, um den Patienten zu stabilisieren. Die Zentrale ist rund um die Uhr mit 2 Telenotärzten besetzt. In Thüringen werden nach Angaben eines KV-Sprechers jährlich zehntausende Notarzteinsätze gefahren. Jan Walter, Antenne Thüringen, Nachrichtenredaktion.
9: Die Polizei Jena und die Staatsanwaltschaft Gera haben heute erste Informationen zu einem Gewaltvorfall an der A4 mitgeteilt. Danach sollen 3 junge Afghanen, ein Mann und 2 Frauen in Hessen in der Nacht zum 1. Mai auf einem Autobahnrastplatz einen 18-jährigen Landsmann angegriffen und schwer verletzt haben. Sie steckten ihn dann in den Kofferraum, fuhren bis nach Thüringen und ließen ihr Opfer dann am Rastplatz Teufelstal zurück. Zu den Hintergründen wollte die Staatsanwaltschaft wegen der laufenden Ermittlungen noch nichts weiter sagen. Gegen einen 21-jährigen Verdächtigen wurde Haftbefehl erlassen. Gegen die beiden mutmaßlichen Mittäterinnen wurde Haftbefehl beantragt. Der Betriebsrat des Zalando-Logistikzentrums in Erfurt kämpft weiter für seinen Standort. Die Gewerkschafter haben in Berlin 1250 Postkarten übergeben, auf denen Belegschaftsmitglieder sowie deren Familienangehörige und Freunde ihre Sorgen, Forderungen und Gedanken zur Situation notiert hatten. Einige Gewerkschafter wurden dann auch persönlich von Zalando-Co-Chef Schröder empfangen. Am Nachmittag traf sich die Zalando-Delegation noch mit Abgeordneten im Bundestag. Dazu hatte sie Bundestagsvizepräsident Bodo Ramelow eingeladen, der frühere Thüringer Ministerpräsident. Der Erfurter Zalando-Betriebsratschef Toni Krause sagte nach dem Ausflug, für uns hat sich die Fahrt nach Berlin gelohnt, wir haben ein Zeichen gesetzt. Dass das Logistikzentrum mit rund 2700 Arbeitsplätzen gerettet werden kann, gilt aber als äußerst unwahrscheinlich. Zu viel Desinformation, zu viel Hate Speech. In einer gemeinsamen Aktion verabschieden sich jetzt SPD, Grüne und Linke von der Plattform X. Das schreiben sie selbst unter dem Hashtag Wir verlassen X.
11: Politische Debatten, die leben vom Austausch, sagen die drei Parteien und finden, bei X sei das nicht mehr möglich. Und damit stehen sie nicht allein da. Seitdem Musk die Plattform übernommen hat, haben sich bereits viele verabschiedet, auch Promis und Unternehmer. Sie haben die Nase voll von Fake News, Hass und Hetze. Nun also auch Grüne, Linke und SPD. Zumindest die Parteien sagen Tschüss. Einzelne Mitglieder, die können selbst entscheiden. Claudia Wächter, Antenne Thüringen, Nachrichtenredaktion.
8: Danke an die News. Und jetzt geht's rüber hier zum Wetter bei Antenne Thüringen und das kriegt ihr von Ivo.
12: Und das sind die aktuellen Temperaturen. In Thema sind es 21 Grad. Schmölln ist dabei mit 23 Grad und Bleicherode im Kreis Nordhausen meldet 22 Grad. Ja, und euer Feierabend hier in Thüringen, der bleibt weiter wolkenverhangen mit Temperaturen bis 23 Grad. Deutlich ungemütlicher wird's dann sogar in der Nacht. Da werden erst Regen und dann sogar Gewitter erwartet mit Tiefstwerten bis 10 Grad. Der morgige Dienstag ist dann eine Kopie vom heutigen Tag. Da versteckt sich die Sonne weiter hinter vielen Wolken.

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1: Es ist 5:05, hier ist Antenne Thüringen mit dem schnellsten Verkehrsservice. Wir gucken mal durch die Meldung, durch ein bisschen was los. A4 Richtung Frankfurt, zwischen Magdala und Weimar, hier Behinderung nach einem Unfall. Wir haben hier einen kaputten LKW. A9 Richtung München, hier zwischen Bad Berneck-Himmelkron und dem Dreieck Bayreuth-Kulmbach. Die rechte Spur ist hier blockiert und wir haben ein kaputtes Auto in einer Baustelle, also bitte vorsichtig machen. A71 Richtung Sangerhausen, zwischen dem Dreieck Suhl und Suhl-Zellermeles, weiterhin hier im Tunnel Bergbock vorsichtig machen, ein kaputter LKW hier. Dann die A73 Richtung Nürnberg, zwischen dem Dreieck Suhl und Suhl-Zentrum, eine ungesicherte Unfallstelle. Und der Kreis Sonneberg, da noch was, zwischen Steinach und Blechhammer, in beide Richtungen vorsichtig machen. Hier ist halbseitig gesperrt nach einem Unfall und der Verkehr wird aber an der Unfallstelle vorbeigeführt. Und jetzt die Blitzer für euch. A71 Richtung Schweinfurt. Da wird am Dreieck Suhl geblitzt, wo nur 80 erlaubt sind. In Jena dann in der Göschwitzer Straße beidseitig hier der Blitzer. Und dann noch zwischen Friemer und Bofleben. Aus einer Hecke heraus wird hier geblitzt. Und wenn ihr noch mehr gesehen habt, sagt uns unbedingt Bescheid. Unsere Nummer für alles, WhatsApp-Verkehr und mehr. Das ist die 0800 3x5 2550. Wir sagen es dann allen weiter. Danke euch und eine gute Fahrt.
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1: Na hallo, euch einen wunderschönen Feierabend. Wie ist es eigentlich so nach einem langen Wochenende? Wieder arbeiten. Ich hoffe, es geht einigermaßen. Auf jeden Fall schön, dass ihr heute dabei seid zum 4. Mai. Für manche ein ganz besonderer Tag. Es ist, May the 4th be with you. Ich lispe gerade nicht, es ist wirklich so. Heute ist Star Wars Tag. So viele Filme, Serien, Comics, Videospiele und hast du nicht gesehen aus diesem Franchise. Und ich frage mich, gibt's unter euch jemanden, der das so richtig, richtig hart feiert? Also ich mag die Filme auch, aber ich habe mir jetzt dafür nicht freigenommen. Bei wem ist heute Star Wars Marathon angesagt? Oder hat sich heute jemand wirklich extra freigenommen dafür? Ich würde es gerne wissen. Also schreiben bitte an die 0800 3x5 2550. Meldet euch, liebe Star Wars Ultras.

0: 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Hier ist Antenne Thüringen. Elena für euch am Start um 17.13 Uhr und vor 40 Minuten haben wir es offiziell beendet. Das Voting für das allererste Antenne Thüringen-Maskottchen.
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0: Abgestimmt wurde auf unserer Website antennethüringen.de. Das konntet ihr die ganze letzte Woche machen. Es war praktisch eigentlich auch euer Projekt, das Antenne Thüringen-Maskottchen, wirklich, weil die Ideen kamen von euch. Teilweise schon mit Entwürfen, mit KI-Bildern, mit Zeichnungen, was weiß ich. Also ihr habt uns so viele Nachrichten geschickt und jetzt konntet ihr wieder abstimmen, welches der fünf auserwählten Maskottchen jetzt gewinnen wird. Und die fünf auserwählten waren ein Eichhörnchen, eine Eule, ein Marienkäfer, ein Ohrwurm und die Antenne. Und anfangs war auch alles ausgeglichen bei den Stimmen und dann bam, schossen auf einmal die Henne und der Wurm nach oben. Also wer jetzt das Maskottchen von Antenne Thüringen geworden ist, ich habe wirklich keinen Hahn, ich kann es euch nicht sagen, es ist so ein knappes Rennen gewesen. Aber was ich euch sagen kann, morgen 7:10, da wird es bekannt gegeben bei der Antenne Thüringen Morning Show. Und da wissen wir, was denn jetzt endlich das Antenne Thüringen-Maskottchen ist.
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0: Rita Ora ist das mit I Will Never Let You Down. Läuft hier im Feierabendmix bei Antenne Thüringen. Wir haben es jetzt 5:30.
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2: Guten Tag. Zwei Handelsschiffe, die unter US-Flagge fahren, haben nach Angaben des US-Militärs die Straße von Hormuz passiert. Sie setzten ihre Reise nun sicher fort, teilte das für den Nahen Osten zuständige US-Regionalkommando mit. Das sei ein erster Schritt im Rahmen der von US-Präsident Trump angekündigten Initiative, Handelsschiffe durch die Meerenge zu geleiten. Berichte aus dem Iran, wonach ein US-Kriegsschiff von einer Rakete getroffen worden sein soll, wies das US-Militär zurück. Die Bundesregierung fordert, dass der Tankrabatt bei den Verbrauchern ankommt. Sie ermahnt daher die Mineralölkonzerne, die Entlastung auch weiterzugeben. Ein Sprecher des Finanzministeriums sagte, die seit dem 1. Mai geltende Regelung müsse spürbar sein. Falls die Senkung der Mineralölsteuer um rund 17 Cent pro Liter nicht weitergegeben wird, behält sich die Bundesregierung weitere Schritte vor. Laut ADAC sind die Preise für Benzin und Diesel am Wochenende zunächst gestiegen, statt gesunken. Im Landkreis Gotha hat sich heute Mittag ein tödlicher Motorradunfall ereignet. Laut Polizei ist auf der Straße zwischen Zimmern Supra und Allach ein 28-Jähriger ums Leben gekommen. Er war demnach beim Versuch, einen LKW zu überholen, frontal mit einem entgegenkommenden Auto zusammengestoßen. Wiederbelebungsversuche verliefen erfolglos. Die Autofahrerin wurde verletzt. Sie musste zur weiteren Behandlung in ein Krankenhaus gebracht werden. Ein Gutachter soll den Unfallverlauf jetzt noch mal genau überprüfen. Und jetzt die Thüringen-Reporter aus eurer Region.
1: Für Mittelthüringen Petra Kühling.
3: Guten Tag. Hässliche Szenen im Regionalligaspiel zwischen Zwickau und Erfurt. Ein Zwickauer Fan soll die Rot-Weiß-Spieler Raphael Asibel Mensa und Benny Boboy rassistisch beleidigt haben, mit Afrikaner rausrufen. Schiedsrichter Johannes Schipke hat das Spiel für gut 5 Minuten unterbrochen. Der Täter wurde aber offenbar nicht ausfindig gemacht. Videoaufnahmen aus dem Stadion könnten jetzt helfen. Die hat der FSV der Polizei übergeben. Aber was war eigentlich passiert, Bastian Diel?
4: Der Erfurter Boboy hat gefoult. Danach soll ein Mann aus dem Fanblock Afrikaner rausgerufen haben. Er habe ihn direkt zur Rede gestellt zu Asibel Mensa, der Zwickauer aber habe weitergebrüllt. Daraufhin die Spielunterbrechung. Dass der Schuldige nicht gefunden wurde, hält Mensa nicht für einen Zufall. Es ist allen egal, sagte er. Verschärft wird der Vorfall noch dadurch, dass der gebürtige Leipziger früher selbst in Zwickau gespielt hat.
3: Der 26-Jährige hofft jetzt, dass sein Ex-Club handelt und ein Stadionverbot ausspricht. Er könne den Mann klar identifizieren. Der Nordostdeutsche Fußballverband könnte außerdem ein Verfahren gegen den FSV einleiten.
0: Habt einen wunderschönen Montag. Hier ist Antenne Thüringen. Ihr kriegt das Wetter jetzt von Ivo.
5: Und das sind die aktuellen Temperaturen. In Kölle da sind es 23 Grad. Stadt Ilm ist mit dabei mit 22 Grad. Und in Nobitz im Kreis Altenburger Land sind sogar 24 Grad. Ja, und in eurem Feierabend sind dann weiter viele Wolken am Start. Aber zumindest frühlingshafte Temperaturen. Deutlich ungemütlicher wird es dann heute in der Nacht. Da kommen sogar Regen und Gewitter auf uns zu mit Tiefstwerten bis 10 Grad. Der Dienstag kopiert dann einfach die heutige Wetterkarte. Bisschen Sonne, aber auch sehr viel Wolken und Regenschauer bei frühlingshaften 18 bis 23 Grad.
0: 4 Minuten nach 5:30, Antenne Thüringen, der schnellste Verkehrsservice hier. Wir gucken mal auf die Straßen, haben wir 2 Meldungen von der A4 Richtung Frankfurt. Einmal zwischen Magdala und Weimar, hier Behinderung nach einem Unfall und wir haben einen kaputten LKW. Und noch zwischen Nora und Erfurt-Wieselbach, hier liegen Spanngurte auf dem rechten und mittleren Fahrstreifen. Dann noch 2 Meldungen von der A9 Richtung München, zwischen Hermsdorf Süd und Lederhose, hier eine ungesicherte Unfallstelle auf dem Standstreifen. Und dann auch schon bei unseren Nachbarn in Bayern, zwischen Bad Berneck und Himmelkron und im Dreieck Bayreuth-Kulmbach. Die rechte Spur ist hier blockiert. Es steht ein kaputtes Auto in einer Baustelle. Also bitte aufpassen. Und dann die letzte Meldung. Dann haben wir es geschafft. A71 Richtung Sangerhausen. Zwischen dem Dreieck Suhl und Suhl-Zellamelis hier im Tunnel Bergbock weiterhin ein kaputter LKW. Und dann auch noch die Blitze. A71 Richtung Schweinfurt, da wird am Dreieck Suhl geblitzt. In Jena, in der Göschwitzer Straße, hier beidseitig ein Blitzer, der steht am Wehr. Und dann auch zwischen Frima und Buffleben, aus einer Hecke raus wird hier geblitzt. Und wenn ihr jederzeit nochmal alle Verkehrsinfos braucht, die kriegt ihr von uns per WhatsApp. Kein Problem, einfach mal an die 0800 3x die 5 zu 550 schreiben. Das Ganze mit Hashtag Verkehr und dann habt ihr auch schon eure Übersicht. Gute Fahrt euch.
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0: Habt einen schönen Montag. Hug yourself, Kamerad ist das.

0: Mary J. Blige, Family Affair. Es ist gerade auch so schön R&B hier bei Antenne Thüringen. Euch einen schönen Feierabend. Wir machen jetzt aber trotzdem mal so einen kleinen Szenenwechsel und gleich geht's volle Kanne Richtung Indie. Rosalind gleich mit Snap holt die Cowboy-Stiefel aus und die Gitarre und was weiß ich was. Es klingt so country auch fast und Indie eben. Und der Song macht aber auch einen Ohrwurm, obwohl du eigentlich das gar nicht willst, finde ich. Kannst du schon mitschnipsen. Und dann, wie gesagt, geht's mit dem Indie weiter. Somber mit Homewrecker, Indie-Pop ja eigentlich mit starker, starker Stimme. Es ist wirklich jedes Mal ein Fest für die Ohren, wenn der in der Playlist ist. Das auf jeden Fall gleich hier bei Antenne Thüringen. Und noch vorum, ihr wisst Bescheid, neue Woche, neuer Preis beim Feierabendquiz. Und der Preis diese Woche, ey, der macht eine Menge Spaß, deshalb dranbleiben.
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1: 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Samba, Homebreaker.

0: gleich schon 18 Uhr. Euch einen wunderschönen Feierabend oder eine angenehme Spätschicht an diesem Montag. Hoffentlich ist es entspannt genug, dass ihr mal kurz Zeit habt für eine fixe Runde Feierabendquiz mit Antenne Thüringen, weil den Preis, also den wollt ihr euch nicht entgehen lassen.
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0: Gleich übernimmt der Ivo hier mit euch zusammen, wird er dann durch den Abend gehen. Und Ivo, du kommst aber nicht mit leeren Händen, richtig? Was gibt es denn?
2: Na, ich habe da was richtig Schönes. Ein Familienticket fürs Meier Mare in Halle. Ja, die haben eine neue Rutschenwelt. Und ganz ehrlich, selbst ich in meinem Alter habe unfassbar Bock, von sowas runterzurutschen. Okay. Pass auf, da gibt es eine Wettkampfrutsche, eine Speedrutsche, eine Reifenrutsche mit Videoproduktion. Also und. Für die Eltern gibt es natürlich auch ein Saunadorf oder Whirlpools. Also auch schön angenehm, ist ein guter Deal. Also ganz ehrlich, guckt es euch einfach selber an.
0: Es ist so, wirklich. Tickets kriegt ihr auch hier von uns. 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
2: Genau, ich warte auf euch, also schreibt's einfach rein. 0800 3x die 5 2550.
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8: Guten Abend. In der Leipziger Innenstadt läuft aktuell ein Polizeigroßeinsatz. Dort ist nach ersten Erkenntnissen ein Auto in eine Menschenmenge gefahren. Es gibt mehrere Verletzte, heißt es. Weitere Einzelheiten zu den genauen Umständen und der Art der Verletzung konnte die Polizei zunächst nicht sagen. Ebenso ist unklar, ob das Auto gezielt in die Menschenmenge gefahren ist. Polizei und Staatsanwaltschaft haben heute von einem schweren Vorfall berichtet, der sich in der Nacht zum 1. Mai ereignet hat. Demnach haben drei junge Afghanen, zwei Frauen und ein Mann, auf einem Rastplatz an der A4 in Hessen einen 18-jährigen Landsmann angegriffen und dabei lebensgefährlich verletzt.
9: Dann sperrten sie ihn in den Kofferraum ihres Autos und fuhren bis zur Autobahnraststätte Teufelstal an der A4 zwischen Stadtroda und dem Hermsdorfer Kreuz. Dort ließen sie ihr Opfer zurück. Der schwer verletzte 18-Jährige konnte auf sich aufmerksam machen. Über die Hintergründe schweigt sich die Staatsanwaltschaft noch aus, wegen der laufenden Ermittlungen. Gegen einen 21-Jährigen wurde bereits Haftbefehl erlassen. Gegen die beiden Mittäterinnen wurde dieser beantragt. Um die Tat aufzuklären, sind nun zahlreiche Thüringer Polizeikräfte im Einsatz, heißt es. Dabei hat es auch Festnahmen in Sachsen gegeben. Genaueres wollen die Ermittler frühestens morgen bekannt geben. Cornelia Schiedloh, Antenne Thüringen, Nachrichtenredaktion.
8: Mehr als 2000 Handelsschiffe stecken teilweise seit Wochen in der Straße von Hormuz fest, darunter mindestens 75 Öltanker. Die USA hatte daher eine Initiative gestartet, um den Schiffen die Durchfahrt zu ermöglichen. Der Iran warnte die USA bereits vor Aktionen. Nun eskaliert die Lage.
10: Ein Krieg der Worte geht den maritimen Aktionen in der Straße von Hormuz voraus. Die USA behaupten, zwei Handelsschiffen unter US-Flagge die Durchfahrt ermöglicht zu haben. Der Iran aber behauptet auch, zwei US-Zerstörer gehindert zu haben, in die Straße von Hormuz einzufahren. Weitere Berichte schwirren umher. So will der Iran ein US-Kriegsschiff mit Raketen beschossen haben. Die US-Seite bestreitet das. Kein Schiff der US-Marine sei getroffen worden. Überprüfen lässt sich das alles auf die Schnelle nicht. Tina Eck, USA.
8: Nach dem möglichen Ausbruch des Hunter-Virus auf einem Kreuzfahrtschiff ist laut Reiseveranstalter auch ein deutscher Urlauber gestorben. Bei den beiden anderen Todesopfern soll es sich um Niederländer handeln, ein älteres Ehepaar, wie es heißt. Der Mann war nach neuesten Angaben wohl bereits am 11. April an Bord gestorben, eine Frau am 27. April, als sie bereits auf der Heimreise war. Wie bei dem deutschen Passagier sei auch bei diesen beiden Todesfällen unbestätigt, ob sie mit dem möglichen Ausbruch des Hunter-Virus an Bord zusammenhängen. Zweifelsfrei bestätigt ist das Virus demnach nur in einem Fall. Am 27. April war ein weiterer Passagier an Bord schwer erkrankt. Er ist in Südafrika im Krankenhaus. Auch zwei Crewmitglieder seien erkrankt, heißt es.
11: Und hier ist das Wetter auf Antenne Thüringen. Das sind die aktuellen Temperaturen. In Bad Klosterlausnitz sind es 23 Grad, in Mühlhausen 22 Grad und in Rhönblick im Kreis Schmalkalden-Meiningen sind es 21 Grad. Ja, und euer Feierabend wird weiter wolkig und leicht verregnet, aber es bleibt trotzdem frühlingshaft warm. Deutlich ungemütlicher wird es dann in der Nacht. Da gibt es Regen und Gewitter mit Tiefstwerten bis sogar 10 Grad. Das Dienstagswetter ist dann eine Wiederholung von heute. Da wird die Sonne von Wolken und Regenschauern ordentlich in die Mangel genommen. Bei frühlingswarm 18 bis 23 Grad.
12: 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Auf der A4 Richtung Dresden zwischen Gerstungen und Wommen gibt es eine ungesicherte Unfallstelle. Außerdem liegt dort verlorene Ladung auf der Fahrbahn. Auf der A4 Richtung Frankfurt müsst ihr zwischen Apolda und Weimar nach einem Unfall mit Behinderungen rechnen. Ebenfalls auf der A4 Richtung Frankfurt gibt es zwischen Magdala und Weimar Behinderungen nach einem Unfall. Dazu kommt dort ein kaputter LKW. Auf der A9 Richtung München ist zwischen Hermsdorf Süd und Lederhose eine ungesicherte Unfallstelle auf dem Standstreifen. Auf der A71 Richtung Sangerhausen steht zwischen dem Dreieck Suhl und Suhl-Nutzellamelis im Tunnelberg Bock ein kaputter LKW. Wir wünschen eine gute Fahrt.
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11: Ja, schönen Feierabend. Ihr hört Antenne Thüringen, Ivo Prokop ist hier für euch. Und ja, der erste Tag, der ist ja immer der schwerste. So ein Montag, der kann einem schon mal ordentlich die Nerven kosten. Aber ihr habt's gepackt. Glückwunsch.

0: Das ist euer Start in die neue Woche, euer Montagfeierabend mit Antenne Thüringen. Ivo Prokop mein Name und ich schicke eure Familie nach Halle ins Maia Mare.
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0: So, ich spiele heute mit Cindy aus Grobengereuth. Cindy, wo erwische ich dich gerade?
2: Ich bin gerade im Garten und habe Zwiebeln gesteckt.
0: Okay, das klingt sehr gut, da warst du fleißig.
2: Also Gartenarbeit, ja.
0: Hast du den Bock auf Badespaß in Halle?
2: Ja, sehr gerne.
0: Oder wen würdest du mitnehmen?
2: Also meine Kinder würden auf jeden Fall mitgehen.
0: Okay, das klingt gut. Nach einem Family-Ausflug klingt das. Das sei dir gegönnt. Pass auf, ich habe noch zwei kleine Hindernischen für dich. Du musst zwei Fragen beantworten, aber halt nur mit einer möglichen Antwort, okay?
2: Okay.
0: Dann würde ich sagen, geht's los. Deine zwei Fragen. Was braucht man, um Obstbäume zu beschneiden? Und ein anderes Wort für Schuldirektor.
2: Obstbäume zu beschneiden. Schuldirektor. Leiter.
0: Ja, das ist tatsächlich richtig. Sehr, sehr gut. Herzlichen Glückwunsch. Wir applaudieren dir hier. Sehr gut. Du hast gewonnen, Cindy. Das ist dein Familienticket fürs Maia Mare in Halle. Also herzlichen Glückwunsch. Pack die Kinder schon mal ein und auch die Badehose. Es geht bald los.
2: Ja, super. Danke. Da freuen wir uns aber.
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1: Im Augustinerkloster Erfurt gibt es jetzt auch einen Audioguide extra für Kinder. Der Klosterkater führt sie kreuz und quer durch Kirche, Kreuzgang und Schlafsaal bis zum Klostergarten.
2: Ich bin Klosterkater Augustinus. Ich liebe Besuch.
1: Anne Betzel hat den Kinder-Audioguide entwickelt. Sie organisiert Bildungserlebnisse im Augustinerkloster Erfurt.
3: Wir haben einfach die letzten Jahre beobachtet, wenn Familien mit Kindern kommen, dann weiß man nicht, was macht man mit denen. Drückt man jetzt den Erwachsenen-Audioguide in die Hand? Langweilen die sich? Und deswegen war es eigentlich mein großer Wunsch, dass es ein richtiges Angebot für Kinder gibt.
1: Klosterkater Augustinus hat schon 700 Jahre auf dem Buckel und ist ganz schön selbstverliebt. Und er liebt die bunten alten Kirchenfenster.
4: Siehst du auch die grünen Vögel? Die sollen die Mönche daran erinnern, dass sie die Geschichten der Bibel immer wiederholen sollen, wie ein Papagei.
1: Wer den Kinder-Audioguide ausleihen will, geht einfach zur Klosterrezeption.
3: Wir haben das extra so gemacht, dass die Tour für die Kinder genau parallel läuft zu der Tour der Eltern. Also kein Kind muss sich hier alleine im Kloster verloren fühlen, sondern geht einfach mit den Eltern mit und bekommt die Geschichte aber eben vom Klosterkater Augustinus erzählt.
1: Der erzählt nicht nur von Luther als Mönch. Im Augustinerkloster war früher auch mal eine Schule, das Erfurter Ratsgymnasium.
5: Ave Augustinus, sei gegrüßt, lieber Klosterkater. Was machst du denn da unten im Kreuzgang?
6: Ich erkläre gerade die Sache mit den Fenstern.
1: Außerdem war das Kloster auch ein Waisenhaus und ein Ort der Demokratie.
4: Für kurze Zeit war diese Kirche gar keine Kirche, sondern ein Parlament. So wie der große Bundestag in Berlin.
3: Es ist hoffentlich ein kindgerechter Audioguide, aber er ist auch so gestaltet, dass man auch als Erwachsene sich mit dem Kinder-Audioguide hier durchs Kloster bewegen kann und vielleicht sogar ein paar mehr Geheimnisse erzählt bekommt als die Erwachsenen.
1: Mit der Audioführung können Kinder etwas lernen und Spaß haben, sagt Anne Betzel.
3: Ich hoffe, dass sie eine wirklich persönliche Beziehung zum Kloster mitnehmen. Dass es ein Ort für sie ist, an den sie gern zurückkehren.
4: Ich freue mich jedenfalls, wenn du eines Tages wiederkommst. Ich werde auf alle Fälle hier sein und auf dich warten.
1: Andrea Terstappen, Antenne Thüringen, Evangelische Redaktion.
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1: Guten Abend. Großalarm in Leipzig. Dort ist in der Innenstadt am frühen Abend ein Auto in eine Menschengruppe gerast. Nach ersten Erkenntnissen gibt es mindestens 2 Tote und 2 Schwerverletzte. Ein Polizeisprecher sprach von einer dynamischen Lage. Der Vorfall ereignete sich in der Grimaischen Straße. Sie führt vom zentralen Augustusplatz in die Leipziger Fußgängerzone. Der Fahrer wurde festgenommen, meldet die Polizei. Von ihm gehe derzeit keine Gefahr mehr aus. In Thüringen können Rettungskräfte bei medizinischen Notfällen ab sofort digitale Hilfe von Online-Ärzten nutzen. Laut Kassenärztlicher Vereinigung stehen dafür jeden Tag rund um die Uhr 2 Telenotärzte bereit. Sie werden zugeschaltet, wenn ein Notarzt zu weit entfernt ist. Bis der Notarzt dann persönlich eintrifft, können die Kollegen aus der Telenotarztzentrale in Weimar schon mal Anweisungen zur Erstversorgung geben. Die Rettungswagen werden dafür mit Tablets ausgerüstet. 2 US-Zerstörer sind offenbar in den Persischen Golf gefahren. Das US-Regionalkommando erklärte, man wolle den Handelsschiffen in der Straße von Hormuz wieder die freie Durchfahrt ermöglichen. 2 Frachter unter US-Flagge hätten die Meerenge bereits passiert. Erst gestern hatte Präsident Trump angekündigt, die im Golf festsitzenden Schiffe zu befreien. Die iranischen Streitkräfte erklärten, sie hätten ein US-Kriegsschiff beschossen und zur Umkehr gezwungen. Das bestreiten die USA. Und jetzt die Thüringen-Reporter aus eurer Region.
0: Für Mittelthüringen, Petra Kühling.
2: Guten Abend. Ja, und nach der großen Gameshow ist vor dem Abbau noch ein bisschen was zu tun beim Wertstoffhof Erfurt-Nord, wo Grundschullehrerin Julia gestern ja schnell mal eben 100.000 Euro eingesackt hat bei ein sehr gutes Quiz mit Joko und Klaas. Damit ist jetzt auch klar, warum der Wertstoffhof letzte Woche aus betrieblichen Gründen dicht war. Und trotzdem viel zu tun, auch für Wertstoffhofmeister Martin. Gestern einer der letzten, seit heute früh wieder am Start.
3: Ja, heute und morgen müssen wir noch ein bisschen Arschbacken zusammenkneifen und dann ab Mittwoch ist wieder der Regelbetrieb. Aber ja, das ist ja ganz schön aufwendig, die ganze Bühnentechnik da zurück, und müssen wir ein bisschen helfen, unterstützen, und da sollten wir schon vor Ort sein.
2: Auf jeden Fall mega Werbung für Erfurt. Wieder kann man da ja schon sagen, im November auch eine fette Aktion. Die Band Kraftklub spielt spontan auf einer Straßenbahn. Martin, was kommt jetzt als nächstes? Clouseau bei euch vielleicht im Container?
3: Würde ich begrüßen, aber ich habe keine Ahnung. Mit dem Kraftklub-Konzert, das lief ja dann auch bei den Kollegen von der EFAG, da war ich zum Beispiel auch gar nicht mit involviert. Ja, das ist auch, glaube ich, alles ein bisschen unabhängig voneinander, aber wir können ja froh sein, dass solche Show-Acts bei uns in Erfurt stattfinden und wir im Prinzip auch über überregionale Portale, also dieses Elektro-Altgeräte-Register, die haben uns quasi empfohlen, deshalb sind überhaupt Joko und Klaas an uns herangetreten, und das ist ja schon für uns auch ein Lob, sage ich jetzt einfach mal, dass wir da stolz auf unsere Arbeit sein können.
2: Ja, und auch darauf, dass es mit den 2 Monaten Stillschweigen geklappt hat. So lange wusste Martin schon Bescheid.
4: Das Wetter auf Antenne Thüringen. Der Start in den Mai bleibt wechselhaft mit einem Mix aus Sonne, vielen Wolken und Regen. Am Abend und in der Nacht werden aus den kleinen Schauern dann sogar Gewitter bei etwa 10 Grad. Das Wetterbild bleibt gleich am morgigen Dienstag.
5: 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Auf der A4 Richtung Dresden, zwischen Gerstungen und dem Dreieck Womm, gibt es eine ungesicherte Unfallstelle. Außerdem liegt verlorene Ladung auf der Fahrbahn, der rechte Fahrstreifen ist gesperrt. A4 Richtung Frankfurt, zwischen Apolda und Weimar kommt es nach einem Unfall zu Behinderungen. A4 Richtung Frankfurt, zwischen Magdala und Weimar gibt es nach einem Unfall Behinderungen, dazu steht dort ein kaputter LKW. A9 Richtung München, zwischen Hermsdorf Süd und Lederhose gibt es eine ungesicherte Unfallstelle auf dem Standstreifen. A71 Richtung Sangerhausen, zwischen dem Dreieck Suhl und Suhl-Zeller-Mehlis steht im Tunnelberg Bock ein kaputter LKW. Wir wünschen eine gute Fahrt.
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2: Mit Andreas Heidenreich, schön, dass ihr dabei seid. Das sind die Themen für heute Abend. 3 Tage Sommerwochenende liegen hinter uns und wir erklären gleich, wie es mit dem Wetter in den nächsten Tagen weitergeht und ob wir noch mit den Eisheiligen rechnen müssen. Die Bewohner von Möhrenbach, einem Ortsteil der Stadt Ilmenau im Ilmkreis, sind stinkesauer. Die Ortsdurchfahrt ist wegen Baumaßnahmen gesperrt. Allerdings hält sich da keiner dran, auch nicht die Brummifahrer. Die Geschichte, die hört ihr gleich hier bei uns. Außerdem gibt es die wichtigsten Meldungen aus eurer Region von unseren Thüringen-Reportern. Ja, was war das für ein schönes Sommerwochenende? Die ersten Mutigen sind ins Wasser gesprungen. Ich habe mich auch überwunden bei 8 Grad am Hohe Warte Stausee. Michael Klein, Antenne Thüringen Wetterexperte. Wie sehen denn eigentlich die nächsten Tage aus? Bleibt das schöne Sommerwetter?
3: Nee, absolut nicht. Jetzt kommt eher das Gegenteil. Das Hochdruckgebiet, das wandert weiter Richtung Osten. Deswegen kommen jetzt wieder die Tiefs durch und die bringen die kühlere und feuchtere Luft aus dem Norden. Also kompletter Wetterwechsel.
2: Ja, Regen ist aber auch ganz gut. Gab es ja vielerorts schon heute Morgen. Wie geht's denn jetzt weiter?
3: Das geht jetzt so Schritt für Schritt. Also heute ist es ja noch relativ warm, mit auch sonnigen Phasen zwischendurch. Morgen sind die Temperaturen dann so bei knapp 20 Grad. Am Mittwoch da ordentlich schon drunter, so eher im Bereich um 15 Grad. Und Tiefpunkt wahrscheinlich der Donnerstag mit Temperaturen um 11, 12 Grad, dicken Wolken und immer wieder Regen. Also das fühlt sich dann definitiv gar nicht mehr nach Sommer an.
2: Aber es muss ja auch wieder aufwärts gehen.
3: Das ist gar nicht so weit entfernt, weil am Wochenende ist schon wieder deutlich wärmer. Also nicht ganz die Sommertemperaturen, die wir jetzt am letzten Wochenende hatten, aber zumindest Temperaturen über 20 Grad und auch wieder freundliches Wetter. Also Samstag, Sonntag können es auch um die 23 Grad dann stellenweise bei uns hier in Thüringen schon wieder werden. Deswegen, das ist ein kurzes Intermezzo. Danach sieht es schon wieder milder, aber nicht ganz sommerlich aus.
2: Ja, großes Thema bei den Gärtnern. Wann kommen die Eisheiligen? Meine Tomaten, die warten ja auch schon auf der Fensterbank.
3: Ja, der klassische Zeitraum der Eisheiligen, das ist ja so rund um den 11. bis 15. Mai, wo es in vielen Jahren tatsächlich nochmal richtig kalt wird. Aber das ist auch nicht so 100% genau auf diese Tage festgelegt. Ein bisschen eher so der mahnende Zeigefinger früher bei den Bauern, dass es eben nochmal kalt werden kann im Mai. Und für die Eisheiligen selbst sieht es in diesem Jahr dann wieder etwas milder aus, also kühlere Temperaturen, die haben wir in dieser Woche.
2: Danke, Michael Klein, Antenne Thüringen, Wetterexperte. Es wird kühler diese Woche, aber schon am Wochenende geht's wieder nach oben mit den Temperaturen. Die Eisheiligen, die sind nicht so eisig, eher angenehm dieses Jahr. Heike wird's dann nochmal zur Schafskälte zwischen dem 4. und 20. Juni, ja, sofern sie überhaupt kommen. Wir werden sehen. Ein kleiner Ort im Ilmkreis ist gerade alles andere als ein kleiner, ruhiger, idyllischer Ort, für das ja Möhrenbach bekannt ist. Die Nerven liegen bei vielen Möhrenbachern blank. Die Hauptstraße, die mitten durch den Ort geht, ist wegen Baumaßnahmen voll gesperrt worden. Und kein Fahrzeug kommt hier offiziell durch. Eine Umleitung ist schon viele Kilometer zuvor, wie in Gehren oder der Hohen Tanne ausgeschildert. Doch es hält sich da einfach keiner dran. Täglich fahren LKWs in den Ort, die hier nicht durchkommen und auch nicht wenden können. Christoph aus Möhrenbach hat mir vor Ort die Einzelheiten erzählt.
4: Also wir haben hier täglich zig von LKWs, die hier durch unser kleines Örtchen fahren hier in Möhrenbach, was wir natürlich nicht möchten als Anwohner. Es ist eine kleine Straße hier, wenn hier 40 Tonner reinfahren, das wird dann schwierig, vor allen Dingen, wenn die voll beladen sind. Wir sind dann abends draußen, je nachdem wann die LKWs hier ankommen, versuchen dann auch zu helfen, dass wir die wieder aus dem Ort zu bekommen. Ne?
2: Eigentlich sollten ja die LKWs gar nicht erst hierher kommen, weil die Straßen zu schmal sind. Das heißt, die werden eigentlich viel weiter schon darauf hingewiesen, dass hier keine Wendemöglichkeit da ist, dass sie ja gar nicht durchfahren können.
4: Genau, es stehen Schilder da oben an der Hohen Tanne und auch von Gern kommt. Es stehen Sackgasseschilder da, 3,5 Tonnen drüber, alles was verboten ist. Aber ich glaube, für die LKW-Fahrer, die gerade aus dem Ausland kommen, ist das nicht eindeutig genug.
2: Ich meine, ihr habt ja viele LKWs, die jetzt schon in den letzten Tagen, Wochen hier lang gefahren sind, hängen geblieben sind irgendwie und ihr musstet ja dann irgendwie helfen. Wie viel waren das dann? Nur unter Vorstellung mal.
4: Also pro Tag mindestens 2 bis 3 Stück. Und das ist auch wirklich immer Zufall, wenn ich arbeiten bin und komme nach Hause. Meistens habe ich schon einen LKW vor mir, ne, oder hinter hinter mir. Dann versuche ich den immer schon auch anzuhalten, dann dementsprechend wieder hier bei uns aus dem Dorf rauszulotsen, was wir ja viel und oft auch tun mit der Nachbarschaft dann auch.
2: Erika, du wohnst an einer Stelle, wo ständig die LKWs stehen. Wie viel kommen denn da?
5: Das sind ja etliche im Dorf. Furchtbar. Es ist ja keine Umleitungsstraße. Es ist einfach nur gesperrt für Mürnbach. Es ist eine Katastrophe.
6: Hier ist keine Wendemöglichkeit mehr. Hier kommen die Polen, die Tschechen, kommen hier angefahren und die verstehen das nicht. Also sowas habe ich noch nicht erlebt hier.
2: Christoph, die schleusen sich dann die ganzen Sackgassen entlang, die LKWs, ne?
4: Und dann fahren sie dann hier rein, weil sie sehen, hier oben ist ja alles gesperrt und wir helfen dann ja natürlich auch sehr gerne. Wir sind ja auch nicht gegen die Stadt oder unsere Gemeinde, weil wir wohnen ja hier gerne in den kleinen Mürnbach. Wir freuen uns, dass hier jetzt alles modernisiert wird und neu gemacht wird und uns geht es halt wirklich auch mehr dann um die Sicherheit hier von unseren Bewohnern hier, unseren Nachbarn natürlich auch, die Kinder, ne? Weil es halt teilweise noch gar keine Bürgersteige gibt, wo die Kinder dann früh zum Bus laufen. Und wenn dann halt so ein LKW kommt, ist ja auch dessen Sicherheit von den LKW-Fahrern. Wenn der sich irgendwo festfährt und dann hat er Zeitdruck und versucht dann irgendwo rauszukommen, dann passieren halt auch Fehler. Und
2: normalerweise sagt ja auch das Amt, Mensch, die müssten das doch erkennen, die müssten das doch sehen. Ja? Ja. Aber ich meine, rechne immer mit dem Schlimmsten, beziehungsweise mit dem Dümmsten, ja, genau. Der dann eben hier genau dann auf der Kreuzschlitzung steht und dann hier den ganzen Verkehr dann aufhält, wenn alle auf Arbeit wollen.
4: Gerade wenn die LKWs kommen, dann staut sich das nach hinten hin und von der anderen Seite her und das ist dann wirklich ärgerlich für alle.
2: Also da müssen alle zusammen anpacken und zusammen eine Lösung finden. Das heißt die Polizei, die Stadt und ihr.
4: Genau. Die Beschilderung ist ja eindeutig. Aber mir fehlt halt Ortseingang auf beiden Seiten nochmal dieses Tüpfelchen oben drauf, dass da 100% halt erkennbar ist. Hier ist die Sperrung. Hier ist für mich Schluss.
2: Die Stadt Ilmenau hat schon vor einiger Zeit eine Ampelanlage aufgestellt, damit das Chaos auf den kleinen Straßen in Mürnbach ein Ende hat. Trotz Beschilderung verstehen es aber viele Lkw-Fahrer und auch Ortsfremde nicht, dass Mürnbach gesperrt ist. Das Navi zeigt halt einen Weg durch den Ort an, der für jeden Lkw zur Falle wird. Wir bleiben für euch dran. Ich bin Andreas Heidenreich und ihr hört das Antenne Thüringen Magazin. Jetzt die wichtigsten Meldungen von unseren Thüringen-Reportern aus der Antenne Thüringen Regionalredaktion.
7: Für die rund 160 Mitarbeiter des Autozulieferers Valeo in Mühlhausen sind es entscheidende Wochen. Bis Ende des Monats soll ein Sozialplan stehen, sagt die Gewerkschaft IG Metall. Die verhandelt mit der Firmenleitung im Moment über Abfindungen, aber auch Boni und Übergangslösungen für Mitarbeiter im Rentenalter. Valeo will sein Werk in Mühlhausen im Frühjahr 2027 schließen. Begründet wurde das aus damit, dass die Teile für Verbrennerautos, die in Mühlhausen hergestellt werden, nicht mehr besonders gefragt seien. Seitdem bekannt geworden ist, dass das Werk schließt, gibt es eine Art Taskforce, unter anderem mit dabei das Thüringer Wirtschaftsministerium. Das berät mit der Firma, aber auch der Gewerkschaft, wie die Situation sozialverträglich gelöst werden kann, hat uns Thürings Wirtschaftsministerin Colette Bussion verraten.
8: Wir haben hier eine Arbeitsgruppe, die daran arbeitet, die alle zwei Wochen in den Themen drinne steckt und die sukzessive angeht. Fakt ist, dass bei Valeo eine Spitzenmannschaft von der Ausbildung her auch da ist. Die wird sehr schnell aus meiner Sicht aufgesaugt werden können. Und das ist ja das Ziel.
7: Ende des Monats sollen also erste wichtige Ergebnisse ausgehandelt sein. Gelingt das nicht, sollen Einigungsstellen und Schlichter eingeschaltet werden, so IG Metall.
9: Hässliche Szenen im Regionalligaspiel zwischen Zwickau und Erfurt. Ein Zwickauer Fan soll die Rot-Weiß-Spieler Raphael Asibel Mensah und Benny Boboy rassistisch beleidigt haben, mit Afrikaner rausrufen. Schiedsrichter Johannes Schipke hat das Spiel für gut 5 Minuten unterbrochen. Der Täter wurde aber offenbar nicht ausfindig gemacht. Videoaufnahmen aus dem Stadion könnten jetzt helfen. Die hat der FSV der Polizei übergeben. Aber was war eigentlich passiert, Bastian Diel?
7: Der Erfurter Boboy hat gefoult. Danach soll ein Mann aus dem Fanblock Afrikaner rausgerufen haben. Er habe ihn direkt zur Rede gestellt zu Asibel Mensah, der Zwickauer aber habe weitergebrüllt. Daraufhin die Spielunterbrechung. Dass der Schuldige nicht gefunden wurde, hält Mensah nicht für einen Zufall. Es ist allen egal, sagte er. Verschärft wird der Vorfall noch dadurch, dass der gebürtige Leipziger früher selbst in Zwickau gespielt hat.
9: Der 26-Jährige hofft jetzt, dass sein Ex-Club handelt und ein Stadionverbot ausspricht. Er könne den Mann klar identifizieren. Der Nordostdeutsche Fußballverband könnte außerdem ein Verfahren gegen den FSV einleiten.
10: Im Landkreis Saalfeld-Rudolstadt hat ein Vater seinen 12-jährigen Sohn das Familienauto fahren lassen. Auf der Bundesstraße zwischen Uhlstedt und Kirchhasel. Ein Zeuge hatte die Aktion am Wochenende Wochenende gesehen und die Polizei informiert. Er habe soeben ein Kind am Steuer eines PKW gesehen. Die Beamten konnten das betreffende Auto an der Halteadresse ausfindig machen. Hier trafen sie auch den Vater als Halter und seinen 12-jährigen Sohn an. Auch ergaben sich weitere Hinweise, dass der Junge tatsächlich am Steuer gesessen hat. Gegen den Vater wurde ein Strafverfahren eingeleitet. Das droht immer, wenn man als Halter eines Fahrzeuges eine Person ohne Fahrerlaubnis sein Auto fahren lässt. Und am 1. Mai hat es in Gera im Stadtwald gebrannt. In der Nähe einer Schutzhütte war Unterholz in Brand geraten. Wie genau, ist noch unklar. Die Feuerwehr konnte den Brand löschen. Verletzt wurde glücklicherweise niemand. Die Flammen hatten sich auf einer Fläche von etwa 100 Quadratmetern ausgebreitet. Wie hoch der entstandene Schaden ist, kann derzeit noch nicht gesagt werden. Die Polizei ermittelt zur Brandursache.
11: Mehr als 100.000 Menschen haben das Gotardus-Fest in Gotha besucht. In der Innenstadt wurde bei super Wetter gefeiert. Der Samstag war der stärkste Tag. Allein da waren rund 50.000 Menschen in der Stadt. Etwa 25.000 verfolgten den Festumzug mit vielen Mitwirkenden. Die zeigten in einem dichten, farbenfrohen Zug, wie vielfältig die Gotha-Vereine, Institutionen und Unternehmen sind. Das Bühnenprogramm kam gut an, genauso wie der in diesem Jahr neue Wein- und Genussgarten und die Sommerlounge im Brühl. Die Veranstalter waren sehr zufrieden, vor allem auch damit, dass insgesamt alles friedlich verlief. Das war bei einer 80er- und 90er-Party in der Turnhalle in Herda, Gemeinde Werra-Suhltal im Wartburgkreis, absolut nicht so. Bei einer Schlägerei sind hier mindestens 11 Menschen verletzt worden, einer von ihnen schwer. Beteiligt waren insgesamt 9 Deutsche, Alter 16 bis 60 Jahre, und 4 Jugendliche aus Russland, Irak und Syrien zwischen 16 und 19 Jahren. Es gab Streit, dann eine Schlägerei, alle waren sehr betrunken. Die Polizei ermittelt, sucht Zeugen und prüft auch ein politisches Motiv.
2: 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Diese Themen, die werden morgen wichtig. Morgen gibt die Stadt Erfurt und die Polizei bekannt, wie sie mit den Herausforderungen des AfD-Bundesparteitages am 3. und 4. Juli in der Messe Erfurt umgeht. Das Bündnis Widersetzen plant ein Demokratiefest in der Innenstadt, eine Demo vor der Messehalle und Straßenblockaden rund um die Messe. Man rechnet mit mehr als 15.000 Gegendemonstranten. Die Fachmesse für Ausbildung und Studium Vocatium geht morgen im Steigerwaldstadion in Erfurt los. Und das Ganze geht hier bis Mittwoch. Und morgen ist auch der Tag des deutschen Brotes. Hier geht es um Vielfalt und Handwerkskunst der deutschen Brotkultur mit allein 3.200 Brotsorten. Da gibt es kleine Aktionen bei einigen Bäckern, auch hier in Thüringen. Habt noch einen schönen Abend.
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7: Guten Abend. Dramatische Szenen in der Innenstadt von Leipzig. Dort ist ein Auto in eine Menschenmenge gerast. Nach ersten Erkenntnissen gibt es mindestens 2 Tote und 2 Schwerverletzte. Die Polizei hat das Auto sichergestellt und den Fahrer festgenommen. Von ihm gehe keine Gefahr mehr aus.
8: Um kurz nach 17 Uhr kamen die ersten Meldungen. Noch ist vieles unklar, aber das Auto fuhr wohl mit hoher Geschwindigkeit durch die Innenstadt. Ob es sich um einen Unfall handelte oder etwa eine Amokfahrt, wird nun ermittelt. Der Vorfall ereignete sich in der Grimmaischen Straße, die vom Augustusplatz in die Leipziger Fußgängerzone führt. Über den festgenommenen Fahrer ist noch nichts bekannt. Die Polizei konnte aber zumindest Entwarnung geben, dass keine weitere Gefahr bestehe. Thomas Brock, Antenne Thüringen, Nachrichtenredaktion.
7: In den Vereinigten Arabischen Emiraten ist nach einem iranischen Drohnenangriff ein Großbrand ausgebrochen. Betroffen ist ein Industriegebiet der Hafenstadt Fudschaira. Der Zivilschutz sei dabei, die Lage unter Kontrolle zu bringen, heißt es. Eigentlich gilt seit dem 8. April die zwischen dem Iran und den USA ausgehandelte Waffenruhe. Zuvor hatten sich die Spannungen allerdings deutlich verschärft. Der Iran feuerte nach eigenen Angaben auch mehrere Raketen in Richtung von US-Kriegsschiffen ab, die sich im Meer vor der Südküste befunden haben sollen. Der Betriebsrat des Zalando Logistikzentrums in Erfurt kämpft weiter für seinen Standort. Die Gewerkschafter haben in Berlin 1250 Postkarten übergeben, auf denen Belegschaftsmitglieder sowie deren Familienangehörige und Freunde ihre Sorgen, Forderungen und Gedanken zur Situation notiert hatten. Einige Gewerkschafter wurden dann auch persönlich von Zalando Co-Chef Schröder empfangen. Am Nachmittag traf sich die Zalando Delegation dann noch mit Abgeordneten im Bundestag. Dazu hatte sie Bundestagsvizepräsident Bodo Ramelow eingeladen, der frühere Thüringer Ministerpräsident. Der Erfurter Zalando-Betriebsrat Toni Krause sagte nach dem Ausflug: Für uns hat sich die Fahrt nach Berlin gelohnt. Wir haben ein Zeichen gesetzt. Wo steckt der in der Nordsee freigesetzte Buckelwalfang Timmy? Die Helfer der privaten Rettungsinitiative sind wieder an Land. Ob ihre Mission Walrettung als Erfolg gewertet werden kann, ist allerdings völlig unklar. Zweifel gibt's auch an dem angeblichen Sender, den die Initiative an Timmy angebracht haben will.
9: Laut Initiative soll der Tracker Vitaldaten, also Atem- und Herzfrequenz, liefern. Dazu müsste er aber direkt am Wal angebracht sein. Üblicherweise wird ein Sender aber mit Durchstich an der Finne befestigt und da könnte er höchstens GPS-Daten liefern. Aktuell heißt es nur, dass der Tracker einige Daten übermittelt hat, aber dass es noch Probleme gibt. Weitergegeben wurden diese Daten bisher allerdings nicht und überprüft wurde der Sender vor dem Aussetzen von Timmy wohl auch nicht. Nur ohne, dass wir wissen, ob der Wal lebt und wo er ist, kann man nicht sagen, ob sich alles wirklich gelohnt hat. Tanja Wagner, Antenne Thüringen, Nachrichtenredaktion.
10: Das Wetter auf Antenne Thüringen. Zum Start in die Woche stand alles auf dem Programm. Von Sonne bis Wolken und Regen war alles dabei. In der heutigen Nacht kommen dann Gewitter auf uns zu und ein ähnlich verregnetes Bild gibt's morgen bei 18 bis 23 Grad.
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12: Antenne Thüringen, der schnellste Verkehrsservice mit KI. Auf der A4 Richtung Dresden zwischen Gerstungen und dem Dreieck Womm gibt es eine ungesicherte Unfallstelle. Außerdem liegt verlorene Ladung auf der Fahrbahn, der rechte Fahrstreifen ist gesperrt. Auf der A4 Richtung Frankfurt zwischen Magdala und Weimar kommt es nach einem Unfall zu Behinderungen. Dort steht auch ein kaputter LKW. In Gefell ist die B2 zwischen Alte Hofer Straße und Ehrlichweg in beiden Richtungen gesperrt. Betroffen ist der Bereich Hofer Straße bis Schleizer Straße wegen eines Unfalls. Wir wünschen eine gute Fahrt.
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2: 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Die Maiwoche startet mit einer deutlichen Zunahme der Gräserpollen im Thüringer Becken. Die Heuschnupfensaison geht für viele jetzt erst richtig in die Vollen. 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

0: Das Wetter auf Antenne Thüringen. Die Sonne hat sich zum Monatsstart hinter den Wolken und Regenschauern versteckt. In der Nacht werden aus diesen Schauern dann auch Gewitter und um die 10 Grad. Der Regen kommt dann morgen wieder bei 18 bis 23 Grad.
1: Antenne Thüringen, der schnellste Verkehrsservice mit KI. Auf der A4 Richtung Dresden zwischen Gerstungen und dem Dreieck Wommen gibt es eine ungesicherte Unfallstelle. Außerdem liegt verlorene Ladung auf der Fahrbahn, der rechte Fahrstreifen ist gesperrt. Auf der A4 Richtung Frankfurt zwischen Magdala und Weimar kommt es nach einem Unfall zu Behinderungen. Dort steht auch ein kaputter LKW. Auf der A4 Richtung Frankfurt zwischen Sättelstedt und Eisenach-Ost hat es einen Unfall gegeben. Auf der A4 Richtung Frankfurt zwischen Waltershausen und Sättelstedt gibt es einen Unfall. Außerdem steht ein defektes Fahrzeug auf dem mittleren Fahrstreifen. Wir wünschen eine gute Fahrt.
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8: Guten Abend. Ganz Leipzig steht unter Schock. In der Innenstadt hat am frühen Abend ein Auto in der Fußgängerzone mehrere Menschen erfasst. Es soll mit hoher Geschwindigkeit gefahren sein. Leipzigs Branddirektor Axel Schuh.
9: Hat zwei Personen so schwer verletzt, dass die verstorben sind. Zwei Personen sind schwer verletzt. Die wurden unmittelbar von Ersthelfern versorgt und dann von einem Rettungsdienst aufgenommen und in die Notaufnahmen transportiert.
8: Daneben sind etwa 20 weitere Menschen betroffen, meldet die Stadt Leipzig. Wie die Polizei bestätigt, wurde der Fahrer festgenommen. Oberbürgermeister Burkhard Jung sagte:
10: Die wichtige Botschaft ist, dass alle Menschen davon ausgehen können, die Lage ist jetzt geklärt, es gibt keine weitere Gefährdung, alle können nach Hause gehen, in Ruhe sich auf den Weg nach Hause machen.
8: Weiter ist nicht klar, ob es sich um ein gezieltes Attentat oder einen Unfall handelt. Polizei und Staatsanwaltschaft haben heute von einem schweren Vorfall berichtet, der sich in der Nacht zum 1. Mai ereignet hat. Demnach haben drei junge Afghanen, zwei Frauen und ein Mann, auf einem Rastplatz an der A4 in Hessen einen 18-jährigen Landsmann angegriffen und lebensgefährlich verletzt.
11: Dann sperrten sie ihn in den Kofferraum ihres Autos und fuhren bis zur Autobahnraststätte Teufelstal an der A4 zwischen Stadtroda und dem Hermsdorfer Kreuz. Dort ließen sie ihr Opfer zurück. Der schwer verletzte 18-Jährige konnte auf sich aufmerksam machen. Über die Hintergründe schweigt sich die Staatsanwaltschaft noch aus, wegen der laufenden Ermittlungen. Gegen einen 21-Jährigen wurde bereits Haftbefehl erlassen. Gegen die beiden Mittäterinnen wurde dieser beantragt. Um die Tat aufzuklären, sind nun zahlreiche Thüringer Polizeikräfte im Einsatz, heißt es. Dabei hat es auch Festnahmen in Sachsen gegeben. Genaueres wollen die Ermittler frühestens morgen bekannt geben. Cornelia Schiedlow, Antenne Thüringen, Nachrichtenredaktion.
8: Nach dem möglichen Ausbruch des Hunter-Virus auf einem Kreuzfahrtschiff ist laut Reiseveranstalter auch ein deutscher Urlauber gestorben. Bei den beiden anderen Todesopfern soll es sich um Niederländer handeln, ein älteres Ehepaar, wie es heißt. Der Mann war nach neuesten Angaben wohl bereits am 1. April an Bord gestorben, die Frau am 27. April, als sie bereits auf der Heimreise war. Wie bei dem deutschen Passagier sei auch bei diesen beiden Todesfällen unbestätigt, ob sie mit dem möglichen Ausbruch des Hunter-Virus an Bord zusammenhängen. Zweifelsfrei bestätigt ist das Virus demnach nur in einem Fall. Am 27. April war ein weiterer Passagier an Bord schwer erkrankt. Er ist nun in Südafrika im Krankenhaus. Auch zwei Crewmitglieder seien erkrankt, heißt es.
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8: Während des Spiels von Rot-Weiß Erfurt beim FSV Zwickau ist es gestern zu einem rassistischen Vorfall gekommen. Der Erfurter Spieler Raphael Asibe Mensa berichtet über Anfeindungen gegen seinen Teamkollegen Benny Boboy und sich selbst.
12: Ein Fan der Zwickauer soll nach einem Foulspiel Afrikaner rausgebrüllt haben, sagt Asibe Mensa. Sowohl Raphael Asibe Mensa als auch sein Teamkollege Benny Boboy sind dunkelhäutig. Nach dem Vorfall hat der Schiedsrichter die Partie für mehr als 5 Minuten unterbrochen. Der Täter konnte offenbar nicht gefunden werden. Asibe Mensa sagt aber, dass er den rassistischen Störer identifizieren könnte und fordert ein Stadionverbot für ihn. Auch Zwickaus Vorstand André Beuchold sagte, dass der Verein harte Konsequenzen ziehen würde, sollten sich die Vorwürfe bestätigen. Christoph Wötzel, Antenne Thüringen, Nachrichtenredaktion.
13: Das Wetter auf Antenne Thüringen. Der Start in den Mai bleibt wechselhaft mit einem Mix aus Sonne, vielen Wolken und Regen. Am Abend und in der Nacht werden aus den kleinen Schauern dann sogar Gewitter bei etwa 10 Grad. Das Wetterbild bleibt gleich am morgigen Dienstag.
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15: Antenne Thüringen, der schnellste Verkehrsservice mit KI. Auf der A4 Richtung Dresden zwischen Gerstungen und dem Dreieck Wommen. Bitte Vorsicht, Dort gibt es eine ungesicherte Unfallstelle. Außerdem liegt verlorene Ladung auf der Fahrbahn. Der rechte Fahrstreifen ist gesperrt. Auf der A4 Richtung Frankfurt zwischen Magdala und Weimar. Nach einem Unfall kommt es dort zu Behinderungen. Ein kaputter LKW ist ebenfalls beteiligt. Auf der A4 Richtung Frankfurt zwischen Waltershausen und Eisenach Ost. Nach einem Unfall ist die Strecke voll gesperrt. Es gibt Stau. Betroffen sind auch die Abschnitte zwischen Waltershausen und Sättelstedt sowie zwischen Sättelstedt und Eisenach Ost. Wir wünschen eine gute Fahrt.
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0: Das Wetter auf Antenne Thüringen. Zum Start in die Woche stand alles auf dem Programm. Von Sonne bis Wolken und Regen war alles dabei. In der heutigen Nacht kommen dann Gewitter auf uns zu und ein ähnlich verregnetes Bild gibt's morgen bei 18 bis 23 Grad.
1: Antenne Thüringen, der schnellste Verkehrsservice mit KI. Auf der A4 Richtung Dresden, zwischen Gerstungen und dem Dreieck Wom, gibt es eine ungesicherte Unfallstelle. Außerdem liegt verlorene Ladung auf der Fahrbahn, der rechte Fahrstreifen ist gesperrt. Auf der A4 Richtung Frankfurt, zwischen Waltershausen und Eisenach-Ost, kommt es wegen mehrerer Unfälle zu Stau. Zwischen Waltershausen und Sättelstedt ist der rechte und mittlere Fahrstreifen blockiert. Wir wünschen eine gute Fahrt.
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8: Guten Abend. In Leipzig ist ein Mann mit einem Auto durch die Fußgängerzone in der Innenstadt gefahren. Er erfasste viele Fußgänger. Zwei Menschen sind tot, drei schwer verletzt, viele weitere leicht. Die Behörden gehen von einer Amokfahrt aus. Ein medizinischer Notfall beim Autofahrer, aber auch ein Terrorakt werden damit ausgeschlossen. Der 33-jährige Täter ist deutscher Staatsbürger. Sachsens Innenminister Armin Schuster sagte am Ort des Geschehens:
9: Wir haben es mit hoher Wahrscheinlichkeit zu über alles Weitere. Werden wir nach den Ermittlungen berichten.
8: Der 33-Jährige wurde festgenommen. Die Staatsanwaltschaft erhebt Anklage wegen Mordes und versuchten Mordes. Zum Motiv des Mannes wurde zunächst nichts gesagt. Die Leipziger Innenstadt war am Abend weiträumig abgeriegelt. Die Feuerwehr hatte einen Massenanfall von Verletzten ausgerufen und war mit Dutzenden Rettungswagen angerückt. In den Vereinigten Arabischen Emiraten ist nach einem iranischen Drohnenangriff ein Großbrand ausgebrochen. Betroffen ist ein Industriegebiet der Hafenstadt Fudschaira. Der Zivilschutz sei dabei, die Lage unter Kontrolle zu bringen, heißt es. Eigentlich gilt seit dem 8. April die zwischen dem Iran und den USA ausgehandelte Waffenruhe. Zuvor hatten sich die Spannungen allerdings deutlich verschärft. Der Iran feuerte nach eigenen Angaben auch mehrere Raketen in Richtung von US-Kriegsschiffen ab, die sich im Meer vor der Südküste befunden haben sollen. Der Betriebsrat des Zalando-Logistikzentrums in Erfurt kämpft weiter für seinen Standort. Die Gewerkschafter haben in Berlin 1250 Postkarten übergeben, auf denen Belegschaftsmitglieder sowie deren Familienangehörige und Freunde ihre Sorgen, Forderungen und Gedanken zur Situation notiert hatten. Einige Gewerkschafter wurden dann auch persönlich von Zalando-Co-Chef Schröder empfangen. Am Nachmittag traf sich die Zalando-Delegation dann noch mit Abgeordneten im Bundestag. Dazu hatte sie Bundestagsvizepräsident Bodo Ramelow eingeladen, der frühere Thüringer Ministerpräsident. Der Erfurter Zalando-Betriebsrat Toni Krause sagte nach dem Ausflug: Für uns hat sich die Fahrt nach Berlin gelohnt. Wir haben ein Zeichen gesetzt. Wo steckt der in der Nordsee freigesetzte Buckel Valtimi? Die Helfer der privaten Rettungsinitiative sind wieder an Land. Ob ihre Mission Walrettung als Erfolg gewertet werden kann, ist allerdings völlig unklar. Zweifel gibt's auch an dem angeblichen Sender, den die Initiative an Timi angebracht haben will.
10: Laut Initiative soll der Tracker Vitaldaten, also Atem- und Herzfrequenz, liefern. Dazu müsste er aber direkt am Wal angebracht sein. Üblicherweise wird ein Sender aber mit Durchstich an der Finne befestigt und da könnte er höchstens GPS-Daten liefern. Aktuell heißt es nur, dass der Tracker einige Daten übermittelt hat, aber dass es noch Probleme gibt. Weitergegeben wurden diese Daten bisher allerdings nicht und überprüft wurde der Sender vor dem Aussetzen von Timi wohl auch nicht. Nur ohne, dass wir wissen, ob der Wal lebt und wo er ist, kann man nicht sagen, ob sich alles wirklich gelohnt hat. Tanja Wagner, Antenne Thüringen, Nachrichtenredaktion.
11: Das Wetter auf Antenne Thüringen. Die Sonne hat sich zum Monatsstart hinter den Wolken und Regenschauern versteckt. In der Nacht werden aus diesen Schauern dann auch Gewitter und um die 10 Grad. Der Regen kommt dann morgen wieder bei 18 bis 23 Grad.
12: Antenne Thüringen, der schnellste Verkehrsservice mit KI. Auf der A4 Richtung Dresden zwischen Gerstungen und dem Dreieck Womm. Vorsicht wegen einer ungesicherten Unfallstelle und verlorener Ladung auf der Fahrbahn. Der rechte Fahrstreifen ist gesperrt. Auf der A4 Richtung Frankfurt zwischen Sättelstedt und Eisenach-Ost. Unfall auf dem rechten und dem mittleren Fahrstreifen. Dort gibt es Stau. Wir wünschen eine gute Fahrt.
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0: Das Wetter auf Antenne Thüringen. Der Start in den Mai bleibt wechselhaft mit einem Mix aus Sonne, vielen Wolken und Regen. Am Abend und in der Nacht werden aus den kleinen Schauern dann sogar Gewitter bei etwa 10 Grad. Das Wetterbild bleibt gleich am morgigen Dienstag.
1: 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Auf der A4 Richtung Dresden, zwischen Gerstungen und dem Dreieck Wommen, gibt es eine ungesicherte Unfallstelle. Außerdem liegt verlorene Ladung auf der Fahrbahn, der rechte Fahrstreifen ist gesperrt. Auf der A4 Richtung Frankfurt, zwischen Sättelstedt und Eisenach-Rost, hat es einen Unfall auf dem rechten und dem mittleren Fahrstreifen gegeben. Dort gibt es Stau. Wir wünschen eine gute Fahrt.
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9: Ich bin Ursula Winkler. In Leipzig ist ein Auto in eine Menschenmenge gefahren. Es gibt 2 Tote und 2 Schwerverletzte. Der Fahrer wurde laut Polizei festgenommen. Sachsens Ministerpräsident Kretschmer geht von einer mutmaßlichen Amokfahrt aus.
10: Er werde alles daran setzen, die Tat schnell und vollständig aufzuklären. Sachsen halte zusammen, betonte der Landeschef. Ein Auto war vom zentralen Augustusplatz in der Leipziger Innenstadt in eine Fußgängerzone gerast. Dabei kollidierte das Fahrzeug mit mehreren Menschen. Die Hintergründe der Tat sind aktuell unklar. Der mutmaßliche Täter befindet sich in Polizeigewahrsam. Bei ihm soll es sich um einen 33-jährigen Deutschen handeln. Er ließ sich widerstandslos festnehmen. Tanja Wagner, Nachrichtenredaktion.
9: Russland hat im Krieg gegen die Ukraine eine 2-tägige Waffenruhe um den Tag des Sieges im Zweiten Weltkrieg angeordnet. Diese gelte auf Anordnung von Präsident Putin am Freitag und Samstag, teilte das russische Verteidigungsministerium mit. Moskau zähle darauf, dass die ukrainische Seite dem Beispiel folge. Kurz darauf kündigte die Ukraine ebenfalls eine Waffenruhe an. Diese soll bereits ab Mittwoch gelten. Der April ist der bisher teuerste Tankmonat aller Zeiten und trotz Steuersenkung steigen die Spritpreise weiter. Die Bundesregierung hat die Mineralölwirtschaft deshalb ermahnt, den Tankrabatt auch an die Verbraucher weiterzugeben. Die Branche ist sich aber keiner Schuld bewusst.
11: Der Tankrabatt wirkt voll und ganz, rechnet die Branche vor. Denn auch am Weltmarkt seien die Preise für Diesel und Benzin zuletzt gestiegen. Tenor, freut euch an der Zapfsäule. Ihr müsstet sonst nämlich noch mehr zahlen. Allerdings nicht nur Autofahrer sind gefrustet, auch Verbraucherschützer sind sich sicher. Die Steuersenkung wird nicht komplett von den Konzernen weitergegeben. Und für SPD-Fraktionschef Mirsch steht fest, das können wir uns nicht gefallen lassen. Claudia Wächter, Nachrichtenredaktion.
9: Nach einem möglichen Ausbruch des Hunter-Virus auf einem kleinen Kreuzfahrtschiff im Atlantik sind 3 Menschen gestorben. Darunter ist auch ein deutscher Passagier, wie das Auswärtige Amt bestätigte. Außerdem starb ein älteres Ehepaar aus den Niederlanden. Nach Angaben des Veranstalters gibt es mehrere Hunter-Virus-Verdachtsfälle an Bord. Bei den 3 Todesfällen ist aber noch unbestätigt, ob sie tatsächlich mit dem Virus zusammenhängen.
12: Das Wetter auf Antenne Thüringen. Zum Start in die Woche stand alles auf dem Programm. Von Sonne bis Wolken und Regen war alles dabei. In der heutigen Nacht kommen dann Gewitter auf uns zu und ein ähnlich verregnetes Bild gibt's morgen bei 18 bis 23 Grad.
13: Antenne Thüringen, der schnellste Verkehrsservice mit KI. A4 Richtung Frankfurt, zwischen Sättelstedt und Eisenach Ost gibt es einen Unfall auf dem rechten und dem mittleren Fahrstreifen. Dort staut es sich. Wir wünschen eine gute Fahrt.
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0: Das Wetter auf Antenne Thüringen. Die Sonne hat sich zum Monatsstart hinter den Wolken und Regenschauern versteckt. In der Nacht werden aus diesen Schauern dann auch Gewitter und um die 10 Grad. Der Regen kommt dann morgen wieder bei 18 bis 23 Grad.
1: Antenne Thüringen, der schnellste Verkehrsservice mit KI. Auf der A4 Richtung Frankfurt zwischen Gotha und Gotha-Boxberg. Dichter Verkehr, ihr verliert dort ungefähr eine Minute. Auf der A4 Richtung Frankfurt zwischen Gotha und Gotha-Boxberg liegen Reifenteile auf dem linken Fahrstreifen. Wir wünschen eine gute Fahrt.
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8: Ich bin Ursula Winkler. Bei einer mutmaßlichen Amokfahrt in Leipzig sind 2 Menschen getötet worden. 3 Menschen wurden schwer verletzt. Es gebe viele weitere Verletzte, sagte Leipzigs Oberbürgermeister Jung. Sachsens Innenminister Armin Schuster dazu.
9: Wir haben es mit hoher Wahrscheinlichkeit zum Stand jetzt mit einem Einzeltäter zu tun. Und es ist ein Amoktäter. Wir gehen also davon aus, dass Leipzig absolut sicher ist. Man sich auch sicher in der Fußgängerzone wieder bewegen kann. Der Täter ist 33-jähriger deutscher Staatsangehöriger.
8: Landesinnenminister Schuster in Leipzig. Der Verdächtige hatte am frühen Abend mit einem Auto mehrere Menschen angefahren. Er ließ sich widerstandslos festnehmen. Auf eine russische 2-tägige Waffenruhe hat die Ukraine mit einer eigenen Ankündigung reagiert. Der ukrainische Präsident Zelensky kündigte eine Waffenruhe bereits ab Mittwoch an. Bis dahin sei noch genügend Zeit, die Einstellung des Feuers zu gewährleisten. Sie würden ab diesem Zeitpunkt spiegelbildlich handeln, fügte Zelensky hinzu. Zuvor hatte auch das russische Verteidigungsministerium eine Waffenruhe angekündigt, allerdings erst für Freitag und Samstag. Kurz vor ihrem ersten Jahrestag steckt die schwarz-rote Koalition im Umfragetief. Kanzler Merz und die SPD ringen darum, wer wen blockiert. Merz löste mit einem Aufruf an die SPD zu mehr Kompromissbereitschaft Unmut beim Koalitionspartner aus.
10: Wir können Kompromiss, das habe man bewiesen, sagt die SPD und ist wenig angetan von Merz' Forderungen. Es brodelt also weiter, man streitet, wer wen blockiert und damit auch die schwierigen Reformprojekte der Regierung. Aber aus allen Ecken hört man, wir müssen nun zusammenraufen. Die Mehrheit der Wähler glaubt allerdings nicht daran, dass die Koalition noch lange hält. Luft verschaffen würde Schwarz-Rot Wirtschaftswachstum, aber das ist auch nicht in Sicht. Claudia Wächter, Nachrichtenredaktion.
8: US-Sängerin Britney Spears hat ihre Schuld eingeräumt, unter Alkoholeinfluss Auto gefahren zu sein. Über ihren Anwalt gab sie das vor einem Gericht in Kalifornien zu. Spears kommt mit dem Vergleich um eine härtere Bestrafung herum. Sie bekam eine 1-jährige Bewährungsstrafe und muss sich an mehrere Auflagen halten. Dazu gehören die Teilnahme an einem Schulungsprogramm und Therapiestunden.
11: Das Wetter auf Antenne Thüringen. Zum Start in die Woche stand alles auf dem Programm. Von Sonne bis Wolken und Regen war alles dabei. In der heutigen Nacht kommen dann Gewitter auf uns zu und ein ähnlich verregnetes Bild gibt's morgen bei 18 bis 23 Grad.
12: Antenne Thüringen, der schnellste Verkehrsservice mit KI. Aktuell liegen uns keine Verkehrsstörungen vor. Wir wünschen eine gute Fahrt.
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0: Das Wetter auf Antenne Thüringen. Der Start in den Mai bleibt wechselhaft mit einem Mix aus Sonne, vielen Wolken und Regen. Am Abend und in der Nacht werden aus den kleinen Schauern dann sogar Gewitter bei etwa 10 Grad. Das Wetterbild bleibt gleich am morgigen Dienstag.
1: Antenne Thüringen, der schnellste Verkehrsservice mit KI. Aktuell liegen uns keine Verkehrsstörungen vor. Wir wünschen eine gute Fahrt.
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9: Ich bin Ursula Winkler. Bei einer mutmaßlichen Amokfahrt in der Leipziger Innenstadt sind 2 Menschen getötet worden. 3 Menschen wurden schwer verletzt. Es gebe viele weitere Verletzte, sagte Oberbürgermeister Jung. Sachsens Innenminister Schuster sagte, bei dem festgenommenen Fahrer handle es sich aller Wahrscheinlichkeit nach um einen Einzeltäter, einen Amoktäter. Er sei 33 Jahre alt und deutscher Staatsbürger. Der Verdächtige hatte am frühen Abend mit einem Auto mehrere Menschen angefahren. Er ließ sich widerstandslos festnehmen. Trotz des Tankrabatts, die Spritpreise sind zuletzt deutlich gestiegen. SPD-Fraktionschef Mirsch ist sauer auf die Mineralölkonzerne.
10: Viele Experten hatten damit schon gerechnet, die Bundesregierung offenbar nicht. Mineralölkonzerne geben den Tankrabatt nicht 1:1 an die Autofahrer weiter. Das könne man sich nicht gefallen lassen, sagte SPD-Fraktionschef Mirsch bei NTV. Er könne sich vorstellen, dass die Bundesregierung nochmal nachschärfen wird. Das Kartellamt könnte etwa noch mehr Rechte bekommen. Schon beim ersten Tankrabatt vor 4 Jahren gab es die Kritik, dass der Steuervorteil nicht komplett ankommt beim Kunden. Zuletzt war der weltweite Ölpreis sogar gesunken. Thomas Bremser, Nachrichtenredaktion.
9: Die Situation im Nahen Osten spitzt sich weiter zu. Erstmals seit Wochen hat der Iran wieder die Vereinigten Arabischen Emirate angegriffen. Diese wollen sich wehren.
11: Die Emirate behalten sich das volle und legitime Recht vor, auf die Angriffe im Einklang mit dem Völkerrecht zu reagieren, teilte das Außenministerium mit. Sie machten den Iran voll verantwortlich für die Angriffe und deren Folgen. Unterdessen spitzt sich die Lage rund um die Straße von Hormuz kontinuierlich weiter zu. Auch US-Präsident Donald Trump sprach erneut Drohungen gegen den Iran aus. Im Fall von iranischen Angriffen auf US-Schiffe in der Meerenge werde der Iran von der Erde gefegt, so Trump. Amira Rajab, Beirut.
9: Auf eine russische 2-tägige Waffenruhe hat die Ukraine mit einer eigenen Bekanntgabe reagiert. Der ukrainische Präsident Zelensky kündigte eine Waffenruhe bereits ab Mittwoch an. Sie würden ab diesem Zeitpunkt spiegelbildlich handeln, fügte Zelensky hinzu. Zuvor hatte das russische Verteidigungsministerium eine Waffenruhe angekündigt, allerdings erst für Freitag und Samstag. Am Samstag feiert Russland den Tag des Sieges im Zweiten Weltkrieg.
12: Das Wetter auf Antenne Thüringen. Die ganze Nacht wird dominiert von einer dichten Wolkendecke und Schauern und Gewittern bei Tiefstwerten von 10 Grad. Der heutige Tag bringt dann angenehme 17 bis 23 Grad, aber trotzdem viele Wolken und vereinzelt auch Schauer.
13: Antenne Thüringen, der schnellste Verkehrsservice mit KI. Aktuell liegen uns keine Verkehrsstörungen vor. Wir wünschen eine gute Fahrt.
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0: Das Wetter auf Antenne Thüringen. Jetzt am besten das Fenster zu machen, weil die ganze Nacht gibt's Schauer und Gewitter bei etwa 10 Grad. Der heutige Dienstag mischt dann wieder Sonne und Wolken mit einzelnen Schauern und maximal 23 Grad.
1: Antenne Thüringen, der schnellste Verkehrsservice mit KI. Aktuell liegen uns keine Verkehrsstörungen vor. Wir wünschen eine gute Fahrt.
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9: Ich bin Ursula Winkler. Bei einer mutmaßlichen Amokfahrt in der Leipziger Innenstadt sind 2 Menschen getötet worden. 3 Menschen wurden schwer verletzt. Der Fahrer wurde laut Polizei festgenommen. Sachsens Ministerpräsident Kretschmer geht von einer mutmaßlichen Amokfahrt aus.
10: Er werde alles daran setzen, die Tat schnell und vollständig aufzuklären. Sachsen halte zusammen, betonte der Landeschef. Ein Auto war vom zentralen Augustusplatz in der Leipziger Innenstadt in eine Fußgängerzone gerast. Dabei kollidierte das Fahrzeug mit mehreren Menschen. Die Hintergründe der Tat sind aktuell unklar. Der mutmaßliche Täter befindet sich in Polizeigewahrsam. Bei ihm soll es sich um einen 33-jährigen Deutschen handeln. Er ließ sich widerstandslos festnehmen. Tanja Wagner, Nachrichtenredaktion.
9: Russland hat im Krieg gegen die Ukraine eine 2-tägige Waffenruhe um den Tag des Sieges im Zweiten Weltkrieg angeordnet. Diese gelte auf Anordnung von Präsident Putin am Freitag und Samstag, teilte das russische Verteidigungsministerium mit. Kurz darauf kündigte die Ukraine ebenfalls eine Waffenruhe an. Diese soll bereits ab Mittwoch gelten.
11: Das gab es in 4 Jahren Ukraine-Krieg noch nicht. Zeitlich versetzte Waffenruhen. Erst will die Ukraine morgen und übermorgen nicht schießen, Russland will am Freitag und Samstag stillhalten. Dann wird in Russland der Tag des Sieges gefeiert. Die Ukraine gibt damit keine Garantie für die Militärparade in Moskau ab. Doch Russland hat für den Fall von Angriffen mit Vergeltung gedroht. Es ist doch unwahrscheinlich, dass Kiew so etwas plant. Selenskyj geht es darum, über Waffenruhen wieder in Friedensgespräche zu kommen. Friedemann Kohler, Nachrichtenredaktion.
9: Nach einem möglichen Ausbruch des Hunter-Virus auf einem kleinen Kreuzfahrtschiff im Atlantik sind 3 Menschen gestorben. Darunter ist auch ein deutscher Passagier, wie das Auswärtige Amt bestätigte. Außerdem starb ein älteres Ehepaar aus den Niederlanden. Nach Angaben des Veranstalters gibt es mehrere Hunter-Virus-Verdachtsfälle an Bord. Bei den 3 Todesfällen ist aber noch unbestätigt, ob sie tatsächlich mit dem Virus zusammenhängen. US-Sängerin Britney Spears hat ihre Schuld eingeräumt, unter Alkoholeinfluss Auto gefahren zu sein. Über ihren Anwalt gab sie das vor einem Gericht in Kalifornien zu. Spears kommt mit dem Vergleich um eine härtere Bestrafung herum. Sie bekam eine 1-jährige Bewährungsstrafe und muss sich an mehrere Auflagen halten.
12: Das Wetter auf Antenne Thüringen. Nach den tollen Temperaturen gestern sind diese Nacht und der frühe Morgen wieder kälter. 10 Grad und Gewitter erwarten euch. Ein bisschen von allem bringt dann der heutige Dienstag. Sonne, Wolken und starke Regenschauer bei 23 Grad.
13: Antenne Thüringen, der schnellste Verkehrsservice mit KI. Auf der A4 Richtung Frankfurt zwischen Wandersleben und Gotha. Vorsicht, auf dem Standstreifen steht ein unbeleuchtetes Fahrzeug. Wir wünschen eine gute Fahrt.
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14: Mit einem grimmigen Gesichtsausdruck musterte der Dicke an eine Echse erinnernde Slikonianer namens Korloff die rothaarige Frau, die zielstrebig auf ihn zukam. Er verabscheute es, den Wachdienst vor dem schmucklosen Containergebäude schieben zu müssen. Der Sturm schien nur darauf zu warten, dass er vergaß, den Helm seines Raumanzuges zu schließen, was auf dem Planeten Liberty innerhalb von Sekunden zum Tod führte. Die Frau hatte ihn nun erreicht und blieb stehen.
15: So was Hübsches sieht man hier draußen auch nicht alle Tage. Was macht eine Terranerin auf diesem gastfreundlichen Planeten?
16: Ich habe eine Verabredung mit deinem Boss.
15: So?
16: Sag ihm, Cassandra ist da. Und möchte gerne einige Fragen beantwortet haben.
15: Ich habe deinen Namen noch nie gehört. Woher sollte er dich kennen?
16: Du arbeitest noch nicht lange für Sidetrip, oder?
15: Wieso fragst du?
16: Weil ich genau weiß, was für Forschung Sidetrip hier treibt. Und auch für wen. Also Also stell dich nicht dümmer an, als du bist. Und sag ihm, dass ich hier bin. Es hat lange genug gedauert, hierher zurückzukommen.
15: Also gut. Moment. Ja, was ist denn? Hier ist eine Frau, die sie unbedingt sprechen möchte. Sie meint, sie kennt sie.
2: So.
15: Ihr Name ist Cassandra.
2: Cassandra? Eliminiert! Sofort!
16: Ah.

0: nicht willst, dass dir das gleiche Schicksal wie diesem Idioten hier blüht, dann beweg deinen Hintern besser hier raus.
1: Was willst du denn noch?
0: Ansonsten schieße ich deine Blechhütte in Stücke.
1: Wir haben keinen uneingeschränkten Zugang mehr zur Basis, seit die Piraten da sind.
0: Stell dich nicht dümmer an, als du bist. Du würdest eher sterben, als das Projekt aufzugeben. Und ich weiß, warum du dich mit den Piraten verbündet hast. Also komm jetzt raus.
1: Also gut, aber was erhoffst du dir davon?
0: Das wirst du schon sehen, wenn du mich zum Tor gebracht hast.
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0: Ja?
1: Wir sind jetzt direkt über Liberty. Kommst du auf die Brücke?
0: Ja, Sekunde. Ich habe gerade noch ein Gespräch mit Huggins. Ich bin gleich bei euch.
1: In Ordnung. Alles klar, Rick.
2: Captain Huggins? Wieso spricht er denn nicht direkt hier mit ihm?
1: Ich weiß nicht. Vermutlich geht es um einen neuen Auftrag.
2: Also ich wäre ehrlich gesagt froh, wenn wir diesen Trip hier bereits hinter uns hätten.
3: Ach, ich finde es immer wieder spannend, einen neuen Planeten zu entdecken. Wir werden schon unseren Spaß haben.
2: Mit Spaß hat das hier ganz bestimmt herzlich wenig zu tun.
3: Ihr Golvon habt sowieso keinen Sinn für Humor.
2: Na, das stimmt doch gar nicht. Wir haben sogar sehr viel Sinn für Humor.
3: Das wäre mir allerdings neu. Seit 2 Tagen schaust du mich an, als hätte ich dir irgendetwas getan. Dabei bemühe ich mich doch nur, nett zu dir zu sein.
2: Dann versuch eben nicht, nett zu mir zu sein. Und über deine Späße kann sowieso niemand lachen.
3: Ach, macht doch, was ihr wollt. Ich bin in meiner Kabine. Vielleicht seid ihr ja so gnädig und lasst mich wissen, wann es losgeht.
1: Vielleicht. Vielleicht auch nicht.
2: Der wird uns noch mal in große Schwierigkeiten bringen.
1: Aber er soll ja nicht lange bei uns bleiben. Nur bis er ein eigenes Schiff hat.
2: Also ich verstehe nicht, warum Rick den unbedingt mitnehmen wollte.

0: dass es mit den Stürmen auf Liberty zusammenhängt.
1: Lass mich mal ran. Vielleicht finde ich eine Möglichkeit, das Signal durch einen komplexeren Code wieder zusammensetzen zu können.
0: Nun gib mal nicht so an. Glaubst du, das habe ich nicht auch schon probiert?
1: Dann schadet es ja nichts, wenn ich es auch nochmal versuche, oder?
0: Naja, wenn du meinst.
2: Seit wann geht das schon so?
3: Nur seit 2 Standardwochen kommt es zu diesen Vorfällen. Es fing auf unserem Außenposten im Logan-Sektor an. Inzwischen sind auch andere Run-Sektoren davon betroffen. Mit dem Vorfall gestern sind es insgesamt schon 7.
2: Können Sie mir die Nachricht nochmal vorspielen?
3: Moment, sofort.
4: Wir haben keine Chance, uns dagegen zu wehren. Es scheint, als würden unsere Waffen an ihren Schutzschirm einfach abhauen. Wir haben solche Schiffe noch nie gesehen. Wir hätten sofort misstrauisch werden müssen, als das riesige Gespensterschiff wieder auftauchte.
2: Das ist in der Tat beunruhigend.
3: Zwar ist der Sicherheitsdienst unverzüglich mit der Aufklärung dieser Geschehnisse beauftragt worden, aber bisher liegen mir nur die Ergebnisse aus dem Logan-Sektor vor. Unsere Basis wurde komplett zerstört, Rick. Über 150 Fordianer wurden regelrecht pulverisiert. Und was das Schlimmste ist, den Rat scheint das überhaupt nicht zu kümmern. Ich bekomme einfach nicht ausreichende Unterstützung und ich befürchte eine schreckliche Bedrohung hinter diesen Vorfällen.
2: Oh, sehr merkwürdige Sache. Geben Sie mir die Koordinaten und wir schauen uns das an. Vorher muss ich mich aber um die Sache auf Liberty kümmern. Sie wissen, warum wir hier sind.
3: Natürlich. Machen Sie das, Rick. Aber bitte beeilen Sie sich in dieser Angelegenheit. Ich befürchte das Schlimmste.
2: Ja, nicht nur Sie.
3: Huggins, over and out.
5: Hast du eine Vermutung, was dahinter steckt?
2: Ich hab dir schon mal gesagt, du sollst dich nicht einfach in mein Quartier schleichen. Ich hasse das.
5: Reg dich wieder ab. Die Shuttle-Tür war offen. Und ich weiß sowieso, dass ich hier nicht sonderlich willkommen bin.
2: So ein Quatsch. Wie kommst du denn darauf?
5: Ach, deine zickige Blechdose und dieser schlechtlaunige Wollpullover. Die nörgeln die ganze Zeit an mir rum.
2: Das lass ich mal besser nicht hören. Wir waren halt vorher nur zu dritt unterwegs und du bist halt der Neue. Sie werden sich schon an dich gewöhnen.
5: Egal. Hast du nun eine Vermutung?
2: Du meinst wegen Huggins? Keine Ahnung.
5: Vielleicht dein alter Freund Khan?
2: Ehrlich gesagt habe ich da auch schon dran gedacht, aber ich kann und will mir das nicht vorstellen. Egal, wir sind wegen einer anderen Sache hier.
5: Ah, du magst die Braut, oder?
2: Und du stellst entschieden zu viele Fragen.
5: Ist ja schon gut. Bin schon still.
2: Okay, besser.
5: Aber ich habe recht.
2: Also gut, Evi, hast du den Planeten schon gescannt?
1: Ja. Und die Anzeichen der Lebensformen auf Liberty würde ich als ziemlich, überschaubar bezeichnen.
2: Aha.
1: Allerdings gibt es da einige Details, die für uns interessant sein könnten.
2: Und was?
1: Wir haben ein weiteres Raumschiff in der Umlaufbahn des Planeten entdeckt. Es ist ein Klasse-2-Kreuzer, also nicht gerade ein kleines Schiff. Und ich glaube, es sind Piraten.
5: Piraten?
2: Und wie kommst du darauf?
0: Na, ganz einfach. Schaut euch mal dieses Bild hier an.
2: Was soll das denn sein? 2 Totenschädel mit roten Kussmündern ist ja entzückend.
5: Ah, schöner Mist. Ich kenne dieses Symbol.
0: Aha. Warum überrascht mich das jetzt nicht?
2: Woher denn?
5: Das ist ein Schiff der Maifa-Schwestern. Üble Zwillinge, das kann ich euch sagen. Wir können von Glück reden, wenn ihre Scanner die Eric noch nicht entdeckt haben.
2: Was können die hier wollen? Ob das irgendwas mit Cassandra zu tun hat?
5: Die Maifa-Schwestern sind absolut heiß auf alle Dinge, die ihnen dabei helfen, unsterblich zu sein. Man sagt, die Schwestern sind schon weit über 1000 Standardjahre alt. Ihre Körper stecken in Biotanks, die ihr Leben künstlich in die Länge ziehen.
0: Da kommt ein visuelles Signal rein. Es kommt aber nicht vom Schiff, sondern direkt vom Planeten unter uns.
2: Na, dann mal auf den Schirm damit.
6: Auf dem Bildschirm zeigte sich der Gruppe ein merkwürdiges Bild. 2 nebeneinander stehende, röhrenförmige Tanks mit einer grünlichen Flüssigkeit, in denen jeweils ein bewegungsloser Körper schwamm. Auf der Vorderseite der Tanks waren kleine Displays angebracht, welche die nahezu identischen, maskenhaften Gesichter der Maifa-Schwestern zeigten.
7: Tatsächlich, er ist es, Naya. Das habe ich dir doch gesagt. Ich kenne nur ein so aufwendig frisiertes Frachtschiff. Wir grüßen dich, Rick Future.
2: Ich grüße euch. Wir sind hier um...
5: Rick, lass mich das eben übernehmen.
2: Ich weiß nicht, ich denke, es ist besser, wenn ich...
5: Vertrau mir.
2: Also gut. Dann mach, was du für richtig hältst.
5: Der Grund, warum wir euch aufsuchen, bin, ich.
7: Sieh mal, wer da ist, Naya. Ist das nicht Vargos kleiner Schützling?
8: Tatsächlich. Das Letzte, was man von dir hörte, war, dass dich die Golbunen beim Schmuggel erwischt haben.
5: Na, ihr wisst doch, dass mich solche Problemchen nicht lange aufhalten können. Rick Future hat mich hierher gebracht, weil ich für euch arbeiten möchte.

0: im Moment kein eigenes Schiff zur Verfügung habe.
1: Das schlucken
2: für uns arbeiten, aber ohne Schiff bist du nicht viel wert. Und warum hilfst du ihm, Rick Future? Soweit uns bekannt ist, arbeitest du noch für den intergalaktischen Sicherheitsdienst als Laufbürschchen.
3: Ladies, ich bin Freelancer und arbeite in erster Linie für mich. Wenn ich mich also bereit erkläre, Galen sonst wohin zu bringen, dann ist das alleine meine Entscheidung. Und was der Sicherheitsdienst sagt, ist mir scheißegal.
2: Woher wusstest du, dass wir hier sind?
0: Na, was glaubt ihr denn? Ihr gehört dem Bund der Klingtänze an. Und wer ist der mächtigste Pirat innerhalb des Bundes? Richtig, Vago.
2: Wir sind dem Bund keine Rechenschaft schuldig.
0: Ja, natürlich nicht, aber dadurch sind die Koordinaten eures Schiffes jederzeit abrufbar, falls man auch in Einsatz benötigt. Und das hat es leicht gemacht, herauszufinden, wo ihr euch gerade befindet.
2: Also gut, verfügt ihr über ein Shuttle, das euch auf den Planeten bringen kann?
3: Ja, natürlich.
2: Wunderbar. Dann übermitteln wir euch die Koordinaten unseres Stützpunktes. Unsere Raumjäger werden euch eskortieren. Und versucht besser nicht, uns auszutricksen.
0: Ich danke euch.
3: Kannst du mir bitte mal verraten, was das sollte und was du jetzt vorhast?
1: Ich bin dafür, wir nutzen die Gelegenheit für einen Frontalangriff.
4: Keine gute Idee.
3: Juba, das ist Selbstmord und das weißt du.
1: Na und? Wir haben schon ganz andere Sachen geschafft.
4: Das Schiff ist wesentlich besser bewaffnet als die Eric.
0: Glaub mir, der Plan ist perfekt. Die Maifa-Schwestern werden glauben, dass ich für sie arbeiten möchte und hoffen sicherlich dadurch, Vagos Sympathie auf sich zu ziehen. Ihr nutzt die Gelegenheit, euch genauer umzusehen und Cassandra zu finden. Und ich finde sicherlich heraus, was die Konservenladies da eigentlich zu suchen haben.
3: Okay, also einer von euch bleibt hier an Bord der Eric und hält Verbindung mit uns.
1: Also ich auf keinen Fall. Ich warte doch nicht untätig hier oben, während ihr euch da unten in Lebensgefahr begebt.
3: Doch, Hubert, du bleibst hier.
1: Was? Ich denke ja gar nicht daran.
3: Hubert, wenn da unten die Kacke am Dampfen ist, dann brauche ich dich hier an Bord der Eric.
1: Aber...
3: Du bist der Einzige, der das Schiff ansatzweise so gut kennt wie ich. Nichts für ungut, Evie.
1: Naja, das stimmt natürlich. Aber dennoch.
3: Wir werden die Raumanzüge benötigen. Wenn ich die Anzeigen richtig deute, dann sind da irgendwelche Giftstoffe in den Stören. Ist das richtig, Efi?
4: Das ist korrekt. Ich habe versucht, die Zusammensetzung zu analysieren, aber ohne konkrete Ergebnisse. Die Bewohner des Planeten scheinen aber durch diese Stürme vernichtet worden zu sein. Überall auf der Oberfläche findet man primitive verfallene Städte und Knochenreste.
1: Du bist ja so ein Schlaukopf, Püppi. Aber das Signal konntest du trotzdem nicht entziffern, oder?
3: Was denn für ein Signal?
4: Ach, wir haben ein visuelles Signal empfangen. Aber es ist kaum noch zu entziffern. Ich könnte mir vorstellen, dass die Piraten Störsignale senden.
3: Entkommensignal hier draußen? Das könnte wichtig sein. Warum habt ihr mir das nicht schon früher gesagt? Wir müssen das entziffern.
4: Das versuchen wir ja. Ich habe einen komplexen Code programmiert, der das Signal wieder zusammensetzen müsste. Aber der benötigt noch Zeit. Und die haben wir nicht.
3: Also gut, los jetzt. Hubert, du machst das Shuttle klar und versuch dieses Signal zu entschlüsseln, ja?
1: Passt auf euch auf, okay? Es gefällt mir nämlich überhaupt nicht, hier untätig herumzusitzen, während ihr euch da unten in Gefahr begebt.
0: Ich passe schon auf, dass uns nichts geschieht.
3: Wie du siehst, wir sind in besten Händen.
4: Na dann müssen wir uns ja wirklich keine Sorgen machen.
5: Rick landete das Shuttle direkt vor einem kuppelartigen Bau, der durch ein bläulich schimmerndes Schutzschild vor den tödlichen Winden des Planeten abgeschirmt war.
0: Slikonianer.
4: Galten sie nicht eigentlich als ausgestorben?
0: Wer hätte das gedacht?
6: Schweigt! Und kommt mit uns.
0: Nett.
6: Wir bringen euch in das Innere der Station. Und keine Waffen. Und glaube nicht, dass wir nicht über deine speziellen Eigenschaften informiert werden.
0: Ihr denkt ja wirklich an alles.
6: Ein Schuss mit unseren trikonianischen Laserwaffen ist auch für dich tödlich.
3: Wir sind unbewaffnet.
6: Was ist das für ein Droide?
3: Das ist ein einfacher Protokolldroide, der zu uns gehört.
6: Also gut, dann kommt. Dort vorne ist ein Niff, der uns in das Innere der Station bringt. Die Maifa-Schwestern erwarten euch schon.
0: So gut scheinen die ja noch nicht informiert zu sein, was?
3: Fordern wir unser Glück mal besser nicht heraus. Dieser Planet ist wirklich gespenstisch. Was den Bewohnern Liberties wohl widerfahren ist?
0: Es wird sicher mit diesen toxischen Stürmen zusammenhängen. Vielleicht waren sie nicht darauf vorbereitet und wurden deshalb ausgerottet. Ja, wer weiß.
5: Solid stocherte grimmig mit dem trockenen Zweig in der feuchten Erde herum. In den letzten Tagen hatte es ungewöhnlich viel geregnet und die Propheten verkündeten, dass die Götter um ihre Kinder weinen würden. Solid spürte die gewaltige Wut in seinem Bauch, die durch das Gerede der Propheten nur noch verstärkt wurde. Er richtete seinen Blick zum wolkenlosen Himmel und runzelte die Stirn. Weit im Norden änderte der Himmel seine Farbe und präsentierte ein dunkles Rot, das ständig in Bewegung zu sein schien. Die Herren der Winde kamen näher.
7: Du musst deinen Zorn aufgeben, mein Sohn, und begreifen, dass das Unausweichliche bevorsteht.
0: Crichton! Ich dachte, ihr wärt mit den anderen Priestern zum Tempel der Ewigkeit gereist, um das Ende zu erwarten.
7: Eine innere Stimme sagte mir, dass es besser wäre, hier bei euch zu bleiben. Die Herren der Winde haben unsere Welt erreicht, ganz genau, wie es prophezeit wurde.
0: Ach, diese Prophezeiung kann ich nicht mehr hören, Crichton.
7: Es ist das Schicksal unserer Welt, Solid. Ihr wisst das. Unsere Zeit ist vorbei, wenn die Herren der Winde ankommen und ihren tödlichen Atem in die Welt tragen.
0: Ich weiß, was ihr vorhabt, Crichton. Ihr wollt mich davon abhalten, in die Weltenhalle zu gehen und mit den Göttern zu reden.
7: Das ist eine Sünde und ihr wisst das. Ihr verweigert damit unserem Volk den Übergang in das Reich der Götter. Wenn unsere Welt der Hauch des Todes heimsucht, wollt ihr das verantworten?
0: Glaubt ihr, ich füge mich jetzt einfach willenlos in mein Schicksal? Oh nein, das werde ich ganz sicher nicht. Wenn die Götter mich und Vater wirklich in diese Welt geschickt haben, dann habe ich ein Recht, ihre Entscheidung anzuzweifeln. Und ich rate euch besser, mich nicht aufzuhalten. Mein Entschluss steht fest und die Zeit drängt. Ich werde noch heute aufbrechen.
7: Ihr seid genauso störrig, wie euer Vater es war. Er hat viele Jahre mit den Göttern gehadert, die ihn zu uns brachten. Die Herren der Winde sind nah und werden auch die letzten von uns bald in die nächste Welt tragen. Was macht es da schon aus, ob ich die letzten Tage mit euch oder in tiefer Meditation verbringe?
0: Soll das heißen, ihr wollt mit mir kommen?
7: Natürlich. Ich habe eurem Vater einen heiligen Eid gegeben, niemals von eurer Seite zu weichen. Und wenn mir auch euer Vorhaben nicht gefällt, so werde ich diesem Schwur dennoch gerecht werden.
0: Aber der Weg zu den Weltenhallen ist sehr gefährlich. Ihr seid nicht mehr der Jüngste.
7: Was spielt das für eine Rolle? Im Gegensatz zu euch habe ich mich längst mit meinem Schicksal abgefunden.
5: Die maskenhaften Gesichter auf den Displays der Monitore lächelten spöttisch und blickten zu Rick und Evie. Hinter den Tanks trat, nach vorne gebeugt und sich auf seine langen Arme abstützend, ein weiteres Likonianer.
6: Bleibt hier stehen.
5: Seine großen Augen musterten die Gruppe und richteten sich schließlich auf ihren Begleiter.
8: Ja, werte Damen, ich muss sagen, dass ich in den letzten Tagen nicht gerade besonders viel Grund zur Freude hatte. Wie ihr sicherlich wisst, war ich längere Zeit nun, sagen wir mal, handlungsunfähig, ja?
9: Und wir hörten davon. Aber das war euer eigenes Verschulden. Und Vago wird sich für euch geschämt haben. Lässt sich beim Schmuggel erwischen wie ein lausiger Anfänger.
8: Nun, entscheidend ist, dass ich entkommen und jetzt hier bin. Und ich benötige dringend ein neues Schiff. Da wäre es doch ganz nützlich, wenn wir uns geschäftlich arrangieren könnten, oder?
10: Ihr hättet sie nicht zu uns führen dürfen. Sie sind sicherlich auf der Suche nach dieser Verräterin.
9: Vielleicht legen wir ja gar keinen so großen Wert auf eure Dienste, Garland. Und vielleicht trauen wir euch auch einfach nicht.
8: Bitte? Aber ich habe euch doch gesagt, dass ich...
9: Zeig sie Ihnen, Sidetrip.
10: Sehr gerne.
3: Oh nein.
8: Was soll das? Warum zeigt ihr uns diese Frau?
10: Tut doch nicht so, als würdet ihr sie nicht kennen.
3: Das ist...
11: eine Holographie von Cassandra.
10: Du kennst diese Frau, nicht wahr, Rick Future?
9: Leider hat sie die Anzahl unserer Leute hier geringfügig unterschätzt.
10: Zumindest hat sie unter dem Einfluss des Wahrheitsserums bereitwillig von eurer Begegnung erzählt. Und dass sie es nicht übers Herz brachte, euch die Wahrheit zu sagen.
3: Die Wahrheit? Ehrlich gesagt wüsste ich sehr gerne, um was für eine Wahrheit es hier überhaupt geht.
10: Wie kann sie euch persönlich erzählen? Denn ihr werdet euch eine Zelle mit ihr teilen.
8: Moment mal.
9: Willst du ihnen Gesellschaft leisten?
8: Führt sie ruhig ab und macht mit ihnen noch, was ihr wollt.
3: Ich hoffe, du weißt, was du tust.
10: Machen!
8: Vertrau mir.
9: Und falls ihr glaubt, euer Freund da oben kann euch helfen, dann muss ich euch enttäuschen.
11: Oh nein.
10: Führt sie ab und bringt sie zu der anderen Terranerin.
6: Los, komm. Und keine falsche Bewegung.
8: Welchen Sinn macht es denn, sie hier einzusperren?
9: Du solltest doch wissen, dass wir gerne mit unseren Opfern spielen, ehe wir sie nicht mehr benötigen. Sidetrip, gib den Befehl an das Mutterschiff, den Frachter zu erledigen.
8: Verdammt.
5: Die Dunkelheit brach herein und Solid erkannte, dass das inzwischen bedrohlich nahe und rötliche Leuchten des tödlichen Windes die Sterne aussehen ließ, als hätte man sie in Blut getaucht. Sie waren in den letzten Stunden den mühsamen und steinigen Weg hinaufgegangen, an dessen Ende sich der Eingang zu den Höhlen der Weltenhalle verbarg.
10: Bitte, Brighton, ihr müsst das wirklich nicht tun.
7: Hört auf, mir zu erzählen, was ich tun muss und was nicht. Jetzt ist es sowieso zu spät. Die Herren der Winde sind ganz nah. Und damit auch das Ende unserer Welt. Ihr könnt es sehen.
8: Ja, ich sehe es.
7: Vielleicht liegt es an eurer Herkunft, dass ihr euch der Prophezeiung nicht fügen wollt. Vielleicht ist es wirklich eure Aufgabe, zu unseren Göttern zurückzukehren, die euch und euren Vater in diese Welt schickten.
10: Welche Götter könnten zulassen, dass die Geschöpfe, die zu ihnen beten, dem Untergang geweiht sind?
7: Ich bitte euch.
10: Meine Götter jedenfalls nicht.
7: Es ist nicht an uns, die Entscheidung der Götter in Frage zu stellen. Das wisst ihr ebenso wie ich. Wir... Sie sind da.
10: Es kommt. Wir haben unser Ziel fast erreicht.
7: Okay. Es ist zu spät.
10: Komm schon.
7: Wir können das Schicksal unserer Welt nicht mehr aufhalten.
10: Wir geben jetzt nicht auf, wenn ich euch tragen muss. Na los jetzt.
5: Hubert ging nervös auf der Brücke der Eric auf und ab und warf immer wieder einen besorgten Blick auf den Monitor an Efis Pult, der die Signale seiner Freunde mit einem Mal nicht mehr gezeigt hatte. Für Hubert war das ein eindeutiges Zeichen, dass seine Befürchtungen stimmten. Entweder hatte Galen sie verraten und an diese Maifa-Schwestern verkauft, oder aber etwas anderes. Schlimmes war mit ihnen geschehen. Er versuchte, seine Gedanken zu ordnen, um entscheiden zu können, was er jetzt am besten tun sollte.
12: Was zur Hölle ist denn das jetzt? Ich wusste es. Diese miesen Piratenjäger rasen wieder auf uns zu. Und wenn ich es richtig sehe, bewegt sich das Mutterschiff jetzt ebenfalls in unsere Richtung. Oh, na wartet. Ich werde euch zeigen, was unser Schiff alles drauf hat. Computer! Manuelle Steuerung auf mein Pult. Schilde auf Maximum. Das gefällt euch wohl nicht, was? Dann zeigen wir Ihnen mal, wie ein Golvone zu kämpfen versteht.
5: Mit einer ruckartigen Bewegung drehte sich die Eric um die eigene Achse und brach dann mit einem erstaunlichen Tempo nach unten aus. Gleichzeitig eröffnete Hubert das Feuer.
12: Ha, hab ich dich, ja. Und jetzt zu deinen Kollegen. Wow, die Waffen dieses Mutterschiffs haben aber eine ordentliche Reichweite. Viele Treffer halten unsere Schilder dann nicht aus. Ja, sie scheint primär auf unsere Triebwerke zu schießen. Oh, Mensch, das bringt mich auf eine Idee.
5: Hubert begann ein gefährliches Katz-und-Maus-Spiel, indem er den Schüssen des zweiten Raumjägers auswich, ohne das Feuer zu erwidern. Dabei raste er auf das Mutterschiff zu und legte alle verfügbare Energie auf die Frontschilder. Dann segelte er knapp unter dem Bauch des riesigen Schiffes vorbei und riss die Eric herum.
12: Das wird euch eine Weile beschäftigen.
5: Oberhalb der Triebwerke hatte Hubert die Eric gewendet und das Feuer auf den Raumjäger eröffnet. Völlig überrascht riss der Pilot das Steuer seines Jägers zurück und krachte in die gewaltigen Triebwerke des Mutterschiffes.
12: Jawohl! Ah, damit habt ihr nicht gerechnet, was? Und jetzt schnell weg, ehe ihr uns das Schiff um die Ohren fliegt.
5: In einer unheimlichen Kettenreaktion breiteten sich die Explosionen im ganzen Schiff aus und wurden dabei immer gewaltiger. Schließlich riss das Schiff mit einem grellen Blitz auseinander und verschwand im leuchtenden Kugelball einer ohrenbetäubenden Explosion.
1: das wird die da unten sicherlich ziemlich ärgern. Aber was mache ich jetzt am besten als nächstes? Mit der Erik kann ich da unten nicht landen und riskiere womöglich noch das Leben der anderen. Na, verdammt! Was ist das denn? Das muss das Signal sein. Mal sehen, ob Efis Programm funktioniert hat. Ich werde verrückt. Das ist kein einfaches Signal. Das sind Koordinaten.
13: Was ist?
1: Verdammt! Ich werde verrückt! Jetzt erkläre mir mal einer, wie Rick in ein über 2000 Jahre altes visuelles Signal kommt.
5: Der Slikonianer führte die Gruppe tiefer in die Station, bis sie schließlich einen langen Gang erreichten. Vor einer großen Stahltür blieb er schließlich stehen und zog eine kleine Chipkarte durch ein Gerät, das sich an der rechten Seite der Tür befand. Die schwere Tür bewegte sich krachend zur Seite.
6: Los, rein mit euch! Oder muss ich erst von meiner Laserwaffe Gebrauch machen?
13: Ist ja schon gut, ist nicht das erste Mal, dass man mich einsperrt.
14: Rick? Efi? Was macht ihr denn hier?
13: Cassandra! Mann, bin ich froh, dass wir dich gefunden haben. Geht es dir gut?
14: Naja, es ging mir schon besser. Was zum Teufel hast du dir denn dabei gedacht, hier aufzutauchen?
4: Da freut sich aber jemand so richtig über das Wiedersehen.
13: Warum wir hier auf... Ja, was glaubst du denn? Wir haben uns Sorgen um dich gemacht und ich hatte das Gefühl, dass du unsere Hilfe brauchst. Darum sind wir hier.
14: Ich komme schon wunderbar zurecht. Vielen Dank.
4: Na, das sehen wir ja. Du wolltest es dir hier offensichtlich gerade so richtig gemütlich machen, oder?
14: Ach, ihr habt doch keine Ahnung.
13: Also jetzt pass mal auf. Ich habe alle Hebel in Bewegung gesetzt, um herauszufinden, wo du bist. Ich habe mich von diesen beiden Tieftauchschwestern abführen und zu dir bringen lassen, weil ich gespürt habe, dass du dich in Schwierigkeiten befindest.
14: Ach, das hast du ja ganz großartig gemacht. Jetzt steckst du nämlich in ebenso großen Schwierigkeiten. Oder hat der große Rick Future einen Plan, wie wir hier rauskommen?
13: Ja, wir haben immer noch Efis Augenlaser.
14: Oh, das ist ja ein toller Plan. Dann rate mal, aus was für einem Material die Türen hier gefertigt sind.
4: Kontranische Legierung.
13: Was? Wieso hier unten? Ach, verflucht!
4: Rick,
13: Dann lassen wir uns eben irgendwas Neues einfallen. Ich hab dein Amulett dabei.
14: Du hast es dabei?
3: Du sagtest, es sei dir wichtig. Du wolltest mir damit zeigen, dass du... Naja, egal.
14: Ich hätte dir wohl gleich alles erzählen sollen.
3: Ach komm, das ist jetzt auch egal.
14: Aber ich wollte euch nicht noch in weitere Schwierigkeiten bringen.
4: Oh, also erklärst du uns jetzt, was es mit dieser ganzen Sache auf sich hat?
14: Ihr habt recht. Und ich freue mich wirklich, euch wiederzusehen. Auch wenn ich mir die Umstände etwas anders gewünscht hätte. Ich wollte mich auf irgendeine Art und Weise erkenntlich zeigen. Für deine Hilfe damals. Und darum habe ich dir dieses Amulett gegeben. Es hat für mich eine besondere Bedeutung. Weil es ein Geschenk meines Mannes war.
13: Deines Mannes? Okay, das kommt jetzt doch etwas überraschend.
14: Ich weiß.
3: Und was ist mit ihm geschehen?
14: Wie ihr vielleicht schon mitbekommen habt, haben wir hier einen Zeitfeldgenerator der Xoliden gefunden. Ich und Lloyd waren nicht nur hier, um wertvolle Ressourcen zu sammeln, sondern weil uns die Geschichte dieses mysteriösen Planeten interessierte. Wir versuchten auch die Ursache dieses tödlichen Windes zu finden und seine fremdartige Zusammensetzung zu bestimmen.
3: Ah, die Xoliden. War ja klar. Irgendwie hingen mir diese Typen langsam zum Halse raus.
14: Wir fanden eine gewaltige unterirdische Höhlenanlage, in dessen Zentrum sich eine kugelförmige Kammer befand. Sie war fast völlig zerstört. Aber in ihrer Mitte befand sich eine tellergroße Scheibe, die sich als ein sehr komplizierter und komplexer Datenträger und ein Teil einer Zeitfeldkonstruktion der Xoliden herausstellte.
4: Und? Habt ihr sie herausgefunden? Dann komm bitte zur Sache.
13: Efi!
14: Wir haben fast 3 Jahre an dieser Konstruktion gearbeitet, ehe wir in der Lage waren, das Zeitfeld für wenige Sekunden zu stabilisieren. Wir konstruierten uns diese transportable Basis hier und verbündeten uns mit den Slikonianern, die uns bereitwillig ohne Bezahlung aushalten. Lloyd schürte in ihnen die Hoffnung, dass sich durch das Zeitfeld sicher eine Möglichkeit bieten würde, das Aussterben ihrer Spezies zu verhindern. Er war vollkommen besessen von diesem Projekt. Ich wollte fort von hier. Dieses Zeitfeld begann unser Leben zu zerstören. Und das Leben unseres Sohnes. Und ich traute den Slikonianern einfach nicht.
13: Ihr hattet ein Kind? Und ihr habt es mit auf diesen Planeten gebracht? Wer seid
14: Nein,
13: ihr denn?
14: Rick. Er wurde hier geboren. Sein Name ist Zollet.
4: Zollet.
14: Wie der Name des Mondes, auf den Lloyd und ich heirateten. Vielleicht kannst du jetzt verstehen, warum ich diesen schrecklichen Planeten hier so schnell wie möglich verlassen wollte. Und dann geschah die Katastrophe.
4: Was ist passiert?
14: Bei einem Versuch, das Zeitfeld weiter zu stabilisieren, brach es plötzlich auseinander. Ein gewaltiger Strudel riss zahlreiche Slikonianer in das Feld und ebenso Lloyd und Zollet. Sie verschwanden einfach innerhalb eines Blitzgewitters, dem eine schreckliche Explosion folgte. Das Feld löste sich auf und ich blieb alleine zurück.
13: Das ist schrecklich. Das tut mir wirklich sehr leid.
14: Ich versuchte, das Zeitfeld wiederherzustellen.
4: Und was hast du dann gemacht?
14: Aber die Geräte waren zum größten Teil völlig zerstört. Und mir fehlten die Mittel, sie wiederherzustellen. Und die restlichen Slikonianer waren weder in der Lage, noch hatten sie irgendein Interesse daran, mir zu helfen. Ich verließ Liberty und suchte nach Mitteln und Wegen, möglichst schnell an viele Galax zu kommen, um die Forschungsarbeiten fortzusetzen.
13: Und wie bist du dann ausgerechnet bei Khan gelandet?
14: Lloyd hatte einige Jahre auf New Paradise für Khan gearbeitet.
15: Du wirst auf den Planeten Erebus fliegen.
14: So bin ich an den Job gekommen. Als dann auf der Wraith Station die Hölle losgebrochen ist, wurde mir klar, welchen Fehler wir bei der Stabilisierung unseres Zeitfeldes hier gemacht hatten.
4: Aber wenn ich dich richtig verstehe, können sie doch in jeder beliebigen Zeit aus dem Zeitfeld gefallen sein.
13: Es ist noch nicht einmal sicher, dass es zwangsläufig derselbe Ort ist.
14: Ich weiß, dass ich es schaffe. Ich muss nur zurück zum Portal in irgendeiner Kammer innerhalb dieser Basis. Die Maifa-Schwestern müssen von meinem Projekt erfahren haben und haben es während meiner Abwesenheit von seinem ursprünglichen Ort entfernt und den Standort dieser Basis gewechselt. Darum habe ich auch versucht, Sidetrip dazu zu zwingen, mich zu ihrem Standort zu bringen. Was mir auch gelang.
13: Aber dann haben sie dich ausgetrickst, oder?
14: Ja, sie haben mich überlistet. Sidetrip muss sie rechtzeitig über meine Ankunft informiert haben, während ich seine Leibwachen erledigt habe. Anders kann ich mir das nicht erklären. Sidetrip hat die Forschungsergebnisse meines Mannes gestohlen und arbeitet jetzt mit den Maifa-Schwestern an einer neuen Stabilisierung des Zeitfeldes. Aber die Berechnungen sind nach wie vor nicht ohne Fehler. Und ich befürchte, die Katastrophe könnte sich wiederholen.
4: Du hättest ihnen doch anbieten können, dabei zu helfen.
13: Na, das ist ja ein toller Deal, Efi. Sie hätten Cassandra doch kaltgestellt, sobald sie ihn nichts mehr genutzt hätte.
14: Davon bin ich überzeugt.
13: Warum hast du mir das alles nicht schon viel früher erzählt? Ich hätte dir doch helfen können. Oder hast du mir nicht vertraut?
14: Ihr hattet doch schon genug Schwierigkeiten. Und die Begegnung mit dir hat die Sache für mich nicht gerade einfach.
4: Also, falls ihr hier noch heraus möchtet, würde ich euch jetzt gerne etwas zeigen.
13: Was zeigen? Was meinst du?
4: Schau mal, was ich hier habe.
13: Ich fasse es nicht. Die Chipkarte? Aber wie hast du... Wie
4: das
13: konntest
4: ist jetzt
13: du...
4: nicht weiter wichtig. Ich habe sie ihm jedenfalls so schnell abgenommen, dass er nichts davon bemerkt haben dürfte. Naja, und wenn ich mich nicht sehr täuschen sollte, dann müssen wir sie lediglich in diesen hochmodernen Schlitz stecken. Und... Tada! Schon sind wir wieder frei. Kontranische Legierung.
13: Efi, du bist großartig. Was machen wir jetzt als nächstes?
14: Ich weiß, wo sich die Waffenkammer befindet. Wenn wir Glück haben, öffnet uns die Chipkarte auch diese Tür. und dann gehen wir direkt zum Zeitfeld.
4: Oh, ich fände es besser, wir versuchen diese Basis auf dem schnellsten Wege zu verlassen. Wir schnappen uns unsere Raumanzüge und sehen zu, dass wir da draußen Kontakt zu Hubert aufnehmen. Wenn die Piraten unser Schiff nicht schon zerstört haben sollten.
14: Ich kann verstehen, wenn ihr die Sache nicht mit mir durchziehen wollt.
13: Nein, das kommt gar nicht in Frage. Wir gehen mit dir, Cassandra.
4: Aber Rick!
13: Evie, mein Entschluss steht fest.
14: Ich danke dir, Rick.
5: Der Weg führte Solid und Brighton durch eine Öffnung im Felsen immer tiefer in das Innere der Höhle. Außerhalb der Höhle war der tödliche Sturm hereingebrochen und es würde nicht lange dauern, bis sein Hauch auch das Innere der Höhle erreichte. Mit der Kraft der Verzweiflung und aller Entschlossenheit zwang sich Solid weiterzugehen und stützte Brighton, der am Ende seiner Kräfte zu sein schien.
16: Er kennt diesen Ort besser als ich. Ist es noch weit, bis wir die Weltenhalle erreichen?
7: Ich muss einen Augenblick ausruhen. Solid, ich kann nicht mehr.
16: Also gut. Aber wir müssen uns beeilen. Und glaub ja nicht, dass ich euch hier zurücklasse.
7: Was macht es denn noch für einen Unterschied? Du wirst akzeptieren müssen, dass die Herren der Winde dem Auftrag der Götter gerecht werden. Und unsere Zeit vorbei ist.
16: Brighton, bitte, beantwortet meine Frage.
7: Es ist lange her, dass ich hier war. Euer Vater war oft in der Weltenhalle und sprach zu den Göttern. Und es war sicherlich nicht leicht für ihn, Geduld mit uns zu haben, die wir so ganz anders aussahen als ihr. Aber seine helle Haut war für uns immer der Beweis seiner Göttlichkeit. Kurz vor seinem Tod war ich mit ihm in der Weltenhalle. Er wollte wieder mit den Göttern reden und es war mir verboten, ihm in die Halle zu folgen. Als er sie verließ, war er sehr verbittert. Ich werde nie vergessen, wie er mich anblickte, als ich ihn fragte, ob die Götter eine Botschaft für uns hätten. Er war ein gebrochener Mann. Nicht mehr der starke Anführer, der seiner Aufgabe nachkommen wollte, uns zu führen und die Reliquien der Götter zu beschützen. Kurz danach fielen die grünhäutigen Dämonen über unsere Siedlung her.
16: Ja, ich weiß. Es war ihr größter und letzter Angriff.
7: Sie töteten so viele von uns. Kurz nachdem euer Vater den Priestern übermittelt hatte, dass unsere Welt zum Untergang bestimmt ist.
16: Und wir haben dennoch bis heute überlebt. Auch wenn ich mein Leben lang von euch, den Propheten und ihren Priestern gehört habe, dass wir in einer sterbenden Welt leben.
7: Und wie du siehst, ist das Ende noch da.
16: Noch leben wir. Und ich werde erst aufgeben, wenn die Götter mir bestätigen, was ihr behauptet.
7: Aber der Zugang in das Innere der Weltenhalle ist euch verwehrt.
16: Ich weiß genau, dass ihr wisst, wie man in das Innere gelangt. Ihr habt meinen Vater früher oft genug begleitet.
7: Ich darf das nicht tun. Die Götter könnten zornig sein.
16: Was spielt das für eine Rolle, Brighton, wenn sie unsere Welt sowieso vernichten wollen?
7: Ihr habt recht. Also kommt, wir sind fast da.
5: Garlin hatte Cytrip und die Maifa-Schwestern, die sich in ihren Biotanks rollend fortbewegten, in die unterste Ebene der Basis begleitet. Die Luft hier unten schien unter Strom zu stehen und Garlin spürte ein leichtes Kribbeln auf seiner Haut. Er fuhr sich nervös durch sein rotes Haar, das dabei knisterte, als wäre es elektrostatisch aufgeladen. Zwei weitere Slikonianer bewachten die Lifttür, durch die sie den Raum betraten. In seiner Mitte befand sich ein eckiges Tor. Im Inneren pulsierte unregelmäßig ein helles Licht und kleine Blitze züngelten an den Außenrändern der Konstruktion entlang.
8: Das ist es also.
9: Ja, das ist das Zeitfeld. Noch ist es instabil und wir können es nicht kontrollieren. Aber unsere aktuellen Versuche machen gute Fortschritte. Wenn wir es schaffen, es vollkommen zu kontrollieren, dann sind wir in der Lage, die Zeit zu beherrschen. Wir werden das Schicksal ganzer Galaxien ändern können.
8: Warum legt ihr denn noch so einen großen Wert auf ein gutes Verhältnis zu Vargo? Es ist doch für euch nicht von Bedeutung, wie er zu eurer Arbeit steht, oder?
9: Sehr schlau, mein Lieber. Aber wir haben hier einige Probleme. Uns fehlen die Mittel, unsere Untersuchungen weiter voranzutreiben.
8: Jetzt verstehe ich eure Misere. Ihr benötigt mehr Galax, als ihr auftreiben könnt.
10: Zügle deine Zunge.
9: Lass ihn nur, Cytrip. Er hat ja bedauerlicherweise recht. Ja, unsere Energiereserven sind hier fast erschöpft. Und durch die unwirtlichen Bedingungen dieses Planeten wird unsere Forschung nicht gerade erleichtert. Wir wären bereit, den Bund der Klingentänzer an unserem Ruhm zu beteiligen.
8: Warum fragt ihr Vago denn nicht einfach selbst?
9: Glaubst du, das haben wir nicht bereits getan? Aber wir kommen nicht an ihn heran. Es ist, als wäre er vom Erdboden verschwunden.
8: Ach so.
9: Und wir wollten aus verständlichen Gründen niemand anderen einweihen. Ihr wisst ja sicher, wie schnell sich gewisse Dinge innerhalb des Piratenbundes herumsprechen.
8: Ja, der Bund, der existiert doch sowieso kaum noch. Jeder geht seine eigenen Wege und Vago hat schon lange erkannt, dass die Klingentänzer dem Untergang geweiht sind.
10: Was willst du damit sagen? Weißt du, wo Vago sich befindet oder nicht?
8: Natürlich weiß ich, wo er sich befindet. Und ich denke, es ist durchaus vorteilhaft für euch, wenn er erfährt, dass mir euer Plan gefällt. Ja.
10: Meint er nicht, es wäre sinnvoller, ihn so lange unter Beobachtung zu stellen?
8: Ach, dein Misstrauen verletzt mich zutiefst, Cytrip.
9: Aber er hat recht. Bring ihn in das Quartier 12D und kümmere dich gut um unseren Gast. Wir besprechen später alle weiteren Details. Du hast in deinem Zimmer auch ein Transmittersystem, falls du direkt Kontakt zu Vago aufnehmen willst. Aber versucht gar nicht erst irgendetwas Unbedachtes zu tun. Die Transmitter werden alle überwacht.
8: Aber warum sollte ich? Es ist doch zwischen uns alles geklärt, oder? Bis später.
6: Verzeiht die Störung, aber ich habe leider schlechte Neuigkeiten.
10: Ach, was ist los? Du weißt doch, dass du hier unten nicht einfach so hereinplatzen sollst.
6: Das Schiff! Wir haben den Kontakt komplett verloren.
10: Was? Bring unseren Gast sofort in sein Quartier. Ich gehe in die Zentrale.
3: Ja, mit so einer Laserwaffe fühlt man sich doch gleich viel besser. Alles in Ordnung, Cassandra?
14: Ja. Wir müssen dort vorne in den Lift. Das Labor mit dem Zeitfeld befindet sich ganz unten.
4: Achtung, da kommt jemand.
3: Eindringlinge, Kopf runter! Ich habe schon befürchtet, du hast wirklich die Seiten gewechselt.
8: Sehe ich aus, als wäre ich wahnsinnig?
3: Gallen, wir müssen auf jeden Fall runter zum Zeitfeld. Ich denke, du weißt, wo das ist. Und noch ist der Überraschungsmoment auf unserer Seite.
8: Bevor wir nach unten fahren, sollten wir versuchen, Kontakt zu Hubert aufzunehmen. Die Zlikonianer sind in heller Aufregung, weil sie den Kontakt zu ihrem Mutterschiff verloren haben.
4: Aber unsere Transmitter funktionieren hier nicht.
8: Es gibt ein weiteres Transmittersystem in meinem Quartier.
14: Gut.
8: Aber es wird von den Piraten überwacht und abgehört. Da geht nichts raus, was nicht raus soll.
4: Das Problem sollte ich relativ leicht lösen können.
3: Wo ist dein Quartier?
8: Die Ladies haben was von Quartier 12D gesagt.
14: Wir sind den Gang hier links hinunter.
3: Also gut. Wir müssen wissen, was mit Hubert los ist. Evie, du kommst mit mir. Hast du die Chipkarte noch dabei?
4: Ja.
3: Sehr gut. Wir versuchen, Hubert zu kontaktieren. Ihr bleibt hier für den Fall, dass noch weitere Slikonianer auftauchen.
14: In Ordnung.
3: Geht in Deckung und lasst den Lift nicht aus den Augen.
8: Sollten wir nicht lieber schnellstens verschwinden?
3: Nein. Wie gesagt, wir müssen runter zum Zeitfeld.
8: Das Ding ist mir nicht geheuer. Und da unten lauern diese Konservenschwestern und ein paar dieser Echsenviecher.
3: Gallen, ich habe jetzt keine Zeit zu diskutieren.
8: So.
3: Alles andere kann dir Cassandra erklären. Evie, komm.
4: In Ordnung,
8: Rick. Verdammt.
17: Was ist das denn? Ein Transmittersignal?
18: Hubert?
17: Rick? Mann, bin ich froh, dich zu hören.
18: Elvis und Christus, ist alles in Ordnung bei dir?
17: Ja, ich hatte ja einen kleinen Konflikt mit dem Mutterschiff der Piraten. Aber das war kein großes Problem für die Erik.
18: Du hast das Schiff vernichtet.
17: Das war ein Feuerwerk, sag ich dir.
18: Du Teufelskerl.
19: Wir haben keine Zeit mehr.
17: Pippi.
19: Ich kann den Kanal nicht so lange freihalten.
17: Ich muss dir etwas erzählen. Es geht um das Signal, das wir empfangen haben.
18: Später, Hubert. Hör zu, was ich dir sage.
17: Aber Rick, du solltest wissen...
18: Haltet die Erik unbedingt in der Nähe der Basis bereit. Wir müssen hier noch etwas erledigen und kommen dann so schnell wie möglich mit dem Shuttle zurück.
17: Das kann ich nicht.
18: Was, das kann ich nicht? Jetzt sieh zu, dass du die Erik sofort hierher bewegst.
17: Aber du hast mir befohlen, direkt dort auf dich zu warten, wo ich jetzt bin.
18: Ich habe dir überhaupt nichts befohlen, außer das, was ich dir jetzt sage.
19: Hä?
18: Hubert, hast du mich verstanden? Komm sofort hier.
17: Verdammt.
4: Tut mir leid.
3: Ich weiß ja nicht, wie es dir geht, aber... Ich habe kein Wort von dem verstanden, was Hubert da gerade erzählt hat.
20: Solid und Prykton erreichten das Ende eines feuchten Höhlenganges, der sie immer tiefer in das Innere geführt hatte. Ein fluoreszierendes Feld in einem warmen, sonnigen Licht versperrte ihnen den Durchgang. Dahinter konnte Solid erkennen, dass eine Brücke zu einer im freien Raum schwebenden Plattform führte. Es war, als würde sie mitten im Weltall schweben. In den Felsen vor dem leuchtenden Feld, das den Zugang versperrte, waren mehrere farbige Kristalle eingearbeitet worden.
7: Dieser Ort ist ein heiliger Ort, Solid. Hier erreicht euer Vater unsere Welt. Und hierhin kehrt er zurück, wenn er mit den Göttern sprach.
16: Die Götter sind also wirklich hier. Dann sollten wir nicht länger zögern. Lasst mich zu ihnen.
7: Ja, habt einen Moment Geduld.
20: Brighton berührte die Kristalle in einer bestimmten Reihenfolge. Immer wenn er einen von ihnen berührte, veränderte sich die Farbe der anderen Kristalle.
7: Ihr könnt nun hinein.
16: Ihr kommt mit mir.
7: Das darf ich nicht.
16: Ich bestehe darauf. Im Namen meines Vaters.
7: Ich weiß nicht, ob ich das... Es war mir immer strengstens untersagt.
16: Kommt, gebt mir eure Hand. Wir gehen hinein.
20: Als die beiden die ersten Schritte auf die Brücke setzten, die wie ein schmaler Weg auf das Zentrum zuführte, verschwand der Durchgang hinter ihnen. Die Sterne und Planeten um sie herum setzten sich in Bewegung und kreisten majestätisch um sie. Solid sah ganze Galaxien, die sich glitzernd und funkelnd vor ihm ausbreiteten. Welten, die vergingen und geboren wurden.
7: Das ist so wunderschön.
16: Wir sind fast da. Kommt schneller. Vielleicht haben wir doch noch eine Möglichkeit, die Götter umzustimmen.
7: Dafür dürfte es zu spät sein.
16: Was ist das?
7: Die Herren der Winde sind zornig auf uns.
16: Jetzt ist es wieder vorbei. Wir sind da.
20: Die Plattform, auf der sie sich befanden und die mitten im Weltraum um sie herum zu schweben schien, war kreisrund. An ihrem Rand waren helle Säulen, deren obere Hälfte irgendwo im Dunkel des Alls verschwanden. Zwischen den Säulen waren Portale, die aus einem dunklen Stein gefertigt zu sein schienen.
16: Ich muss mir diese merkwürdige Kammer genauer ansehen.
2: Nein! Tu das nicht!
16: Ich bin nicht hierher gekommen, um gar nichts zu tun, Brighton. Von mir aus bleibt ruhig sitzen. Ich werde das jedenfalls nicht tun. Dieses Licht. Es ist fast so, als wäre es lebendig. Seht nur, Brighton, wie es um meine Hand gleitet, ohne sie zu berühren.
2: Seid vorsichtig.
16: Nun, hört schon auf.
2: Ja. Was geschieht mit euch?
16: Ja! Ich weiß es nicht. Es kribbelt überall. So, als würde es mich abtasten.
2: Au!
16: Es tut weh. Aber ich kann mich nicht mehr bewegen.
2: Wartet! Ich helfe euch!
16: Nein, wo ihr seid. Es hat aufgehört.
2: Seht doch nur über uns.
16: Bei den Göttern. Ein riesiges Gesicht.
21: Ich muss sofort zum Tor.
22: Wo sind die Schwestern?
0: Vorhin waren sie noch hier unten, direkt beim Zeitfeld.
21: Rick!
22: Cassandra, pass auf!
9: Habt ihr wirklich geglaubt, wir lassen das?
22: Ist alles okay mit dir?
21: Ja.
9: Das Zeitfeld gehört uns. Du bist ein elender Verräter, Gabe.
0: Ich wusste ja gar nicht, dass eure Konservenbüchse so gut bewaffnet sind.
21: Oh mein Gott.
22: Was ist?
21: Sie haben das Pult getroffen.
23: Das bedeutet, dass das Zeitfeld jederzeit kollabieren kann.
9: Es wird die komplette Basis zerstören, aber wir werden ewig leben.
0: Wir sollten sehen, dass wir hier wieder verschwinden.
21: Auf gar keinen Fall. Ich werde so kurz vor dem Ziel nicht aufgeben.
22: Das willst du bitte machen?
9: Wir sind unsterblich.

0: Das riesige Gesicht schwebte direkt über Solid und Brighton, an der Stelle, an der die Säulen sich im Dunkel des Alls verloren. Brighton warf sich auf den Boden und senkte ehrfürchtig den Kopf, während Solid trotzig nach oben blickte und bemüht war, sich seine Furcht nicht anmerken zu lassen.
1: Verzeiht unser Eindringen, o Götter des ewigen Kosmos!
2: Dieses Gesicht, wie aus goldenem Licht. Was bist du?
1: Verärgere sie nicht noch mehr.
3: Dieses Feld, es hätte niemals aktiviert werden dürfen. Ein bedauerliches Versehen.
2: Wovon sprichst du?
3: Ihr solltet nicht hier sein. Diese Maschine ist nicht für euch bestimmt.
2: Warum? Wovor habt ihr Angst? Dass wir erkennen, dass ihr gar keine Götter seid?
1: Bitte, Solid.
2: Na los, rede!
3: Geht! Oder ihr werdet mit der Maschine untergehen.
1: Seht doch, Solid. Eines der Tore beginnt zu leuchten.
2: Wer seid ihr? Wo kommt ihr her?
4: Was zum... Wo zum Teufel sind wir hier?
5: Dieser Junge!
2: Was seid ihr für Kreaturen? Bleibt zurück!
5: Mein Gott.
2: Ihr seht aus, als seid ihr von meinem Volk.
5: Oh Gott.
2: Und dem meines Vaters, aber...
1: Ihr habt recht.
5: Nein, das kann nicht sein.
2: Wer seid ihr? Ich kenne euch. Euer Gesicht.
5: Solid.
2: Mutter.
5: Seh dich an. Du bist erwachsen. Mein Gott. Solid. Wo ist dein Vater?
2: Er ist tot. Die grünhäutigen Dämonen haben ihn getötet.
3: Verlasst diesen Ort, oder ihr werdet mit ihm untergehen.
5: Rick, dieses Energiewesen, ist das...
4: Ein Xolide.
3: Ihr hattet eure Chance. Es tut mir leid.
5: Die Halle stürzt ein. Und es gibt keinen Ausgang mehr.
6: Das war's.
4: Verdammt!
6: Hier kommen wir niemals wieder raus.
3: Diese Maschine, dieses Zeitfeld muss zerstört werden, bevor es weitere Schaden anrichtet.
7: Nein, warte!
5: Da ist noch jemand. Er sieht aus...
7: Rick.
5: ...wie ein Terraner.
4: Elvis und Christus.
7: Hör mir zu. Ihr müsst diese Halle so schnell wie möglich verlassen. Ich öffne euch ein Portal.
3: Das ist nicht gestattet.
7: Scheiß drauf. Rick, sag deinem Freund, er soll zu diesen Koordinaten fliegen.
4: Ich glaub das nicht.
7: Na los! Ihr habt nur diese eine Chance.
5: Rick!
7: Geht durch das Portal, sofort.
4: Ihr habt ihn gehört. Los!
2: Franken, beeilt euch!
1: Geht durch das Feld!
2: Ich lasse euch nicht zurück.
1: Geht!
2: Beeilt euch! Nehmt meine Hand!
1: Macht was!
2: Franken!
5: Summit, komm her! Du kannst nichts mehr für ihn tun.
2: Brighton.
5: Alle, bitte, gib mir deine Hand. Wir sind durch.
4: Hubert, flieg sofort zu diesen Koordinaten. Und hör auf keinen Fall auf meinen Befehl, nicht dorthin zu fliegen. Hast du mich verstanden?
7: Leb wohl.
4: Ich...
7: Wir sehen uns wieder.
5: Rick!
4: Du zuerst. Efi, durch das Portal. Los!
5: Okay.
8: Eindringling im Lagerraum? Computer! Aktuelle Position halten.
2: Was? Was ist das für ein Ort? Wo sind wir? Ihr tut mir weh.
5: Entschuldige.
6: Mann, was für ein verrücktes Abenteuer.
9: Daran wirst du dich gewöhnen müssen, wenn du mit uns reisen willst.
8: Ich will ja nicht stören, aber...
4: Hubert! Oh Gott!
2: Was ist das für eine Kreatur?
5: Ein Freund.
4: Du hast uns das Leben gerettet.
8: Siehst du, es ist doch schon gut, dass ich nicht immer auf dich höre.
9: Ich glaube, wir haben uns viel zu erzählen.
8: Rick?
4: Er sah aus wie damals.
8: Ist alles in Ordnung?
9: Dieser Terraner in dem Hologramm. War das?
4: Mein Vater, Efi. Das war mein Vater.

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0: Das Wetter auf Antenne Thüringen. Die ganze Nacht wird dominiert von einer dichten Wolkendecke und Schauern und Gewittern bei Tiefstwerten von 10 Grad. Der heutige Tag bringt dann angenehme 17 bis 23 Grad, aber trotzdem viele Wolken und vereinzelt auch Schauer.
1: 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Auf der A70 Richtung Bayreuth, zwischen Rossdorf